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1: Hallo, ich bin Bert und ich wünsche mir das Lied Du bist gut genug von Blumengarten. Ich möchte damit grüßen meine Oma, die heißt Immigret, und mein Opa, der Bert. Tschüss.

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Hallo, ich bin Malia, ich bin 7 Jahre alt und ich wünsche mir das Lied Ophelia von Taylor Swift und damit grüße ich alle, die gerade zuhören, meine besten Freundinnen und meine Familie. Tschüss.

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Tschüss!

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1: Hallo, ich bin Bert und ich wünsche mir das Lied Du bist gut genug von Blumengarten. Ich möchte damit grüßen meine Oma, die heißt Immigret, und mein Opa, der Bert. Tschüss.

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bin Malia, ich bin 7 Jahre alt und ich wünsche mir das Lied Ophelia von Taylor Swift. Und damit grüße ich alle, die gerade zuhören, meine besten Freundinnen und meine Familie. Tschüss.

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heiße Leonie und ich wünsche mir das Lied Aparte und grüße damit meine Mama, meinen Bruder und Papa. Tschüss.

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1: Hallo, ich bin Bert und ich wünsche mir das Lied Du bist gut genug von Blumengarten. Ich möchte damit grüßen meine Oma, die heißt Immigret, und mein Opa, der Bert. Tschüss.

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Hallo, ich bin Malia, ich bin 7 Jahre alt und ich wünsche mir das Lied Ophelia von Taylor Swift und damit grüße ich alle, die gerade zuhören, meine besten Freundinnen und meine Familie. Tschüss.

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1: Hallo, ich bin Bert und ich wünsche mir das Lied Du bist gut genug von Blumengarten. Ich möchte damit grüßen meine Oma, die heißt Immigret, und mein Opa, der heißt Bert. Tschüss.

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Hallo, ich bin Malia, ich bin 7 Jahre alt und ich wünsche mir das Lied Ophelia von Taylor Swift und damit grüße ich alle, die gerade zuhören, meine besten Freundinnen und meine Familie. Tschüss.

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Ich heiße Leonie und ich wünsche mir das Lied Apathe und grüße damit meine Mama, meinen Bruder und Papa. Tschüss!

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1: Guten Morgen, schön, dass ihr dabei seid. Und ich glaube, das hier kennen wir alle. Oder? Schluck auf. Babys haben das genauso wie Erwachsene. Ich habe sogar schon mal ein Schaf mit Schluck auf gesehen. Das sah wirklich sehr lustig aus. War das irgendwie. Aber wie entsteht Schluck auf eigentlich? Das klären wir gleich. Und wir starten erstmal ganz entspannt in den Morgen mit Taylor Swift und Opalite.

Oh ja, Liebesdusche, das ist eine richtig tolle Idee. Und das tut ja auch richtig gut, oder? Noch einmal bitte. Danke, Santa. Und das Tolle ist, eine Liebesdusche muss ja gar nicht viel sein. Kann ja so ein bisschen sein. So ein Kompliment zum Beispiel. Und das nehme ich mir heute vor, mal ein bisschen Komplimente verteilen. Hier ist die Maus am Morgen. 6 Uhr und gleich 7 Minuten.

0: Könnt ihr das auch? So einen Schluck auf? Oh, Horror. Es ist so nervig, vor allen Dingen, wenn er nicht weggeht. Unser Mausradio-Hörer Juri hat uns dazu eine Frage gestellt.
1: Hallo, hier ist der Juri. Würde gerne wissen, wie Schluckauf entsteht.
0: Würde ich auch gern wissen. Und deswegen gebe ich die Frage direkt mal an Carmen weiter aus dem Mausradio-Team. Woher kommt das Hixen?
2: Ja, dafür gibt es ganz viele mögliche Gründe. Zum Beispiel zu hastiges Essen oder Trinken. Manche Menschen bekommen auch Schluckauf, wenn sie sehr heiße oder scharfe Sachen essen. Oder wenn sie gestresst oder aufgeregt sind.
0: Das mit dem Scharf kenne ich total. Wenn ich super scharf esse, habe ich manchmal ganz heftigen Schluckauf. Hatte ich schon mal in einem Restaurant, super unangenehm. Was passiert eigentlich im Körper, wenn wir Schluckauf haben?
2: Ja, also die Medizin ist sich nicht so hundertprozentig sicher, warum, aber dann wird so eine Art Krampf im Zwerchfell ausgelöst und diese kurzen Krämpfe, das ist dann eben Schluckauf.
0: Das erklärt auch, wieso Schluckauf manchmal so ein bisschen wehtun kann. Mhm. Auch Krämpfe sind ja irgendwie nie angenehm. Das Zwerchfell ist ja auch so ein wichtiger Muskel, ein Atemmuskel, ne? Bei uns im Bauchraum. Das merkt man dann auch richtig, wie der sich zusammenzieht beim Schluckauf. Was mich aber noch interessiert, ich meine, dann hat man den Schluckauf und das Zwerchfell macht das. Wie kriegt man diesen Schluckauf wieder weg?
2: Also am besten durch ganz entspanntes, langsames Atmen. Dann beruhigt sich nämlich der Muskel auch wieder. Manche Menschen schwören auch auf Luft anhalten oder im Kopf rückwärts zählen. Was ihr nicht machen solltet, ist die Person mit Schluckauf zu erschrecken. Am Ende regt die sich nämlich nur noch mehr auf und dann bleibt der Schluckauf noch länger da.
0: Oh, das wollen wir nicht. Also ruhig atmen, hast du gesagt?
2: Mhm.
0: Okay, machen wir jetzt mal. Tut einfach auch gut, oder?

0: 6:13 Uhr. Der allerbeste Start in den Tag ist hier die Maus am Morgen. Kennt ihr das Mausmikro schon? Da könnt ihr eure Fragen an die Maus loswerden, aber ihr könnt da auch eure Musikwünsche uns mitteilen. Das geht ganz einfach auf diemaus.de. Und dann auf Hören klicken und da findet ihr dann das Mausmikro. Da müsst ihr so ein bisschen was ausfüllen und dann könnt ihr uns eine Sprachnachricht schicken. Milo hat das gemacht.
1: Hallo, ich bin Milo. Ich möchte hören, bestellt von Bummelkasten.
0: Oh ja, das machen wir gerne. Bestellt von Bummelkasten. Ein super toller Song. Für dich ist er hier. Bitteschön, Milo.
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0: Ich bin mir sicher.
1: Ich habe ein bisschen Hunger.
0: Bei Bummelkasten ist das auch so, dass immer was los ist im Gehirn. Ja, kennt ihr vielleicht, dass das Gehirn die ganze Zeit irgendwie blablabla rumblabbelt? Cold Mirror kennt das auch und sie streitet sich immer mal wieder mit ihrem Gehirn. Wir hören jetzt mal zu.
1: Ich habe ein bisschen Hunger. Vielleicht sollte ich was zu essen kaufen. Mal überlegen, was brauche ich alles?
2: Im Himalaya ist ein zugefrorener See mit hunderten Skeletten.
1: Gehirn, ich möchte jetzt nicht an Skelette denken. Ich brauche was zu essen. Kannst du dir folgende Sachen merken? Weizensauerteig, Vollkornbrot, Frischkäse, Kräuter der Provence, 500 Gramm Erdbeerjoghurt.
2: Klar kann ich mir das alles merken. Weizen, Dingsbumsbrot, Käse, blabla, französisch, 500 Erdbeeren und ein gefrorenes Skelett.
1: Das ist alles völlig falsch und ein Skelett kann man nicht mal essen.
2: Ich hätte trotzdem gern eins und ich kann nicht aufhören, daran zu denken.
1: Gehirn, ich habe Hunger. Jetzt streng dich an und merk dir die Sachen.
2: Ich kann mir nichts merken, wenn ich nährstoffunterversorgt bin.
1: Okay, dann schreibe ich eben eine Einkaufsliste. Brot, Käse, Joghurt, 1000 Schokoriegel. Hey, das wollte ich gar nicht schreiben.
2: Ich aber. Zucker ist Treibstoff fürs Gehirn und die Skelette im gefrorenen See im Himalaya sind aus dem Jahr 700 und im 17. Jahrhundert. Wie konnten diese Menschen aus verschiedenen Zeiten auf die gleiche Weise sterben? Es sind 1000 Jahre dazwischen. Um das rauszufinden, brauche ich 1000 Schokoriegel als Energie.
1: Eine 5er Packung Schokoriegel kostet 3,79 Euro. Jetzt rechne mal aus, wie viel 1000 sind.
2: Absolut gar kein Problem. Ich bin ein menschliches Gehirn, bester bekannter Supercomputer des Universums. 1000 durch 5 sind 200. Mal 3,79 sind...
3: Notfallabschaltung.
1: Oh, ich krieg Kopfweh. Was war das?
2: Ich hab keine Energie mehr. Schnell, schreib zumindest 100 Schokoriegel auf.
1: Nein.
2: 10 Schokoriegel?
1: Nein.
2: Ein Skelett?
1: Keine Skelette.
2: Ein Schokoriegel?
1: Ja.
2: Meine letzte Rechenkapazität nutze ich, um mir einen Schokoriegel vorzustellen. Riesengroß, mit Nüssen und Karamell.
1: Ja, na schön, einen schreibe ich auf.
2: Yes!
1: Brauchen wir noch irgendwas wirklich Wichtiges?
2: Einen ferngesteuerten Monster-Truck?
0: Ich glaube, Cold Mirror könnte jetzt mal so ein bisschen Ruhe vertragen.

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1: Montez ist im April. Wir sind aber im Oktober, und zwar am 12. Oktober bei der Maus am Morgen. Lisa aus dem Maus-Team ist bei mir im Studio. Du hast gleich eine Nachricht für uns, und es geht um Tiere, ne?
2: Ja, genau.
1: Aha, und um welches Tier geht's genau?
2: Also ich mach mal ein Geräusch, wie dieses Tier, glaube ich, klingt. Dann hast du vielleicht eine Idee.
1: Okay, das könnte ein Vogel sein, aber ich glaube, vielleicht eine Maus?
2: Ja, es ist eine kleine, kleine Maus.
1: Eine kleine, kleine, klitzekleine Maus. Und da gibt es Neuigkeiten zugleich hier bei uns in der Maus am Morgen. 6 Uhr und gleich 25 Minuten.

0: Dua Lipa. Houdini heißt der Song, benannt nach einem berühmten Zauberer. 6:30 Uhr.
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0: Und hier geht es um winzige, süße, kleine Mäuse. Die sind nämlich bedroht. In Devon, in England. Eva und Emily, die sind erst 14, haben sich was überlegt, um den Mäusen zu helfen. Lisa aus dem Nachrichtenteam der Maus. Was machen die Mädels denn?
2: Die züchten Zwergmäuse oder auch Erntemäuse heißen die. Das sind so ganz, ganz kleine Mäuse, die kleinsten Nagetiere in Großbritannien. Und leider gibt's von denen nicht mehr so viele, denn ihr Lebensraum, der wird immer kleiner. Das wollen also Eva und Emily ändern. Sie ziehen die Zwergmäuse zu Hause groß und bringen sie dann zurück in die Natur. Die setzen sie also aus. Das haben die schon mit ein paar hundert Mäusen gemacht und die Mäuse haben sich sogar draußen vermehrt. Jetzt suchen die beiden Mädels andere Kinder, die da mitmachen wollen.
0: Oh, was für eine super, super coole Aktion. Danke, Lisa, dass du uns von den beiden erzählt hast.
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0: Jawohl, und da ist es draußen noch stockdunkel, aber wenn man ich so aus dem Fenster schaue, habe ich gerade mal gemacht, dann sind da so ein paar Wolken, aber die Sterne funkeln da schon ein bisschen durch und der Himmel bleibt den Tag über eigentlich relativ klar, das heißt, da kommt deutlich viel Sonne durch. Bei uns in der Mausklasse in Grevenbroich, jetzt noch recht kalt mit 5 Grad, da bräuchte ich auf jeden Fall Handschuhe, macht das nicht wie ich, die habe ich nämlich heute Morgen vergessen, das war super kalt an den Fingern. Im Laufe des Tages aber bis 16 Grad in Grevenbroich, in Gevelsberg und Gmünd bis 14 Grad.
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0: Hattet ihr schon mal einen Ohrwurm? So ein Lied, das sich einnistet im Kopf. Wie man so einen Ohrwurm wieder los wird, das hören wir gleich. Schön, dass ihr dabei seid.

0: Der Rapper Chivo aus Lünen.
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0: Bis zum Mond und zurück haben wir von ihm gehört. Hier in der Maus am Morgen. Wir haben's gleich 6 Uhr und 37 Minuten. Also noch 23 Minuten und dann ist 7 Uhr. Ihn hier kennt ihr wahrscheinlich auch aus dem Mausradio, oder?
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0: Genau, Herr H. mit seinem Hit High Five. Und Herr H. hat uns erzählt, dass er ja eigentlich so ein echter Morgenmensch ist. Eigentlich, aber es gibt
3: das
0: da
3: Einzige,
0: ein
3: was
0: Problem.
3: Was ich am Morgen nicht so mag, ist, ich habe so lange Haare und wenn ich aufstehe, sehen die immer richtig, richtig mies aus. Also ich habe eigentlich immer richtig Bad Hair Day.
0: Lange Haare, die richtig mies aussehen. Schlechte Frisurentag deswegen. Aber Herr H. hat da eine Lösung für. Eine Mütze.
3: Mütze geht morgens immer schneller als Frisur. Und falls die Maus auch mal irgendwie Bad Hair Day hat, kriegt die einfach eine coole Herr H.-Mütze auf und dann sieht die mega fresh aus.
0: Oder Herr H. kriegt eine Mausmütze auf. Die gibt es ja natürlich auch. Aber auf jeden Fall haben Herr H. und ich da was gemeinsam. Ich habe auch immer eine Mütze auf, denn Bad Hair Day über das ganze Jahr immer eigentlich nicht nur morgens. Das ist Herr H. mit Frechdachs für euch.

0: Na, habt ihr heute was Besonderes vor? Alma auf jeden Fall.
1: Weil Papa und ich mit Juna selber Squishies kaufen gehen mit dem Fahrrad.
0: Squishies kaufen gehen. Squishies kennt ihr bestimmt, ne? Das sind so kleine, dickliche Figuren, oft so Dumplings, also asiatische Teigtaschen. Es gibt aber auch Obst-Squishies, Tierchen und. Gefüllt ist das Ganze mit so einer dickflüssigen Masse und das kann man eben super gut quetschen. Und deswegen heißen sie auch so. Squish heißt nämlich quetschen auf Englisch. Also im Prinzip die deutsche Übersetzung wäre Quetschies. Und es gibt auch Quetschies mit, ich sag mal, einer besonderen Superpower.
1: Manche Squishies können auch pupsen.
0: Und Alma findet das richtig, richtig gut. Und sie und ihre Klasse machen damit dann auch ausgezeichneten Unfug.
1: Wir sitzen immer zu zweit oder alleine am Tisch und dann drücken wir den so langsam rein und dann pupst das halt. Und dann denken alle so, wer hat gepupst? Und wir zeigen dann auf den Mann. Und dann denken die alle, der war es, aber das stimmt gar nicht. Und das hat noch nicht mal einen Geruch.
0: Danke, Alma, dass du uns von pupsenden Squishies erzählt hast. Ich habe sogar mal einen Kackhaufen-Squishy gesehen. Also, ne, so in der Form von einem Kackhaufen. Und das würde natürlich dann perfekt zu eurer Aktion da in der Klasse passen.
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Rosé hat einen neuen Trick. New Trick haben wir vom K-Pop-Star gehört, hier in der Maus am Morgen. Und jetzt von Korea wieder nach Deutschland. Hier ist Dicker zusammen mit Luna.

0: Das hier ist der größte Ohrwurm-Song für mich überhaupt.
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0: Ha, oder?
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0: Direkt im Kopf. Kitsch Creek, Shirin Davis und Blumengarten. Gut genug, ein Superhit. Einmal gehört und das Ding läuft den ganzen Tag in meinem Kopf weiter in Dauerschleife. Sowas nennt man ja Ohrwurm. Aber warum kriegen wir solche Ohrwürmer überhaupt? Hauke Egermann ist Musikprofessor an der Uni Köln. Er erforscht, was Musik so mit unserem Gehirn macht und erzählt uns, warum wir überhaupt sowas wie einen Ohrwurm bekommen.
2: Eine mögliche Erklärung könnte sein, dass wir erstmal in dem Moment so eine Art Leerlauf des Gehirns haben. Man muss sich das so ein bisschen so vorstellen wie ein Motor. Wenn der nicht läuft, dann geht er auch aus. Und genauso ist es bei unserem Gehirn auch. Wenn das ein bisschen gelangweilt ist, unterstimuliert, dann stimuliert sich das im Grunde so ein bisschen selber. Dass es anfängt, sich im Grunde selber so ein Lied vorzusingen. Und häufig sind das auch nicht ganz vollständige Teile von einem Stück. Das heißt, das ist so ein bisschen abgehackt.
0: Oh ja, genauso kenne ich das. Immer nur so ein kleiner Teil, der da im Kopf rumläuft. Unser Gehirn ist also immer in Bewegung und das erklärt schon mal, warum das überhaupt passiert mit diesem Ohrwurm. Aber wie werde ich so ein Ohrwurmlied eigentlich wieder los?
2: Man kann natürlich versuchen, das ganz bewusst dann auch mitzusingen. Man hört es ja so innerlich im Ohr und man kann es mitsingen. Und eine Strategie wäre, dass man versucht, es zu Ende zu singen. Wobei da nicht so ganz klar ist, ob das immer hilft. Aber es wäre natürlich auch ganz einfach möglich, dass man sich versucht abzulenken. Ne? Gerade wenn das so ein Moment ist, in dem man so ein bisschen gelangweilt ist und einem nichts anderes durch den Kopf geht, kann man ja dann sagen, okay, ich unterhalte mich jetzt mit jemandem oder ich singe vielleicht ein anderes Lied oder ich höre mir ein anderes Musikstück an und versuche mich dann damit abzulenken.
0: Okay, also zu Ende singen oder ablenken gegen den Ohrwurm klingt beides ja erstmal total logisch.
2: Aber man muss ein bisschen aufpassen, das kann natürlich auch vielleicht genau den gegenteiligen Effekt haben. Ne? Wenn ich mich dann noch mehr auf das Stück konzentriere, dann werde ich es vielleicht erst recht nicht los. Also deshalb, ich glaube, meine Empfehlung wäre tatsächlich, am effektivsten ist es, ein anderes Musikstück vielleicht zu hören. Oder zu singen, dann ist der Ohrwurm auf jeden Fall, während man das macht, weg. Vielleicht hat man da längst ein anderes Stück dann als Ohrwurm.
0: Gucken wir mal, wie das mit Lady Gaga geht. The Dead Dance heißt der Song. Und gut genug jetzt weg und der neue kommt oder wie läuft das?

0: 6 Uhr und 54 Minuten. 6 Minuten noch und dann haben wir 7. Hier, Neues vom Mausmikro.
1: Hallo, ich bin Beatrice, ich bin 8 Jahre alt und ich wünsche mir das Lied Can't Stop the Feeling und hiermit grüße ich meine ganze Familie.
0: Beatrice, tschüss. Vielen, vielen Dank für deinen Wunsch und dass du aufs Mausmikro gesprochen hast. Das könnt ihr auch machen, ne? Ganz einfach auf die maus.de gehen, dann auf Hören klicken und da findet ihr dann das Mausmikro und ihr könnt uns Nachrichten dalassen. Ihr könnt uns Fragen stellen, die wir mal für euch beantworten sollen. Also was immer euch da so einfällt, ne? Warum manche Pupse stinken und manche nicht, zum Beispiel wäre eine Frage, die wir mal angehen könnten, finde ich. Aber eben auch Musikwünsche könnt ihr dalassen. Es gibt aber noch eine Möglichkeit, Musikwünsche dazulassen.
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0: Auch da könnt ihr einfach anrufen und eine Nachricht hinterlassen mit einem Musikwunsch, dann vielleicht noch ein paar Grüße loslassen an wen auch immer und zack, fertig ist die Musik. Und dann hört ihr sie, wie Beatrice jetzt vielleicht zufällig hier in diesem Mausradio in der Maus am Morgen. Für Beatrice, Can't Stop the Feeling von Justin Timberlake. Viel Spaß damit. Ah, so ein richtig schöner Song zum Wachwerden, finde ich.

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0: Vielleicht habt ihr ja auch in eurer Klasse Kinder, die aus der Ukraine gekommen sind. Da ist ja schon seit mehr als 4 Jahren Krieg. Russland greift die Ukraine an. Russland ist ein viel größeres und reicheres Land als die Ukraine. Und deswegen braucht die Ukraine dringend Hilfe von anderen Ländern. Und die helfen auch. Also Deutschland zum Beispiel, viele europäische Länder, aber auch die USA sind super wichtig für die Ukraine. Aber es gibt Streit zwischen dem Präsidenten von den USA, Donald Trump, und dem ukrainischen Präsidenten Volodymyr Zelensky. Lisa von den Mausnachrichten, was ist denn da los?
2: Also Donald Trump hat am Wochenende gesagt, die Ukraine sollte besser einen neuen Präsidenten bekommen, also nicht mehr Zelensky. Mhm. Und Trump will auch, dass die Ukraine aufhört, Ölanlagen in Russland anzugreifen. Das macht die Ukraine nämlich, um eben Russland in diesem Krieg zu schwächen. Viele Menschen in der Ukraine finden das jetzt wahrscheinlich ziemlich unfair von Trump, denn man muss ja sagen, Russland hat angefangen, ja, diesen Krieg und nicht die Ukraine. Aber die Ukraine darf sich auf keinen Fall mit den USA verstreiten, denn sie brauchen ja dringend weiter die Hilfe aus den USA, vor allem Geld und Waffen. Sonst wird es nämlich für die Ukraine echt schwer, sich zu verteidigen.
0: Aber wenn die USA der Ukraine doch eigentlich helfen, wieso kommt es dann überhaupt zu diesem Streit jetzt?
2: Also in den USA ist Tanken gerade sehr teuer und viele Menschen sind auch wütend deswegen. Es gibt aber bald ziemlich wichtige Wahlen da und deswegen hat Trump gesagt, wir kaufen jetzt Diesel, also Kraftstoff, aus Russland ein. Er hofft nämlich, dass Tanken dadurch wieder billiger wird, dass er dadurch wieder beliebter in dem Land wird und dass dann auch viele Menschen seine Partei wählen. Aber es gibt ein Problem. Eigentlich kaufen viele Länder gerade gar nichts aus Russland. Das soll eine Strafe sein, weil Russland ja diesen Krieg gegen die Ukraine führt.
0: Sanktionen also, nennt man das.
2: Sanktionen, ne? Genau. Russland und die USA wollen jetzt also wieder Geschäfte machen. Der ukrainische Präsident hat schon gesagt, dass er das überhaupt nicht gut findet. Nur Trump ist halt so ein Typ, der hasst es, wenn andere ihn kritisieren. Und deswegen hat er jetzt gleich so gegen Zelensky ausgeteilt.
0: Und jetzt muss Zelensky natürlich schauen, wie er das hinkriegt, Trump zu beruhigen, weil die Ukraine eben weiter die Hilfe von den USA braucht und dass sie die auch kriegt. Klingt nach einer schweren Aufgabe. Danke, Lisa.
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0: Sag mal, Lisa, 5 Grad haben wir jetzt so am Morgen. Würdest du sagen, das ist Handschuh-Schalwetter für dich oder kannst du das noch ohne?
2: Also ich fahre ja Fahrrad und ich sag mal so, bei 5 Grad ohne Handschuhe, das macht schon keinen Spaß.
0: Ich kann es dir sagen, heute Morgen keine Handschuhe. Oh, war das kalt. Zum Glück hatte ich es nicht weit. Also 5 Grad gerade, aber es wird wärmer den Tag über. Die Sonne kommt raus und scheint dann schön. In Grevenbroich bis 16 Grad, in Geseke 15 und in Goch auch 16 Grad.
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0: Hi, hi. Wir machen gleich unser Gehirn warm mit einem kleinen Subway-Surfer-Quiz. Jetzt heizt uns aber erstmal Nico Gomez ein mit Ehrenwort.

0: So, ihr könnt euch schon mal bereit machen, denn gleich geht es los mit dem Anziehsong. Vorher hören wir noch Monsters mit Gemeinsam. Also legt euch schon mal die Sachen bereit, würde ich sagen.
1: Herzlich willkommen, wir sind das Beste.

Gleich 8 Minuten. Hier ist das Mausradio mit der Maus am Morgen. Seid ihr bereit für unsere Anzieh-Challenge heute? Ja, in 3 Minuten solltet ihr euch fertig angezogen haben. Ein Song lang habt ihr Zeit. Ja, also seid ihr bereit? Habt ihr alles parat? Klamotten bereitgelegt? Nicht, dass ihr dann noch nach einer Socke suchen müsst oder sowas. Das kostet ja wahnsinnig viel Zeit. Los geht's gleich zusammen mit Macklemore und Ryan Lewis und Ray Dalton. Can't hold us. Keiner hält uns auf. Also ich hoffe, euch hält jetzt auch keiner auf. Seid ihr bereit? Okay, dann würde ich sagen, los geht es!

Okay, die Hälfte ist durch. Also solltet ihr jetzt so ungefähr halb angezogen sein. Handschuhe und Schal zählen wir nicht mit. Die kommen ja dann erst später beim Rausgehen, ne?

Oha! 10 sekunden. Fünf. Super! Ihr habt's geschafft, ganz bestimmt. Hier sind Kinners mit Tanzen.

0: Dani und Kinders tanzen. 7 Uhr und 14 Minuten. Hier ist die Maus am Morgen. Und es ist verrückt, finde ich. Noch eine Woche. Nur noch eine Woche. Diese Woche. Und dann sind die Herbstferien in Nordrhein-Westfalen. Die Maus hat übrigens jetzt schon Ferien gemacht. Vielleicht kennt ihr die berühmte Mausfigur, die bei uns in Köln steht. Ja? Die war am Donnerstag plötzlich weg. Ja? Keine Maus mehr. Die hat sich einfach ein paar Tage freigenommen. Annabelle, Marie und Emilia haben eine Idee, wofür die Maus so ihre freie Zeit nutzen könnte.
1: Die hört vielleicht auch selber Mausradio. Ich glaube, die nimmt sich einen Flieger und fliegt nach Italien und geht da im glasklaren Wasser schwimmen.
2: Ich denke vielleicht, dass die irgendwie in die Wüste oder so geht, zu Wüstenspringmäusen.
0: Oh ja, das ist eine gute Idee. Die Wüstenverwandten mal besuchen und gucken, wie es denen so geht. Keine Sorge, die Maus lässt sich es nur ein paar Tage gut gehen und dann ist sie bald wieder da und dann sogar mit einer Überraschung. Welche Überraschung das ist und wann die Maus wieder da ist, das erfahrt ihr natürlich hier bei uns.

0: Ich weiß ja nicht, wie es euch geht, aber mein Gehirn morgens, so direkt nach dem Aufwachen, ist eher so drauf. Ja, und deswegen ist jetzt um 7 Uhr und 17 Minuten Zeit, mal ein bisschen Denk- und Gehirntraining zum Wachwerden zu machen. Maus, Chefzocker, Pascal hat ein Rätsel für uns.
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2: Bei welchem Spiel rennt man überall auf der Welt umher? Und das, weil man eine ganz bestimmte Person verärgert hat. Nun ja, viel eher, weil man von dieser Person erwischt wurde an einem Zug. Ach ja, und nebenbei sammelt man ein paar Münzen ein. Welches Spiel suchen wir? Natürlich suchen wir das Handyspiel Subway Surfers. Und wusstet ihr, dass der aktuelle Weltrekord über 2 Milliarden Punkten liegt? Das ist eine 2 mit 1, 2, 3, 4, 5, 6, 7, 8, 9 Nullen. Dafür soll der Weltrekordhalter mehrere Tage gebraucht haben. Hoffentlich hat er dabei auch mal eine Pause gemacht.
0: Habt ihr es gewusst? Bestimmt, oder? Danke, Pascal, für dieses Quiz. Und jetzt, sag mal, wo ist... Ich war doch... Habt ihr zufällig Nina gesehen irgendwo?
3: Hallo, hallo, ich bin hier.

0: Sad Girls. Bibi Rexha. Und David Guetta. Und jetzt geht's nach Grevenbruch.
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0: Aus Grevenbruch kommt nämlich unsere Mausklasse in dieser Woche. Ab heute machen die jeden Tag mit uns Radio und ihr werdet sie immer wieder hören, auch hier in der Maus am Morgen. Herzlich willkommen!
2: Hallo, wir sind die Koala-Klasse aus der GGS Erfdau in Grevenbruch und heute und die ganze Woche eure Mausklasse.
3: Guten Morgen!
4: Unser Musikwunsch von heute ist Schwimm von BTS. Damit grüßen wir unseren tollen Hausmeister Herr Kühn und alle, die uns zuhören.
3: Einen schönen Tag!
0: Dankeschön! Und auch von uns Grüße an Hausmeister Kühn. Hier sind BTS mit Swim für euch in Grevenbruch.

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1: Lisa?
2: Ja?
1: Hast du Bock zu hüpfen?
2: Ja, auf jeden Fall.
1: Lass mal machen.
2: Wir dürfen
1: schön im Rhythmus.
2: Ja.
1: Wir dürfen hüpfen. Ja, hier im Mausstudio. Gar kein Problem. Warum Fußballfans in Bochum das nicht dürfen, das hören wir gleich in den Mausnachrichten mit Lisa.

0: da mit ganz vielen zusammen Sachen machen kann. MC Peeps waren das, Zucchini und deine Freunde haben sich zusammengetan für diesen einen Song. Das finde ich wirklich das Großartige. Beim Hip-Hop machen das ganz viele, dass sie zu vielen zusammen Musik machen. 7:30 Uhr, 7:30 haben wir.
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0: Zum Hip-Hop gehört ja auch, dass man im Rhythmus mithüpft zum Lied. Aber hüpfen verboten heißt es jetzt in Bochum, wenn man da ins Fußballstadion geht. Da gibt es nämlich ein Hüpfverbot. Lisa aus den Mausnachrichten, warum gibt es denn da ein Hüpfverbot bitte?
2: Das hat eine Behörde so entschieden. Sie hat dazu gesagt, wenn viele Fans gleichzeitig hüpfen, dann fängt ein Teil von dem Stadion in Bochum so doll an zu schwingen, dass manchen Leuten davon sogar schlecht werden kann. Vor allem geht es da um Fans, die vielleicht nicht so oft ins Stadion gehen. Mhm. So, und deswegen hat diese Behörde also vor ein paar Tagen entschieden, Hüpfen ist ab jetzt in der Ostkurve des Stadions verboten. Und die Behörde hat auch gesagt, wenn trotzdem gehüpft wird, dann sperren wir vielleicht die ganze Ostkurve.
0: Das ist aber krass. Weil Hüpfen, das gehört ja dazu beim Fußball, ne? Irgendwie, wer nicht hüpft, der ist ein Loser.
2: Oder? Genau.
0: Ruhe und alle hüpfen im Rhythmus. Ja.
2: Genau, die hüpfen zum Beispiel, wenn sie ihre Mannschaft anfeuern oder wenn sie sich über ein Tor freuen oder so. Und deswegen waren die Bochumer Fans auch super sauer. Die haben gesagt, dieses Hüpfverbot, das ist einfach nur albern. Gestern war jetzt das erste Spiel im Stadion seit dem Hüpfverbot. Das war VfL Bochum gegen Arminia Bielefeld. Und man muss sagen, die meisten Bochumer Fans, die haben sich tatsächlich an das Hüpfverbot gehalten. Aber nicht alle. Ein paar gab's, die sind trotzdem gehüpft. Wobei, streng genommen muss man sagen, so richtig Grund für Freudensprünge gab es da eigentlich gestern nicht. Jedenfalls nicht für Bochum. Die haben nämlich 1:0 gegen Bielefeld verloren.
0: Naja, hüpfen kann ja auch helfen, um frustlos zu werden. Ne? Ja, einfach gut. Mal so, so verlieren und dann richtig doll aufstampfen. Zum Glück können wir das hier im Mausradio.
1: Mhm. Das Wetter.
0: Danke, Lisa. Die Sonne bleibt auch heute die ganze Zeit eigentlich ein bisschen da, auch wenn sie sich noch nicht zeigt. Also ich sehe hier, wenn ich aus dem Fenster gucke, ziemlich viele Wolken. Die sollen aber, sagt der Wetterbericht zumindest, verschwinden und die Sonne soll rauskommen. Dann wird es auch wärmer. In Grevenbroich 16 Grad, auch in anderen Städten mit G sieht es ähnlich aus. Geilenkirchen zum Beispiel 16 und Gütersloh 15 Grad.
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0: Wie entsteht Schluckauf und wie geht er wieder weg? Das erfahren wir gleich. Jetzt hören wir aber erstmal Shakira. Und den Hit kennt ihr, oder? Die Die zusammen.

bewegen, oder? Dai Dai. Shakira. Und wir bleiben in Bewegung in der Maus am Morgen um 7.36 Uhr. Wart ihr schon mal auf einem Hip-Hop-Konzert? Vielleicht bei Deine Freunde, Dicker oder bei anderen? Da gibt es ja so typische Moves. Also das Hopsen, Hüpfen hatten wir gerade ja schon. Aber da gibt es noch was dazu. Die Arme bouncen lassen. Also die Arme hüpfen lassen. Ne? Ein Arm in die Luft und dann immer von oben nach unten im Rhythmus nach unten. Unten bouncen lassen, als wolle man sozusagen dem Vordermann die Cappy aufsetzen oder so, ja? Um es richtig bouncen zu lassen, ne, da wird dann richtig angefeuert beim Hip-Hop und dafür haben wir jetzt das richtige Lied. Es kommt von Anton zusammen mit MC Fitti. Hände hoch!

0: Alle Hände hoch. Sag mal, das hier. Hattet ihr doch bestimmt auch mal, oder? Schluck auf. Super, super nervig. Unser Maus-Radio-Hörer Juri hat uns dazu eine Frage gestellt.
1: Hallo, hier ist der Juri. Würde gerne wissen, wie Schluckauf entsteht.
0: Ja, das gehen wir direkt weiter, diese Frage an Carmen aus dem Maus-Radio-Team. Woher kommt das Xen?
2: Ja, dafür gibt's ganz viele mögliche Gründe. Zum Beispiel zu hastiges Essen oder Trinken. Manche Menschen bekommen auch Schluckauf, wenn sie sehr heiße oder scharfe Sachen essen. Mhm. Oder wenn sie gestresst oder aufgeregt sind.
0: Das mit dem Scharf habe ich total krass. Mhm. Also wenn ich so scharfe Peperoni im Döner oder sowas esse, dann kommt bei mir so ein Hixen, das sich fast anhört wie so ein Schweinchen. Ganz unangenehm.
2: Ja, die Medizin ist sich gar nicht so hundertprozentig sicher, was da eigentlich im Körper passiert. Aber es wird so eine Art Krampf im Zwerchfell ausgelöst. Und diese kurzen Krämpfe, die sind dann eben dieser Schluckauf.
0: Okay, und das erklärt auch, warum so ein Schluckauf manchmal wehtun kann. Weil Krämpfe sind super unangenehm, die können eben manchmal wehtun. Und das Zwerchfell ist ja unser Atemmuskel, so ein großer, wichtiger Muskel im Bauchraum. Was mich noch interessiert, wie kann man denn diesen Schluckauf irgendwie loswerden?
2: Also am besten durch ganz, ganz entspanntes, langsames Atmen. Dann beruhigt sich nämlich der Muskel wieder. Und manche Menschen schwören auch auf sowas wie Luft anhalten oder im Kopf rückwärts zählen. Was ihr nicht machen solltet, ist die Person mit Schluckauf zu erschrecken. Am Ende regt die sich nämlich nur noch mehr auf und dann bleibt der Schluckauf halt noch länger da.
0: Okay, lassen wir das mit dem Erschrecken, aber vielleicht atmen wir einfach mal tief durch. Oder wir bitten einfach den Schluckauf wegzugehen. Wie Sabrina Carpenter in dem Song jetzt. Please, please, please. Bitte, bitte, bitte.

0: Däh. Mika hat uns eine Nachricht dagelassen.
1: Ich wünsche mir das Lied Stark wie ein Tiger und damit grüße ich meine ganze Familie und meinen Freund Flynn. Ich bin Mika und ich bin 6 Jahre alt.
0: Danke Mika für diesen großartigen Musikwunsch und da gehen wir natürlich auch direkt rein. Stark wie ein Tiger von Heavysaurus. Das Originallied heißt Eye of the Tiger. Ah, für dich Mika.

0: Unfug. 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Habt ihr das auch manchmal, dass euer Gehirn so dauerhaft redet, immer was los ist, bla bla bla bla bla bla. Cold Mirror, geht das ähnlich? Wir können mal hören, wie sich das anhört, wenn sie sich mit ihrem Gehirn unterhält.
1: Ich habe ein bisschen Hunger, vielleicht sollte ich was zu essen kaufen. Mal überlegen, was brauche ich alles?
2: Im Himalaya ist ein zugefrorener See mit hunderten Skeletten.
1: Gehirn, ich möchte jetzt nicht an Skelette denken. Ich brauche was zu essen. Kannst du dir folgende Sachen merken? Weizensauerteig, Vollkornbrot, Frischkäse, Kräuter der Provence, 500 Gramm Erdbeerjoghurt.
2: Klar kann ich mir das alles merken. Weizen, Dingsbumsbrot, Käse, blabla, französisch, 500 Erdbeeren und ein gefrorenes Skelett.
1: Das ist alles völlig falsch und ein Skelett kann man nicht mal essen.
2: Ich hätte trotzdem gern eins und ich kann nicht aufhören, daran zu denken.
1: Gehirn, ich hab Hunger. Jetzt streng dich an und merk dir die Sachen.
2: Ich kann mir nichts merken, wenn ich nährstoffunterversorgt bin.
1: Okay, dann schreibe ich eben eine Einkaufsliste. Brot, Käse, Joghurt, 1000 Schokoriegel. Hey, das wollte ich gar nicht schreiben.
2: Ich aber. Zucker ist Treibstoff fürs Gehirn und die Skelette im gefrorenen See im Himalaya sind aus dem Jahr 700 und im 17. Jahrhundert. Wie konnten diese Menschen aus verschiedenen Zeiten auf die gleiche Weise sterben? Es sind 1000 Jahre dazwischen. Um das rauszufinden, brauche ich 1000 Schokoriegel als Energie.
1: Eine 5er-Packung Schokoriegel kostet 3,79 Euro. Jetzt rechne mal aus, wie viel 1000 sind.
2: Absolut gar kein Problem. Ich bin ein menschliches Gehirn, bester bekannter Supercomputer des Universums. 1000 durch 5 sind 200. Mal 3,79 sind...
3: Notfallabschaltung.
1: Ich krieg Kopfweh, was war das?
2: Ich habe keine Energie mehr. Schnell, schreib zumindest 100 Schokoriegel auf.
1: Nein.
2: 10 Schokoriegel?
1: Nein.
2: Ein Skelett?
1: Keine Skelette.
2: Ein Schokoriegel? Ja. Meine letzte Rechenkapazität nutze ich, um mir einen Schokoriegel vorzustellen. Riesengroß, mit Nüssen und Karamell.
1: Ja, na schön, einen schreibe ich auf.
2: Yes!
1: Brauchen wir noch irgendwas wirklich Wichtiges?
2: Einen ferngesteuerten Monster-Truck?
0: Uiuiui, was da alles los ist im Gehirn von Cold Mirror.

ich bin denn wirklich ein riesen Fan von ihr. Ray haben wir da gehört mit Joy. Sie versprüht einfach unglaublich Freude und hat so eine tolle Stimme. Großartig. Das war's schon von der Maus am Morgen für heute. Und ich muss sagen, ich habe einiges mitgenommen. Ihr auch? Also hier, Schluck auf, wegkriegen. Indem wir ganz entspannt tief ein- und ausatmen. Dann sollte der sich irgendwann einfach verdünnisieren. Ohrwürmer, ja, durch ersetzen mit einem anderen Song, den man irgendwie vielleicht gut findet und den man dann singt. Ja, wenn der eine Ohrwurm einem langweilig geworden ist, kann man das machen. Oder aber man lenkt sich ab mit was Spannendem und bringt damit das Gehirn aus dem Leerlauf. Und dann könnte so ein Ohrwurm auch ganz schnell verfliegen. Großartig. Morgen ist Nina für euch da und bei ihr erfahrt ihr unter anderem, wie man gut auswendig lernen kann. In der Zwischenzeit gibt es super viel für euch zu entdecken auf diemaus.de. 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Außerdem findet ihr spannende Hörspiele da zum Genießen. Zum Beispiel, wenn ihr heute krank zu Hause sein solltet, dann könnt ihr euch doch so ein Hörspiel geben. Was Besseres gibt es doch kaum. Ich bin Paulus. Gleich gibt es wie immer noch eine gute Nachricht. Und da hören wir, dass auch Krankenwagen mal bei einem Brand helfen können. Macht's gut. Kommt gut in den Tag. Tschüss.

0: Sprachnachricht von Matthias.
1: Eigentlich sind Krankenwagen ja dazu da, Leuten zu helfen, die verletzt sind. Oder zum Beispiel Leute ins Krankenhaus zu bringen oder wieder nach Hause. In Wuppertal, da hat aber eine Krankenwagenbesatzung jetzt bei einem Brand geholfen. In einem Wohnhaus, da hat ein Keller gebrannt. Und die Rettungskräfte aus dem Krankenwagen, die waren ganz in der Nähe und wurden ziemlich schnell informiert. Und zwar von der Feuerwehr. Und noch bevor die Feuerwehrleute kamen, konnten sie den Bewohnern aus dem Haus raushelfen. Kurz danach war die Feuerwehr auch dann da und hat den Brand gelöscht. Richtig gut ist, niemand wurde verletzt und inzwischen sind alle Bewohner wieder zu Hause in ihren Wohnungen. Manchmal sind auch andere schneller als die Feuerwehr.
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2: Ich bin Egon. Ich wünsche mir Rio Rocky von

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1: Hallo, ich bin Shuja und möchte gerne das Lied wünschen, Dai Dai von Shakira. Und

Hallo, ich bin Clara, ich bin 9 Jahre alt und ich wünsche mir das Lied She's Got the Look von Roxette und ich grüße Mama, Papa und meinen kleinen Bruder. Tschüss.

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1: Hallo, ich bin Julia. Ich bin 10 Jahre alt und ich wünsche mir das Lied Don't Worry von Leonie.

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1: Hallo, mein Name ist Tessa und ich bin 8 Jahre alt und ich wünsche mir das Lied Mein Herz schreit hierher von Schule der magischen Tiere.

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1: Hallo, wir sind Pamina und Alvin. Wir wünschen uns das Lied Check It Up von Taylor.

0: Hallo, hier sind Paul und Felix. Wir sind 6 und 10 Jahre alt und wir wünschen uns das Lied
1: Feuerwerk
0: von Vincent Weiss und wir grüßen damit
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0: und natürlich das ganze Maus-Team.

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1: Hallo, ich bin Molly, ich bin 7 Jahre alt und ich wünsche mir das Lied Wie ein Schwarm von SpongeBob Schwammkopf. Und damit grüße ich meine Familie, meine Schnee-Eule Hedwig und mein Schafhirn. Tschüss!

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1: Hallo, ich bin die Jonna, ich bin 8 Jahre alt und ich wünsche mir das Lied Hausmeister Klaus ist in der Haus und ich grüße damit meine Familie und meine Freunde. Tschüss.
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1: Hallo, ich bin Maida. Ich bin 7 Jahre alt. Ich küsse meine Katzen und meine Mama und ich wünsche mir Fußball im

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1: Hallo, ich bin Toni. Ich bin 8 Jahre alt und ich wünsche mir das Lied Soda Pop von K-Pop Demon Hunters. Und ich grüße die Ent

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Musik für schöne Gefühle im Bauch. Hier im Mausradio. Ganz neu für euch. Freya Sky mit ihrem Song Bad Taste.

0: Debakel mit Tentakeln.
1: Hallo, liebe Leute. Schön seid Bude. Hallo, könnt ihr mich, hört ihr mich? Warte. Jetzt müsste es wieder gehen. Ich freue mich. Hallo?
2: Na, hast du ihn erkannt? Checker Tobi vom Checkpot ist gleich am Start. Noch ein bisschen Musik und dann gibt es hier in der Maus ein...

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2: Also, im Wald treffen 4 Hasen auf 2 Igel, die je 5 Kinder dabei haben. 6 Raben sehen zu. Ein Fuchs kommt näher und zählt insgesamt 64 Beine und 12 Flügel. Der Fuchs hat nur seine eigenen 4 Beine vergessen, also sind es doch 68 Beine und 12 Flügel. 7 Rehe schauen vorbei, 3 Raben fliegen davor Schreck davon. Macht also nur noch 6 Flügel, dafür 96 Beine. Checkt das irgendwer noch? Also hat jemand mal mitgezählt? Stimmt das überhaupt noch? Ja, okay, also nochmal von vorne. Im Wald treffen 4 Hasen auf 2 Igel, die je 5 Kinder dabei haben. 6 Raben sehen zu. Davon, ja, nee, aber wie viele Flügel sind denn das jetzt nochmal? Mist.
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2: Hallo liebe Leute, schön, dass ihr so zahlreich dabei seid bei einer neuen Folge Checkpot. Aller guten Dinge sind 3, also gibt's wie immer 3 Checker-Fragen. Und bevor es 13 schlägt, legen wir lieber in 0, nichts los. Ich sag's euch, das wird heute nicht 0815. Diesmal dreht sich alles um Zahlen. Und ich habe hier in der Checkerbude natürlich auch diesmal wieder Unterstützung an meiner Seite. Mein Gast heute ist Noah! Hallo lieber Noah, ich freue mich, dass du da bist.
4: Hallo.
2: Wie geht's?
4: Gut.
2: Ich bin sehr gespannt auf die Folge heute, weil über Zahlen denkt man gar nicht so oft nach, obwohl sie ja überall auf der Welt um uns rum sind.
4: Ja, stimmt, weil zum Beispiel beim Einkaufen
2: zum Beispiel
4: die Preise stehen in Zahlen.
2: Mhm.
4: Von Harry Potter, die Bücher sind mit Zahlen nummeriert. Bei einer Uhr steht alles in Zahlen.
2: Die Telefonnummern, wenn man Freunde oder die Eltern anruft, das sind Zahlen.
4: Ja.
2: Dein Name zum Beispiel hat 4 Buchstaben, kann man auch zählen, man kann eigentlich alles zählen. Zahlen sind mega wichtig, glaube ich, ordnen so ein bisschen die Welt und auch unseren Alltag. Und das weißt du bestimmt auch, wenn man sich mit Computerprogrammieren beschäftigt, dann muss man auch sehr gut mit Zahlen sein, weil ohne Zahlen würden Computer auch nicht funktionieren. Magst du denn Zahlen?
4: Ja, ich liebe Zahlen. Mathe ist mein Lieblingsfach.
2: Dann bist du mein perfekter Experte hier heute und ich gehe schwer davon aus, dass du jetzt nicht nur eine oder zwei, sondern sogar 3 Checker-Fragen dabei hast.
4: Auf jeden Fall. Meine erste Frage ist, was ist die größte Zahl der Welt? Meine zweite Frage lautet, wer hat die Zahlen erfunden? Und meine dritte Frage ist, warum ist die 13 dann die Unglückszahl?
2: Super Fragen. Ich würde sagen,
5: das checken wir für euch.
4: Kann ich noch einen Witz erzählen? Bevor es losgeht?
2: Ja, wenn es was mit Zahlen zu tun hat.
4: Ja, da geht's um Zahlen.
2: Ich liebe Witze.
4: Also, 11 Leute gehen ins Kino, um einen Horrorfilm anzuschauen. Sie haben schon Popcorn und Karten gekauft.
2: Mhm.
4: Doch dann gehen sie nicht in den Saal. Die Verkäuferin fragt, warum geht ihr denn nicht in den Saal? Der Film beginnt gleich. Darauf sagen sie, wir warten noch auf einen. Der Film ist doch erst ab 12.
2: Oh Gott. Oh. Ja, der ist lustig. Ich habe, glaube ich, einen Moment gebraucht, um ihn zu kapieren. Aber gut gelaunt gehen wir damit in die erste Checker-Frage.
4: Meine erste Frage lautet, was ist die größte Zahl der Welt?
2: Okay, was ist denn die größte Zahl, die du kennst? Fangen wir mal so an.
4: Also ich glaube, da geht es ja immer weiter und das hört nie auf. Man kann sich ja auch einfach welche ausdenken.
2: Mhm.
4: Aber ich habe mal einen Sprachcomputer gefragt und der hat dann gesagt, 60.000 Milliarden Quadrilliarden.
2: Warte mal, was hast du gesagt? 60.000 Millionen
4: Quadrilliarden.
2: Quadrilliarden. Also ich kenne natürlich große Zahlen. Millionen kennt man auch von zum Beispiel Fußballspieler, die werden doch oft für Millionensummen abgelöst. Meistens für meiner Meinung nach ein bisschen zu viel, aber egal. Oder unsere Bevölkerung in Deutschland leben 83 Millionen Menschen und Milliarden kennt man auch als Zahl. Zum Beispiel die Erdbevölkerung. Weißt du, wie viele Leute auf der Erde leben ungefähr?
4: Hm. Nicht so.
2: So ungefähr 8 Milliarden Menschen. Und eine Quadrilliarde habe ich, glaube ich, noch nie gehört. Das klingt extrem viel größer als eine Milliarde. Und ich glaube, wir müssen uns Hilfe holen. Willst du mal den gelben Knopf drücken und Jackie fragen?
4: Ja.
6: Eine Milliarde hat 9 Nullen nach der 1. Eine Quadrilliarde hat 27 Nullen nach der 1. Also die Quadrilliarde ist nochmal eine viel, viel größere Zahl. Aber es geht natürlich immer noch größer.
2: Also es ist genauso, wie du vermutet hast, es ist eigentlich unendlich. Es geht immer weiter.
4: Ja, man kann ja auch immer noch eins dazu rechnen.
2: Man hat eine riesenhohe Zahl, rechnet plus eins, dann ist sie halt noch eins größer. So meinst du, ne?
4: Ja.
2: Ich glaube, das ist das Prinzip der Unendlichkeit. Wirklich egal, ob man Quadrilliarden, Bezillionen, ich weiß auch nicht. Man rechnet eins dazu und die Zahl ist noch größer, als sie vorher war. Aber ich mag diese Zahlennamen. Du auch?
4: Ja.
2: Leute, die wirklich Mathematiker oder Mathematikerinnen sind, die müssen sich diese Namen ja wirklich irgendwann ausgedacht haben. Also Quadrilliarden hat sich ja irgendwer ausgedacht. Und ich wette, die haben da noch ein paar mehr schöne Namen. Jackie, weißt du da mehr zu?
6: Die Zahl mit einer 1 und 100 Nullen hat tatsächlich einen besonderen Namen. Sie heißt Google. Ein amerikanischer Mathematiker hat sich mit dieser Zahl viel beschäftigt und sein 9 Jahre alter Neffe hat sich dann den Namen für die Zahl ausgedacht.
2: Sehr nett. Also das ist schon mal eine Riesenzahl, die man sich aber auch gut merken kann. Google.
4: Ja.
2: Ich glaube tatsächlich, du kennst diese Internetsuchmaschine, ne? Google?
4: Ja.
2: Ich glaube, der Name kommt tatsächlich sogar daher. Oh, guck mal, Jackie hat noch was.
6: Es gibt natürlich noch viel, viel größere Zahlen als Google. Zum Beispiel Googleplex. Das ist nicht wie Google eine 1 mit 100 Nullen, sondern eine 1 mit Google vielen Nullen. Googleplex ist also unvorstellbar groß. Und nochmal größer ist die Graham-Zahl. Die ist nach dem Mathematiker Graham benannt. Wenn man alle Miniteilchen, aus denen unser Weltall besteht, durchnummerieren würde, wäre die Graham-Zahl noch lange nicht erreicht.
2: Krass. Ich finde, irgendwann wird es super schwer, das überhaupt zu begreifen.
4: Da muss ich auch erstmal lang nachdenken, bis ich was.
2: Ja, aber sag mal, deine Checkerfrage, die erste, ist die damit so langsam geklärt oder wie siehst du das?
4: Auf jeden Fall.
2: Eine größte Zahl der Welt gibt es nicht, weil man zu jeder Zahl ja nochmal eine 1 hinzufügen kann. Aber es gibt unvorstellbar große Zahlen mit besonderen Namen. Zum Beispiel Google, Googleplex oder die Graham-Zahl.
5: Gecheckt!
4: Denk dir doch mal eine Zahl zwischen 1 und 10 aus, aber nicht laut sagen, nur denken.
2: Nur denken, okay, hab ich.
4: Jetzt multiplizierst du die Zahl mit 9.
2: Ich habe sie mit 9 multipliziert.
4: Und von der Zahl, die du jetzt hast, zählst du die Ziffern zusammen. Also wenn du beispielsweise die Zahl 15 hast, dann wäre das 1 plus 5. Oder bei 26 eben 2 plus 6.
2: Okay, warte, das habe ich.
4: Und jetzt nimmst du die neue Zahl und zählst nochmal 4 dazu.
2: Das habe ich auch.
4: Jetzt kann ich dir ein Ergebnis sagen.
2: Wie? Okay, sag mal, was hast du?
4: 13.
2: Krass, das habe ich wirklich auch. Hä, wie geht das denn?
4: Eigentlich verrät man Zauberei ja nicht.
2: Ja, okay, aber wir sind ja Freunde, Noah, und du bist außerdem bei mir in der Checkerbude zu Gast. Also bitte, bitte, bitte mit Sahne obendrauf, verrat mir, wie du das gerade gemacht hast.
4: Also das Entscheidende ist, dass man die Zahl am Anfang mit 9 multipliziert. Wenn du zum Beispiel die 1 gewählt hast, die 9 raus. Oder wenn du die 2 gewählt hast, 18. Mhm. Oder bei der 3 eben 27. Bei der 4 dann 36 und so weiter.
2: Das habe ich gemacht.
4: Genau. Und das ist eben dann das Gleiche. Da kommt immer 9 raus.
2: Ah.
4: Bei der 18 ist 1 plus 8, bei der 27 2 plus 7, bei der 36 ist es 3 plus 6. Also kommt man da immer auf 9. Und den Rest macht man einfach noch zum Verwirren.
2: Der Schluss war einfach nur Show quasi?
4: Ja.
2: Sehr witzig. Noah, du Brain. Richtig coole Sache, muss ich mir unbedingt merken. Sag mal, kommst du denn jetzt dann auch mit der zweiten Checkerfrage um die Ecke?
4: Ja, klar. Meine zweite Frage lautet: Wer hat die Zahlen erfunden?
2: Bestimmt gibt es Zahlen bei den Menschen schon echt lange.
4: Also ich weiß, dass die Römer auf jeden Fall schon Zahlen hatten.
2: Genau, lernt man auch in der Schule so römische Zahlen, ne? Also die sehen ja anders aus als bei uns.
4: Also die 5 sieht ja aus wie der Buchstabe V.
2: Genau, die 10 zum Beispiel ist ein X, die 1 ist ein Strich, sieht aus wie ein I, die 2 ist 2 Striche, II und so weiter.
4: Ich kann mir auch gut vorstellen, dass sogar Steinzeitmenschen schon mit Zahlen gerechnet haben.
2: Ja, könnte ich mir auch vorstellen. Vielleicht mussten sie zählen, wie viele Säbelzahntiger sie schon erlegt haben oder so. Wenn du magst, können wir mal jemanden anrufen. Ich bin mir sicher, Nicola Oswald kennt sich mit so einem Thema super aus. Die arbeitet nämlich als Mathematikerin an der Uni in Würzburg.
4: Cool.
2: Soll ich die mal anrufen?
4: Ja, mach mal.
7: Hallo. Hallo, hier ist Nicola Oswald.
2: Hallo Nicola, hier sind Tobi und Noah.
7: Hi Tobi und Noah.
2: Du, wir sind mitten in der Checkpot-Folge zum Thema Zahlen und Noah hat eine Checkerfrage mitgebracht, bei der dachte ich, dass du uns helfen kannst. Es geht um die Frage, wer die Zahlen wohl erfunden hat.
7: Puh, das wüsste ich auch gerne. Das ist eine ganz schön schwierige Frage, die ihr mir da stellt. Mhm. Also man kann sagen, was ganz Altes, was Wissenschaftlerinnen und Wissenschaftler entdeckt haben, was mit Zahlen zu tun hat, ist tatsächlich ein circa 10 cm langer Pavianknochen.
2: Aha.
7: Der ist so, man denkt heute, so ungefähr 20.000 Jahre alt.
2: Wow, warte mal ganz kurz, Paviane, das sind die Affen mit dem roten Popo, ne?
7: Ja, genau.
2: Okay, und auf so einem Knochen, was haben jetzt die Paviane mit Zahlen zu tun?
7: Also, der wurde in heutiger Demokratischer Republik Kongo gefunden, in Ishango. Und vor 20.000 Jahren kann man sich ja vorstellen, da gab es noch keine Schriftrollen, kein Papier. Aber es gab, wie heute eben, auch Tierknochen. Und auf einem Pavianknochen, den man eben gefunden hat, da sind Einkerbungen drin.
2: Also wie so Striche quasi.
7: Genau, da wurden Striche reingemacht. Und das kann man heute noch nachvollziehen. Man vermutet, dass es da schon mit einer Vorstellung von Zahlen zu tun hat.
2: Mhm.
7: Dass die Menschen, die diese Einkerbung gemacht haben, damit was zählen wollten. Vielleicht war das auch mit einem Kalender zu tun oder es war eine Rechnungsform.
2: Okay, aber man weiß wahrscheinlich nicht, was die Leute da gezählt haben, oder? So im Sinne von erste Einkerbung, ein Pavian oder so.
7: Vielleicht war es einfach ein Mathe-Spiel.
2: Nicola, seit wann gibt es denn Zahlen so richtig als Zahl, also so wie wir sie jetzt kennen?
7: Als Schriftzeichen.
2: Genau.
7: Auch da ist es so ganz, ganz, ganz genau, wer als erstes dran war, weiß man nicht, weil nicht alles hat sich ja erhalten. Aber man weiß sicher, so vor 5000 Jahren in Mesopotamien, das ist da, wo heute der Irak liegt, da kann man Tontafeln finden mit Zahlen als richtige Schriftzeichen schon drauf. Die sind so 5000 Jahre alt und die sehen nicht so aus, wie wir sie kennen und auch nicht so, wie man das bei den Römerinnen und Römer vermutet oder kennt, sondern das waren wie so eingedrückte Dreiecke.
2: Aber man weiß, dass das Zahlen sind trotzdem?
7: Ja, das kann man genau zuordnen. Man geht davon aus, dass die ersten, die man da findet, dass das fast so was war wie eine Supermarktrechnung oder so.
2: Komm, geil.
7: Dass man zum Beispiel sagt, 5 Einkerbungen standen für 5 Schafe und da hat man Tauschhandel festgehalten. Also man hat Essen gegen Schafe zum Beispiel getauscht oder Getreide gegen was zu trinken.
2: Ah, das ist ja spannend. Sag mal, jetzt zum Schluss noch, hast du sowas wie eine persönliche Lieblingszahl oder eine Glückszahl?
7: Eindeutig die 13.
2: Oh, spannend. Das lasse ich mal einfach so stehen, weil darüber reden Noah und ich jetzt gleich direkt im Anschluss. Danke dir. Schön, dass du Zeit hattest für uns.
7: Super, danke.
2: Bis bald. Mach's gut. Tschüss.
7: Tschüss.
2: Verrückt, oder Noah, was wir da jetzt gerade gehört haben?
4: Also mit diesen Pavian-Knochen, das fand ich spannend. Auch, dass die vielleicht mit den Zahlen auf dem Knochen, wie bei uns der Einkaufszettel jetzt.
2: Das fand ich auch total spannend. Wusste ich vorher auch nicht. Ist denn deine Checkerfrage damit geklärt?
4: Auf jeden Fall.
2: Wer die Zahlen erfunden hat, weiß man nicht genau. Sicher ist, dass man auf einem 20.000 Jahre alten Pavianknochen Einkerbungen gefunden hat. Das waren Striche, mit denen die Menschen damals auf jeden Fall schon gezählt haben.
5: Gecheckt!
2: Noah, jetzt hat ja gerade Nicola gesagt, die 13 ist ihre Lieblingszahl. Hast du auch eine Lieblingszahl?
4: Ja, vielleicht die 18, weil ich an einem 18 geboren bin.
2: Mhm.
4: Oder die 14.
2: Ah, warum die 14?
4: Weil mein Papa hat die beim Fußball immer als Trikotnummer.
2: Ach, ist ja auch schön. Ich mag gerne die 27. Ich kann nur nicht genau erklären, warum. Ich mag die Zahl einfach irgendwie.
4: Komisch.
2: Wieso? Komisch. Hä, ist eine voll die schöne Zahl. Guck mal, allein stell dir vor, wie sie gemalt aussieht. So eine geschwungene 2 und dann so eine hingekritzelte 7 mit so Kanten und Ecken und einem Strich durch. 27. So irgendwie. Gefällt dir das nicht?
4: Nee.
2: Verstehe, na gut. Jackie, wie ist denn das eigentlich mit dir? Hast du eine Lieblingszahl? Ach nee, Entschuldigung, ich frag lieber gar nicht. Jetzt komm gleich, ich bin an der Datenbank. Datenbanken haben keine Lieblingszahlen.
6: Ach, Tobi, was du immer denkst, was ich sag. Nein, ich mag Zahlen, die sind klar, logisch, berechenbar. Meine Programmierung besteht aus Zahlencodes. Also Zahlen sind mega.
2: Ah, Jackie, das sind ja ganz neu. Wie toll. Was ist denn dann deine Lieblingszahl?
6: Ich bin eine Datenbank. Datenbanken haben keine Lieblingszahl.
2: Mies, ey. So mies. Und du lachst mich jetzt hier auch noch aus, oder was? Hat er echt gegen mich verschworen da? Mann, Mann, Mann. Jetzt stell du mal wenigstens deine letzte Checker-Frage da, bitte, Noah.
4: Meine dritte Frage lautet, Warum ist die 13 eine Unglückszahl?
2: Also für Nicola aus dem Telefonat gerade ist die 13 ja sogar eine Glückszahl, aber es ist natürlich, wie du sagst, und ich kenne das auch, viele, vor allem abergläubische Leute sagen, ey, bleib mir weg mit der 13, das bringt Unglück, obwohl das mit Vernunft natürlich nicht so viel zu tun hat.
4: Also eigentlich ist die 13 ja eine ganz normale Zahl.
2: Aber viele Leute halten die 13 ja irgendwie für eine komische Zahl.
4: Ja.
2: Und ich weiß nicht, ob dir das schon mal aufgefallen ist. Es gibt zum Beispiel bei manchen Fluglinien, also bei Airlines, gibt es die 13. Reihe im Flugzeug nicht. Da kommt nach der 12 die 14. Damit Leute, die da sitzen und Angst haben vor der 13, keine Angst haben müssen.
4: Und ich weiß nicht, warum das für manche eine Unglückszahl ist. Für mich ist die Zahl 13 ganz normal.
2: Also mir geht's ganz ähnlich, aber ich finde, wir fragen mal Jackie. Vielleicht weiß die einfach mehr dazu.
6: Viele Kulturen und Zahlenfolgen sind auf die Zahl 12 ausgerichtet. Die Uhr geht bis zur Zahl 12. Es gibt 12 Monate im Jahr. Es gibt 12 Sternzeichen und, und. Deswegen ist die Zahl 13 irgendwie eins zu viel und fällt irgendwie unangenehm raus. Und in christlich geprägten Regionen ist die Zahl 13 auch deshalb eine Unglückszahl, weil Jesus beim letzten Abendmahl vom 13. in der Runde verraten wurde.
2: Ja, okay, also dann gibt es ein paar Sachen, warum die Leute sagen, diese 13, aber eigentlich kann man fast Mitleid haben mit der 13. Die hat einfach Pech, dass sie halt nach der 12 kommt und die Leute deshalb sagen, wir mögen dich nicht. Oh, Jackie will noch was sagen.
6: In Deutschland denkt fast jeder bei einer Unglückszahl an die 13. Das ist in anderen Ländern und anderen Kulturen durchaus anders. In Italien sehen viele zum Beispiel die 17 als Unglückszahl. Der Grund, wenn man die 17 in römischen Ziffern schreibt, also mit einem X, einem V und zwei Strichen wie ein großes I, umgestellt auf V-I-X-I, erinnert das in Italien an das lateinische Wort Vixi. Und das heißt, ich habe gelebt. Also denkt man bei der 17 in Italien an den Tod. In China wiederum gilt die 4 als Unglückszahl, weil das Wort für die Zahl 4 auf Chinesisch ähnlich klingt wie das Wort für Tod. Dass sich die Bedeutung von Zahlen jederzeit verändern kann, das sieht man am Beispiel Indien. Dort empfindet man neuerdings die Zahl 26 als Unglück, weil dort zuletzt einige Naturkatastrophen jeweils am 26. eines Monats stattfanden.
2: Und eigentlich auch ganz praktisch, dass sich das von Ort zu Ort unterscheidet, weil wenn Deutsche zum Beispiel die 13 nicht mögen, dann setzen sie sich halt in Reihe 4 und die Chinesinnen und Chinesen mögen die 4 nicht und sitzen in der 13.
4: Ja.
2: Und man muss vielleicht noch einmal dazu sagen, das empfinden viele als Unglückszahl, aber das heißt ja wirklich nicht, dass an einem, weiß nicht, Freitag den 13. zum Beispiel wirklich mehr Unfälle oder sonst was passieren oder Leute mehr Unglück haben. Es gibt sogar Studien, die haben das überprüft und konnten zeigen, hey, da ist nichts, mit der 13 ist nichts Magisches los. Aber ich finde, es war eine sehr spannende Checkerfrage.
4: Ja, weil meine Mama hat ja zum Beispiel auch am 13. Geburtstag.
2: Oh Gott, und deine Mama hat jetzt auch nicht die ganze Zeit Unglück, oder?
4: Nö.
2: Nö, genau. Sag ihr bald liebe Grüße und jetzt drück doch mal bitte auf den grünen Gecheckt-Knopf. Weil vieles in unserem Alltag mit der Zahl 12 zu tun hat, wirkt die 13 manchmal unpassend. So hat sich ein Aberglaube entwickelt, dass die Zahl Unglück bringt. Woanders gibt es andere vermeintliche Unglückszahlen. Zum Beispiel in Italien die 17 und in China die 4.
5: Gecheckt!
2: Lieber Noah, damit haben wir alle Checker-Fragen geklärt.
4: Aber es fehlt doch noch dein Geheimnis.
2: Soll ich heute 13 Geheimnisse verraten?
4: Ja, auf jeden Fall.
2: Nee, kriegst nur eins. Ich habe das noch nicht oft gesagt, aber in Mathe in der 10. Klasse hatte ich auf dem Zeugnis um ein Haar eine 5 und musste aufpassen, dass ich nicht sitzen bleibe, weil ich so schlecht in Mathe war. Dann kam ich in die 11. Klasse, hatte einen neuen Lehrer. Hier liebe Grüße an Herrn Hohwiller, wenn er das hört. Und plötzlich hatte ich in Mathe nur noch Einser. Nur noch. Ich habe gar keine 2 mehr geschrieben. Ich war plötzlich ein Mathe-Profi. Und in meinem Abitur habe ich in der mündlichen Matheprüfung eine 1+ gemacht.
4: Oh, warum hast du denn dann nur Einser geschrieben? Lag das am Lehrer oder lag das an dir?
2: Also ich würde sagen, es war so 50-50. Es lag halb daran, dass der Lehrer irgendwie echt das drauf hatte, mir das so zu erklären, dass ich es verstehe. Und der zweite Teil der Wahrheit ist schon auch, ich hatte Mathe, man nannte das bei uns Grundkurs, also es waren jetzt eher die nicht so schweren Matheaufgaben. Man musste nur irgendwie durchkommen und das habe ich ganz gut hingekriegt. So, aber damit sind wir jetzt wirklich am Ende unserer Checkpot-Folge. Dann möchte ich euch alle, die ihr zuhört, noch darauf hinweisen, wenn ihr noch nicht genug gehört habt, dann könnt ihr natürlich noch weitere Checkpot-Folgen anklicken. Findet ihr in der ARD-Audiothek oder überall, wo es Podcasts gibt. Hast du zum Beispiel eine Lieblingsfolge, Noah?
4: Ich würde die von dem Polizeicheck empfehlen, aber vielleicht auch den vom Jodeln. Der ist auch witzig.
2: Könnt ihr euch alles anhören und wenn ihr alle Checkpots durchgehört habt, spätestens dann hört doch mal ins Lachlabor rein. Da untersuchen Tina und Mischa immer eine verrückt lustige Frage, zum Beispiel, wenn wir bei Zahlen bleiben, wie viele Hamster müssen im Hamsterrad laufen, um ein Elektroauto zu laden? Noah, lieben Dank, dass du heute mit mir den Checkpot durchgezählt hast. Es hat mir große Freude gemacht.
4: Mir auch.
2: Dann mach's gut, liebe Leute. Bis zum nächsten Mal. Tschüss.
4: Tschüss.
2: Und jetzt, wer schneller bis 1000 zählen kann. Los geht's. 1, 2, 3, 4, 5, 6, 7, 8, 10, 11, 12, 13, 14, 15, 16, 17, 18, 19, 20, 1000. Hahaha, gewonnen.
4: Ich hab dich doch gehört.
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1: Eigentlich sind Krankenwagen ja dazu da, Leuten zu helfen, die verletzt sind. Oder zum Beispiel Leute ins Krankenhaus zu bringen oder wieder nach Hause. In Wuppertal, da hat aber eine Krankenwagenbesatzung jetzt bei einem Brand geholfen. In einem Wohnhaus, da hat ein Keller gebrannt. Und die Rettungskräfte aus dem Krankenwagen, die waren ganz in der Nähe und wurden ziemlich schnell informiert. Und zwar von der Feuerwehr. Und noch bevor die Feuerwehrleute kamen, konnten sie den Bewohnern aus dem Haus raushelfen. Kurz danach war die Feuerwehr auch dann da und hat den Brand gelöscht. Richtig gut ist, niemand wurde verletzt und inzwischen sind alle Bewohner wieder zu Hause in ihren Wohnungen. Manchmal sind auch andere schneller als die Feuerwehr.
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2: Hi zusammen, ich bin Annika und ich freue mich auf die nächste Stunde Mausradio mit euch.
3: Ich klinge ein bisschen komisch, weil, ihr könnt das gerade nicht sehen, aber ich balanciere gerade einen Löffel auf meiner Nase. Ich muss mich ziemlich konzentrieren, damit er nicht runterfällt. Und ich sage, es sieht nicht nur bescheuert aus, sondern es hat, wenn wir ganz ehrlich sind, sehr, sehr wenig mit Magie oder mit Wissenschaft zu tun. Da ist er runtergefallen. Ich verspreche euch Magie und Wissenschaft heute hier in der nächsten Stunde. Unser Experimente-Joachim ist nämlich hier bei mir zu Gast. Guck mal, Joachim.
4: Ja.
3: Ich habe den Löffel wieder geholt. Und
4: unfassbar.
3: Er hält auf meiner Nase. Den kann ich da balancieren.
4: Du bist ein Löffelwunder.
3: Ich bin ein Löffelwunder. Vielleicht bin ich auch ein Nasenwunder. Ich sag euch, das geht besonders gut, wenn man einen großen Löffel hat. Aber natürlich, eine große Nase hilft auch. So viel dazu. So,
4: er ist Joachim. Nicht runtergefallen.
3: Er ist nicht runtergefallen. Tatsache. Mhm. Du bist jetzt hier bei uns. Das heißt, Wir machen Experimente.
4: Ja.
3: Das wissen die Maus-Live-Hörerinnen und Hörer natürlich. Und es geht ums Balancieren. Das habe ich schon verraten. Den Löffel brauchen wir nicht, ne?
4: Den brauchen wir nicht. Und das Tolle ist, wir balancieren etwas ohne es zu berühren.
3: Ja, das kann ich mit dem Löffel ja auch, ne? Den hat ja nur meine Nase.
4: Ja,
3: so, doch, den hat meine Nase berührt.
4: Genau, er berührt deine Nase, er berührt deinen Körper. Aber jetzt ist sozusagen wirklich ohne Kontakt, ja? Und dazu nehmen wir mal nicht einen Löffel, sondern einen Luftballon, weil Löffel kann man nicht aufpusten, ja?
3: Okay, du pustest jetzt einen grünen Luftballon auf, nicht zu dolle, ne? Ich habe ein bisschen Angst, dass der platzt. Nicht zu dolle.
4: Ist aber so richtig froschgrün, so.
3: Boah, wie schnell kannst du bitte einen Knoten da reinmachen?
4: Ja, gelernt ist
3: ja, wirklich, ich kann das nicht so gut.
4: So, pass auf, ich habe meinen Haarföhn mitgebracht für mein üppiges Haupthaar.
3: Ich teste kurz, ob er funktioniert.
4: Ja, perfekt.
3: Ja,
4: so, du darfst ihn anlassen, aber jetzt halt ihn mal, dass er nach oben pustet.
3: Nach oben pusten.
4: Vor deinem Bauch nach oben pusten lassen, ja.
3: Ganz dolle oder nur ein bisschen?
4: Wir probieren es mal mit ein bisschen.
3: Okay.
4: Und jetzt halte ich den Luftballon in den Luftstrom rein. Schau mal.
3: Der Luftballon fliegt unter dem Luftstrom vom Föhn.
4: Ja, hör mal, du machst das echt gut.
3: Ja, ich muss mich hier ein bisschen verrenken, liebe Leute, weil der Strom vom Föhn ist natürlich nicht gerade nach oben, sondern so ein bisschen schief.
4: Ja, du musst ihn auch ruhig halten.
3: Fliegt auch
4: hier
3: der Ballon. Willst du es mal festhalten?
4: Wir machen mit vertauschten Rollen.
3: Ja.
4: So.
3: Ich halte jetzt den Ballon fest, jetzt lasse ich ihn los.
4: Du kannst den Föhn eigentlich nur.
3: Boah, der fliegt aber richtig hoch, ne?
4: Ja.
3: Und das ist jetzt.
4: Und das ist erst die Stufe 1 von 2. Ja.
3: Boah, du kannst es auch viel gerader balancieren als ich.
4: Ja, ich.
3: Funktioniert das mit jedem Föhn, Joachim?
4: Eigentlich ja, ich halte einfach den Föhn ruhig. Das ist der Trick.
3: Entschuldigung.
4: Dabei. Pass auf, wir gehen nochmal. Upsa.
3: Ach,
4: jetzt hängt er sogar fast unter der Decke, du. Guck, und jetzt halte ich den Föhn noch ein bisschen schräger.
3: Ja. Und jetzt tanzt der Ballon so ein bisschen im Luftstrom.
4: Immer noch im Luftstrom von dem schräg gehaltenen Föhn. Aber wenn ich zu schräg halte, lass mal schauen. Wenn ich zu schräg halte,
3: Wow. Jetzt fliegt er gegen das Fenster. Nee, jetzt ist er runter.
4: Jetzt ist er runter, zu schräg gehalten.
3: So, aber wenn du hier bist, hat das ja eigentlich immer auch was mit Wissenschaft zu tun, ne? Was hat das jetzt mit Wissenschaft zu tun?
4: Dass der Luftballon sich im Luftstrahl von dem Haarföhn sozusagen vollautomatisch seinen Platz sucht, das ist total klasse.
3: Mhm.
4: Du musst nur den Föhn in deiner Hand halten, kannst völlig chillen dabei. Das ist super.
3: Wenn man es stillhalten kann, nicht so wie ich. Du kannst es auf jeden Fall besser.
4: Wir üben gleich nochmal während der Musik.
3: Ist das egal, ob die Luft warm oder kalt ist?
4: Das ist völlig egal. Es muss genügend Luft sein und darf auch nicht zu viel, sonst klebt er unter der Decke. Aber das geht wunderbar. Und das machen tatsächlich Magier auf der großen Bühne. Die haben Gebläse unterm Tisch, das sieht man nicht. Und dann haben die einen Luftballon und tun so, als ob sie den mit den magischen Händen eine Luft halten. In Wirklichkeit schalten sie dann mit dem Fuß
3: alles
4: Föhn
3: Luft
4: an. Ja, alles nur heiße Luft.
3: Oder es sitzt jemand unten drunter, der pustet die ganze Zeit vielleicht. Weil das müsste doch auch funktionieren, ne?
4: Wenn Im Prinzip, da brauchst du auch mal eine große Lunge und einen guten Atem.
3: Den Ballon jetzt mal nehme und ich kann ihn nicht besonders lange hochhalten. Es liegt aber wirklich einfach nur an der Luft, die den Ballon dann hochhält.
4: Ja, und an der Form vom Luftballon, weil der ist ja rund, ja. Und pass auf, ich halte mal den halben Luftballon, den blende ich mal aus. Und dann siehst du, dann hast du so eine Wölbung, der sieht ein bisschen aus wie ein Flugzeugflügel.
3: Ja.
4: Ja. Und ein Flugzeug fliegt ja auch, weil die Flügel eben gewölbt sind, wird nach oben gezogen. Und die Luft, die hier dran vorbeiströmt, die zieht den Luftballon nach vorne, nach hinten, nach rechts, nach links, in alle Richtungen gleichmäßig. Das heißt, er bleibt einfach ruhig stehen.
3: Ah. Ja.
4: Durch den Luftzug, der um den Luftballon drumherum muss, wird der Luftballon in der Luft stabil festgehalten.
3: Das heißt, wenn der Ballon jetzt eine andere Form hätte, irgendwie wie so eine, es gibt ja auch so längliche Würsteformen oder sowas, der würde trotzdem oben bleiben, aber vermutlich rumwackeln die ganze Zeit?
4: Das kann gut sein, und wenn er viereckig wäre, wird überhaupt nicht funktionieren. Das muss irgendwie ein bisschen rund sein, das ist wichtig.
3: Wieso? Verstehe ich nicht. Wenn der doch leicht genug ist?
4: Nee, es kommt wirklich auf die Form an, der ist rund, und die Luft, die unten von unten kommt, die muss, wenn sie an ihm vorbei will, ein bisschen schneller werden, ja.
3: Ah.
4: Und durch das Schnellerwerden entsteht ein Sog nach allen Seiten. Und deswegen hält er dann ruhig im Luftstrom sich fest.
3: Okay, das ist schon mal ein sehr cooles Experiment. Ich
4: Danke.
3: Weiß nicht, ob es als Zaubertrick so gut funktioniert, weil so ein Föhn doch recht laut ist. Ich glaube, das fällt auf.
4: Aber auf der Bühne mit viel Musik, dann fällt es nicht auf.
3: Ja, ich meine jetzt nur, wenn das jemand zu Hause nachmachen will,
4: so,
3: im Wohnzimmer, dann fällt es vielleicht auf, wenn da so ein Föhngeräusch
4: Handy ganz laut stellen.
3: Passiert. Ah, ja, stimmt, die Musik einfach viel, viel lauter machen. Vielen Dank schon mal für den Trick, das finde ich super. Du hast aber auch gesagt, wir machen später noch, was hast du mir schon verraten, mit einem Kugelschreiber auf dem Finger balancieren.
4: Ja, ja.
3: Da bin ich sehr gespannt. Meine Nase kann es ja schon, haben wir gehört. Also Trick 1, Ballon mit Föhn in der Luft balancieren, ohne ihn zu berühren. Trick 2 dann später. Du bleibst ja noch eine Weile hier.
4: Genau.
3: Bis gleich.

0: Experimente, Joachim, du bist immer noch da. Und du hast mir versprochen, wir lernen was Cooles mit einem Kugelschreiber und unserem Finger.
1: Ich habe hier mein
0: Auch mit dem Thema Balancieren, das ist heute das Thema bei den Experimenten, die wir machen.
1: Ich habe hier meinen Lieblingskugelschreiber mitgebracht, der ist ganz grün. Lass mal mit der Spitze oder mit dem anderen Ende auf einer Fingerspitze balancieren. Probier das mal.
0: Also entweder mit der Spitze, die klackt, oder mit der Mine.
1: Ja,
0: ja, das geht gar nicht. Also ich versuche meinen Zeigefinger auszustrecken, den mit der Klicki-Klacki-Spitze da drauf zu stellen
1: und die andere
0: sobald
1: Seite?
0: Ich ihn loslasse, fällt er um. Nee,
1: keine Chance, gell?
0: Nee, wirklich keine Chance.
1: Du, jetzt unter uns, das kriege ich auch nicht hin, das klappt gar nicht.
0: Okay.
1: Aber es gibt einen Trick und jetzt nehme ich mal meinen Hosengürtel und wir werden den Kugelschreiber am Hosengürtel festklippen.
0: Aha.
1: Und dann, pass mal auf, so in der Mitte, dass er so, ich halte ihn, dass er an zwei Seiten gleich weit runterhängt, dann den Kugelschreiber an den Hosengürtel klippen.
0: Okay.
1: Und jetzt streckt man deinen Zeigefinger aus.
0: Ja, gut. Ja.
1: Und jetzt hänge ich den Kugelschreiber an deinen Zeigefinger.
0: Das ist ja der Wahnsinn. Also ihr müsst euch jetzt vorstellen, der Kugelschreiber steht immer noch nicht auf meinem Finger, das nicht. Aber diese Klick-Klack-Seite, wo ja auch manchmal so ein Clip dran ist, wo man den Kugelschreiber eben mit an einem Klemmbrett oder am Papier oder so festmachen kann. Diese kleine Spitze liegt jetzt auf der Spitze meines Zeigefingers, dem ausgestreckten.
1: Und der liegt waagerecht, nicht?
0: Der liegt waagerecht
1: und
0: der kippt nicht runter. Und rechts und links von diesem Clip-Ding, ich weiß gar nicht, wie ich es anders ausdrücken soll, hängt jetzt der Gürtel runter.
1: Ja.
0: Und wenn wir den Gürtel jetzt abmachen, dann fällt der Stift wieder runter.
1: Aber
0: ne?
1: Garantiert, ja.
0: Wie funktioniert das?
1: Das sieht total magisch aus. Der hängt in der Luft.
0: Aus. Ja,
1: klasse.
0: Echt?
1: Also du kannst einen einzelnen Kugelschreiber nicht auf dem Finger balancieren, weil der Schwerpunkt, also der Punkt, wo du dir das gesamte Gewicht ganz konzentriert drin vorstellen kannst, ist in der Mitte vom Kugelschreiber. Und das ist nicht sehr stabil. Ja. Aber Kugelschreiber und Gürtel zusammen, die haben einen Schwerpunkt, der ist sozusagen außerhalb, der ist sozusagen unter deinem Finger. Also um zum Schwerpunkt fallen zu wollen, das will der Kugelschreiber nämlich, müsste er durch deinen Finger fallen, aber der ist halt eben dein Finger dazwischen, also hängt er an deinem Finger feste. Und das ist einfach klasse. Also man muss bloß ein bisschen den Schwerpunkt verändern und dann verhalten sich die Dinge ganz anders.
0: Und eigentlich, du hattest das ja gerade so gemacht, dass der Gürtel rechts und links gleich viel runterhängt, also dass der Stift genau in der Mitte ist. Ich habe den gerade ein bisschen verschoben
1: du
0: auf dem
1: recht.
0: Gürtel und es funktioniert trotzdem.
1: Ja, du hast es so gemacht, die Schnalle ist ja ein bisschen schwerer.
0: Ja.
1: Du hast jetzt sozusagen die Mitte genommen, dass es links und rechts gleich schwer ist. Ja.
0: Aber nur wegen der Schnalle, ansonsten würde das nicht funktionieren. Es müsste in der Mitte sein ungefähr.
1: Ja, so ungefähr, genau.
0: Mhm. Wahnsinn. Und das geht mit jedem Gürtel?
1: Das geht mit jedem Gürtel und auch fast mit jedem Kugelschreiber. Ich kann auch das unbedingt mal ausprobieren und jetzt gleich den Papa mal bitten, dass er mal den Hosengürtel hergibt und dann Kugelschreiber dran klippen und dann zu Hause ein bisschen rumzaubern. Und dann werden die Eltern aber ganz, ganz große Augen machen. Das
0: Auf
1: kann
0: jeden
1: ich dir
0: Fall.
1: Versprechen.
0: Fragt euren Vater vielleicht vorher, wie viel der Gürtel so wert ist und ob das okay ist, dass man so einen Kulli da dran klippt, sozusagen, damit man das nicht verkratzt.
1: Es darf ja auch ein ganz teurer Kugelschreiber sein.
0: Das stimmt. Der Kugelschreiber aber der Gürtel vielleicht nicht unbedingt so. Und kann man da noch, könnte man da irgendwas anderes auch dranhängen? Wird das mit einer Schnur auch funktionieren?
1: Die Schnur ist, glaube ich, dann zu leicht. Also der Gürtel ist schon relativ schwer, das ist ganz gut. Womit könnte es noch vielleicht, vielleicht könnt ihr mal ausprobieren, vielleicht mit einer Kette, keine Ahnung, von der Mama, dass die mal ihre Kette hergibt. Das habe ich jetzt noch nicht ausprobiert, muss ich ehrlich sagen. Nur mit dem Gürtel, weil den habe ich immer dabei.
0: Müsste schwer genug sein, sozusagen.
1: Ja.
0: Und erklär nochmal kurz, es hat was mit dem Schwerpunkt zu tun.
1: Genau, also wo man sich das gesamte Gewicht vorstellen kann, das gesamte Gewicht von Kugelschreiber plus Gürtel, das liegt eben außerhalb von beidem. Unter dem Finger und deswegen kann es nicht durch den Finger fallen, weil der Finger dazwischen ist, zwischen Schwerpunkt und Kugelschreiber.
0: Also ich sag euch, das ist wirklich ein abgefahrenes Experiment.
1: Und das ist total klasse, wenn man im Restaurant sich langweilt, weil Mama und Papa mal wieder langsam essen. Dann
0: sagt man zum Kellner, bitte ziehen Sie doch mal den Gürtel aus.
1: Ich habe hier einen Kugelschreiber, genau.
0: Ja Mensch, ich nehme auf jeden Fall mit Kugelschreiber, Gürtel, Föhn, Luftballon. Mit diesen vier Sachen könnt ihr schon ein gesamtes Abendentertainment zu Hause machen.
1: Aber locker.
0: Und zeigen euren Eltern vor allen Dingen und Geschwistern, Leute, ich bin der King oder die Queen of Balancieren. Vielen Dank, Joachim.
1: Sehr, sehr gerne.

0: Das Tolle am Radiohören ist ja, ihr braucht dafür nur eure Ohren und eure Fantasie. Ich kann es zum Beispiel ganz schnell ins Weltall befördern. Hier, wo die Sterne glitzern. Da hinten, da fliegt ein Satellit vorbei. Richtig schön. Richtig toller Himmel von hier oben. Oder wir machen es ganz anders. Sind auf einmal hier an so einem Wasser. Springen eine Runde rein und tauchen. Gucken den Fischen beim Schwimmen zu. Da, da hinten, da schwimmt eine Flaschenpost. Und da...
1: Ist das ein Hai?
0: Na, schnell vielleicht wieder auftauchen. Beim Film, da geht das ja nicht so einfach mit der Fantasie, ne? Da sind ja unsere Augen auch noch mit im Spiel. Da kann man denen nicht ganz so viel vormachen. Und deswegen wird sehr, sehr viel beim Film mit sogenannten Spezialeffekten gearbeitet. Und wie das genau funktioniert, das haben sich Mausreporter Andi und Mausreporterin Robin für uns alle mal angeguckt.
2: 5, 4, 3, 2, 1, 0, Feuer!
3: So laut knallt die Konfettikanone, die Mausreporterin Robin gerade abgefeuert hat. Sie ist heute nämlich zu Gast in einer Kölner Werkstatt für Spezialeffekte. Also hier entstehen die Filmtricks, die zum Beispiel Schnee, Feuer oder Nebel in Filme bringen. Spezialeffekte-Technikerin Lena Kleinschmidt erklärt, was sie da eigentlich genau machen.
4: Wo man zum Beispiel mal jemanden in einem Film einen Hammer oder einen Stein über den Kopf hauen will, da kann man ja nicht einen richtigen Stein nehmen oder einen richtigen Hammer. Da bauen wir dann die Sachen nach, aber wir machen auch ganz klassisch Wettereffekte wie Nebel, Schnee. Es ist ganz oft tatsächlich so, dass im Sommer die ganzen Weihnachtsfilme gedreht werden und dann muss halt der Schnee irgendwo herkommen. Dann ruft man uns an und sagt, wir hätten jetzt gerne Schnee.
3: Und genau so einen Filmschnee probiert Robin jetzt aus.
2: So.
5: So wie Schaumstoff auch und es bleibt richtig an der Hand kleben. Überhaupt nicht. Echter Schnee.
4: Das ist Stärkepulver, das kann man theoretisch essen, ich würde es aber nicht empfehlen. Dafür haben wir dann einmal eine Windmaschine, wo wir einen Aufsatz drauf haben, dass ich nicht direkt in die Rotorblätter von der Windmaschine packe, das ist ein bisschen zu gefährlich. Deswegen gibt es diesen wunderschönen Aufsatz.
3: Und einen Knopfdruck später lässt es Lena mit Hilfe der Windmaschine schneien.
5: Da war so ein Loch, da ist so ein Loch und da, dann hat man da, hat sie da Schnee reingetan und dann ist das so wirklich so hoch. Es sieht aus wie echter Schnee, aber es fühlt sich nicht so an.
3: Schnee mitten im Sommer? Klappt. Aber ein anderer Trick interessiert Robin sogar noch mehr.
5: Wie macht man Feuer in Film, ohne dass man alles verbrennt?
4: Wir haben dann eine Gasanlage verbaut mit einer Gasflasche, wie man das in einem Grill hat zum Beispiel. Und dann kann man das darüber steuern, wie hoch das sein soll, wie klein das sein soll. Und da gibt es auch extra Holz für, das ist dann aus Gips, sodass das kein richtiges Holz ist, was da verbrennt. Du wirst jetzt gleich aber auch sehen, und zwar diese schwarze Box da. Du darfst jetzt auch gerne einmal hier auf den roten Knopf drücken.
5: Komisch, weil eigentlich ist Feuer ja dann total heiß und verbreitet sich schnell. Das ist, schießt einfach in die Höhe und ist wieder weg.
4: Das ist eine Flammenanlage, wo wir Gasflaschen eingebaut haben und die schießen dann quasi das Gas in die Höhe und werden dann entzündet. Und somit ist das eigentlich nur das Gas, was verbreitet wird, was sich dann entzündet für den Moment. Und dann aber auch wieder weg ist.
3: Und genau das ist die Aufgabe von Spezialeffekten. Sie sollen gefährlich aussehen, ohne wirklich gefährlich zu sein. Für zerbrechende Teller gibt es auch einen Filmtrick. Lena zeigt ihn Robin.
4: Das hier ist nämlich Crashglas. Das wurde früher aus Zucker gemacht, mittlerweile ist das Plastik. Aber nimm das mal und jetzt darfst du was machen, was du wahrscheinlich nie machen darfst. Nämlich einen Teller einfach mal kaputt schlagen.
5: Das ist ja in ganz viele Scherben zerbrochen.
4: Genau. Das zerspringt nämlich dann ganz viele Scherben und du kannst da jetzt nämlich auch mal dran gehen. Das ist gar nicht so scharf wie bei einem echten Teller oder sowas.
5: Nicht scharf.
4: Genau. Das könnte man halt auch jemandem dann über den Kopf schlagen oder sowas. Das wäre gar nicht so schlimm.
3: Zum Glück. Es ist nur ein Trick. Gute Spezialeffekte sehen so echt aus, dass man fast vergisst, dass alles nur gespielt ist.
4: Nebel macht immer, finde ich, sehr, sehr viel in einem Film aus, sodass der an Stimmung bekommt. Genauso würde es gefährlicher aussehen mit Feuer und Explosion, als wenn im Hintergrund kein Haus brennt zum Beispiel. Das wäre dann langweilig. Also es ist sehr, sehr viel mit Gefühl, mit Emotionen, für die Spannung. Dafür sind die Effekte gut.
0: Und das Schöne ist, auch wenn ihr jetzt wisst, wie es funktioniert, ich wette, wenn ihr den nächsten Film guckt, dann seid ihr wieder verzaubert davon, wie dieser Teller diese Menschen einfach über den Kopf gezogen wird, ohne dass der sich in Wirklichkeit ganz schlimm verletzt.

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0: Hallevalolevo, ich lewich, heiße weiße lewe, alle wanni levi kaleva. Habt ihr das verstanden? Das heißt, hallo, ich heiße Annika auf Löffelsprache. Das ist die einzige Geheimsprache, die ich kenne. Und ich kann die noch nicht mal besonders gut, wie ihr vielleicht gemerkt habt. Aber die 7-jährige Maushörerin Miranda, die stellt euch jetzt ein Tier vor. Und das ist wesentlich besser drauf, was das Thema Geheimsprache angeht, als ich.
1: Heute habe ich ein kleines Rätsel für euch. Wer oder was macht wohl diese Geräusche? Eine Grille? Vielleicht ein Vogel? Oder ist es doch ein Musikinstrument? Nein, das rasselnde Geräusch, was ihr hier hört, macht der eigentliche Streifentenrek. Der Streifentenrek wohnt im tropischen Wald auf Madagaskar. Das ist eine große Insel vor Afrika. Er sieht aus wie ein kleiner, verwuschelter Igel mit gelb-schwarzen Streifen. Deshalb auch Streifentenrek. Aber seine Stacheln sehen nicht nur lustig aus, sondern können auch noch Geräusche machen. Hierzu reibt der Streifentenrek bestimmte Stacheln ganz schnell aneinander. Für alle Schlaumeier, das nennt man übrigens Stridulation. Und wofür sind die Tiere einfach besonders musikalisch? Nein. Durch das Zirpen können die Streifentenreks sich miteinander unterhalten. Sozusagen eine Geheimsprache. Das ist ganz schön praktisch, weil sie oft in der Nacht unterwegs sind und durch den Wald tapsen. Und weil es nachts ja dunkel ist, können sich die Tenreks, zum Beispiel ein Muttertier und ihr Junges, nicht sehen. Durch das rasselnde Geräusch wissen sie trotzdem immer, wo sie gerade unterwegs sind. Ob jetzt aber heißt, guck mal, Mama, ich habe einen ganz leckeren Wurm gefunden. Oder vielleicht, wann sind wir endlich da? Mir ist langweilig. Das haben Forscherinnen und Forscher bisher noch nicht herausgefunden. Tja, es bleibt wohl doch erstmal eine Geheimsprache der eigentlichen Streifentenreks.
0: Ich sag euch jetzt nicht, wie Streifentenrek auf Löffelsprache heißt, weil das wäre sehr, sehr kompliziert und ich kann es leider nicht gut genug.

0: selber?
1: Im Herzfunk, da könnt ihr alle eure Fragen loswerden, die im weitesten Sinne mit Körper, mit Gefühlen, mit Beziehungen, Freundschaften, Familie und so weiter zu tun haben. Und unser Herzfunk-Team beantwortet sie dann so gut es geht. Und ihr könnt die Folgen und die Antworten deswegen auch alle auch nochmal nachhören auf maus-live.de. Und wir haben eine super Herzfunk-Frage bekommen von Luisa. Und ich bin mir sicher, besonders die Mädchen werden sich diese Frage bestimmt auch schon mal gestellt haben.
2: Ab wann braucht man ein BH? Das ist eine schwere, nee, eigentlich ist es eine leichte Frage. Für Mädchen, also ein BH geht schon so ein bisschen nach außen. Das heißt, für die, bei denen die Brust schon wächst, da benutzt man dann ein BH. Und bei denen, wo die Brust noch nicht so da ist, benutzt man halt ein Musté.
3: Genau, das ist kein BH. Beim BH ist das extra schon so in so einer Form. Ein Musté ist halt nur einfach das, man das halt nicht so krass sieht. Zum Beispiel nicht sieht, dass eine Brust größer ist und die andere kleiner ist, weil dann ist das ausgeglichen, dass die beiden halt gleich aussehen.
4: Die beiden, damit sind die beiden Brüste gemeint. Mit einem BH werden sie gut festgehalten und dasselbe schafft auch ein Bustier, also so ein Oberteil, das eng anliegt und unter dem T-Shirt getragen wird. Wenn die Brüste bei den Mädchen anfangen zu wachsen, ist das das Startsignal für Pubertät. Zuerst wird die Brustwarze oder Brustknospe ein bisschen größer und wölbt sich. Sie sieht dann manchmal wie ein dicker, runder Knopf aus. Und nach wachsen die Brüste zu kleinen, weichen Kissen heran, die immer größer werden.
2: Also ich weiß nicht genau, wann es losgeht, aber ich glaube so mit 10, also ich bin ja jetzt auch 10, mit 10 geht es so gerade los, würde ich sagen, frühestens. Aber dann so mit 14, glaube ich, bist du auf jeden Fall schon richtig in dieser Pubertät auch drin. Und dann, glaube ich, wachsen die Brüste halt auch nochmal so richtig.
4: Insgesamt dauert das Ganze bis zu 4 oder 5 Jahre. Und irgendwann in dieser Zeit lernt wirklich jedes Mädchen diese Abkürzung kennen. BH. Und das heißt was?
3: Vielleicht irgendwas mit Haltung. Brusthalter oder so, oder Brusthaltung?
4: Genau das bedeutet BH. Es ist die Abkürzung für das Wort Büstenhalter. Und Büste ist ein altes Wort für Oberkörper. Ein bisschen Halt für die Brüste, wenn sie wachsen und größer werden, kann tatsächlich ganz hilfreich sein.
5: Ein BH ist dafür da, dass beim Sport, zum Beispiel jetzt beim Marathonlaufen, dass die nicht in alle Richtungen fliegen, in einer Position bleiben.
2: Also ich spiele Volleyball und da müssen wir natürlich auch sehr viel laufen und uns hinschmeißen und so. Deswegen trage ich auch mal ein Busté darunter, weil sonst würde natürlich die Brust auch wackeln und man sieht das und so. Deswegen ziehe ich eigentlich auch mal ein Busté an, wenn man so rumläuft und so. Genau, bei mir tut es manchmal auch ein bisschen weh und deswegen ist das Busté oder der BH dann halt die beste Lösung.
4: Einen Zeitpunkt X, ab dem man einen BH unbedingt braucht, gibt es aber nicht. Und auch keine Größenangabe, die für alle gilt. Aber ein BH kann helfen. Wenn man vielleicht ein leichtes Druckgefühl in den Brüsten spürt, seitdem sie wachsen. Oder wenn die Brustwarzen empfindlicher werden und unangenehm an der Kleidung reiben. Oder wenn man nicht will, dass die Brüste unterm T-Shirt zu erkennen sind. Dann kann ein BH vielleicht auch ein wenig mehr Sicherheit geben.
5: Gerade in der Pubertät denken viele so, oh nee, jetzt fängt das schon an. Also ich würde halt auch sagen, dass es normal ist. Man muss sich für seinen Körper gar nicht schämen. Ob Junge oder Mädchen, das ist normal.
3: Aber viele Jungs lachen dann halt die Mädchen aus oder generell lachen sich die Mädchen selbst generell aus oder schämen sich dafür. Und deswegen, man trägt dann manchmal auch deswegen ein BH, damit das halt ausgeglichen aussieht.
4: Bleibt nur noch die eine Frage, wo kauft man einen passenden BH oder ein Bustier? Einen, der nicht zu groß oder zu klein ist, nicht zwickt und den ganzen Tag nervt. Ein Tipp dazu ist, jemanden mitnehmen, der beim Ausprobieren hilft. Die große Schwester, die Mama oder die Freundin. Oder die Verkäuferin fragen, wie man die passende Größe herausfindet.
5: Es kommt einem komisch vor, das habe ich letztens von meiner Stiefschwester erfahren, die ist älter als ich. Die hat auch gesagt, dass das unangenehm war oder ungewohnt. Sie hat dann gesagt, ja, da muss ich schon mehrere anprobieren und gucken, ob die passen. Und ich gucke, was ist meine Unterhemdgröße, gehe da hin, hole mir die passende Größe vom USTs, dann war es das.
2: Aber ich finde, man muss kein BH tragen, es ist keine Pflicht, es ist einem selbst überlassen.
1: Die Kinder der Klasse 6 der Gesamtschule Schlebusch waren das zusammen mit Mausreporterin Katja. Katrin. Und wenn ihr auch eine Herzfunkfrage habt, egal welche, dann schreibt sie uns gern ins Gästebuch auf maus-live.de und unser Herzfunkteam wird dann alles tun, um die Frage für euch zu beantworten.

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1: Hallo, ich bin Nike, ich bin 5 Jahre alt und ich wünsche mir, wie schön, dass du geboren bist. Viele Grüße, Mama.

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1: Hallo, hier ist Leon und ich wünsche mir das Lied Stinkefüße von Pele Miele. Davon wünsche ich, grüße ich meine Freunde.

0: dabei.
1: Hallo, ich bin Lieke, bin 7 Jahre alt und ich wünsche mir das Lied So wie du bist

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Verrat uns einfach und sprich auf unseren Anrufbeantworter. Wünsch dir dein Lied und schick gleich noch einen Gruß an deine Freunde oder deine Familie hinterher. Mit ein bisschen Glück kannst du deine Nachricht und dein Song bald hier hören. Aufgepasst, hier kommt die Nummer. 0800 5678 234.

Hallo, ich bin Elina. Ich bin 7 Jahre alt und wünsche mir das Lied. Meine Mama hat gesagt, und ich grüße das ganze Mausteam.

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1: Hallo, ich bin Lisa, bin 5 Jahre alt und wünsche mir das Lied Astronomia und grüße damit meinen Freund zu mir.

0: nicht so schnell.
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0: Und dann macht er auf seine eigene Weise eine kleine

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2: Hallo, ich bin Fiona. Ich wünsche mir von Shakira Waka Waka Eon. Ich grüße die ganze Maus hier und meine Familie.

0: Fragen.
1: Hallo, ich bin Clemens, ich bin 7 Jahre alt und ich wünsche mir, dass jeder stehen gemeinsam auf dem Feld. Ich grüße meine Mama, den Laurenz, den Jakob. Tschüss.

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1: Hallo, ich bin Frieda, bin 9 Jahre alt und ich wünsche mir das Lied Halt, das ist unser Wald von Die Schule der magischen Tiere. Und damit grüße ich die Ente, die Maus und den Elefanten.

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1: Wir sind Nika und Christina, wir sind 7 und 9. Wir wünschen uns das Lied Takedown von K-Pop Team Hunters.
2: Und damit grüßen wir unsere Mütter und Väter.
1: Tschüss.

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1: Hallo, hier ist Friedrich. Ich bin 8 Jahre alt und ich wünsche mir das Lied Hast du kurz Zeit von Vincent Weiss.

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1: Hallo, ich bin Emma, ich bin 12 Jahre alt und ich wünsche mir das Lied Elefantastisch von Basti Stein. Ich grüße damit Anastasia, meine Nachbarin, und meine Freundin Lara.

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1: Na, was darf's für euch sein? Lieber vorsichtig gerührt oder doch mit dem Mixer schwer durchgemixt? Naja, wahrscheinlich habt ihr recht. Musik, die mixt man anders. Vielleicht hilft uns ja der DJ-Workshop dabei, den wir später in dieser Sendung besuchen werden. Wir lassen uns mal überraschen, oder?

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Wenn ich dieses Gegenteil-Ding jetzt mal mitspiele, dann muss ich mich ein bisschen konzentrieren, wie ich das jetzt sage, was ich sagen will. Also, Konzentration. Blöder Elefant, wir haben gerade überhaupt keine Lust auf deine Trompeterei. Würdest du bitte auf gar keinen Fall jetzt hier rumtröten? Na, wie war das? Och nö, Elefant, das war doch nicht ernst gemeint. Ich wollte doch nur beim Gegenteil-Kram da gerade aus dem Lied mitmachen. Hey, natürlich haben wir total Lust auf ein Lied von dir. Bist du dabei?

Yeah! Das war toll. Und zwar nicht im Gegenteil. Kommt, und jetzt nochmal für alle zum Mitsingen und Mittanzen im Original vom Sänger Pharrell Williams.

0: Jawohl, und happy, also glücklich, machen wir jetzt gleich auch wieder eine oder einen von euch da draußen vorm Radio. Gleich erfüllen wir nämlich mal wieder einen Musikwunsch. Aber bevor wir das tun, erzählen wir noch allen, die das noch nie gemacht haben, also sich Musik bei uns wünschen, wie das geht. Genau, ganz einfach ist das. Alles, was ihr dafür tun müsst, ist, unseren Maus-Anrufbeantworter anzurufen und zu bequatschen. Also uns zu verraten, welches euer Lieblingslied ist. Vielleicht auch, warum ausgerechnet dieses. Und dann dürft ihr natürlich gerne auch noch jemanden mit eurem Wunsch grüßen. Das hier ist der Weg zu uns.
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0: Und Ida und Carla, die zwei, haben das alles schon gemacht und deshalb hören wir sie jetzt hier in der Sendung mit der Maus.
2: Hallo, hier sind Ida und Carla und wir wünschen uns das Lied Der Tee von Eugenia und wir sind 7 Jahre alt.

0: Teelöffel Marmelade?
1: Nein, Honig.
0: 2 Federn vom
1: Adler.
0: 3 Eimer heißen Kaffee?
1: Nein, Asche.
0: 1 grünen Flummi?
1: Nein, ein Lidernen.
0: Und wie viele Stunden soll das kochen?
1: Na, 3.
2: Okay.

0: Fürs deutsche Wort mischen gibt's auch eine englische Variante. Mixen heißt die. Und genau das passiert ja ganz viel in der Musik. Verschiedene Musikrichtungen werden miteinander vermischt, gemixt und DJs, die mixen ihre komplette Musik aus Sounds und Beats und weiß nicht was zusammen. Und unser Mausreporter Thorsten, der wollte sich das mal genauer anschauen und hat sich für einen DJ-Workshop angemeldet. Allerdings nur als Reporter. Die Workshop-Teilnehmer, die waren alle zwischen 10 und 13 Jahren alt. Kommt, wir hören mal gemeinsam, was die da gelernt haben.
1: Ich wäre jede Wette eingegangen, dass in einem DJ-Workshop über große Boxen ziemlich laut Musik gehört wird. So kann man sich irren, denn im Partyraum der Area 51 ist es ziemlich ruhig. Nur dumpf höre ich die Musik, die aus den Kopfhörern der 10- bis 13-jährigen Teilnehmer kommt. Die hören alle Musik, allerdings auf den unterschiedlichsten Wegen. Die Arbeitsgeräte dafür haben die Profi-DJs Lars und Kolja zum Ausprobieren aufgebaut.
2: Wir stellen so die wichtigsten Sachen vor und auch hin, die es so gibt. Also sprich Plattenspieler, CD-Player und Laptop-Controller. Plus halt uns als DJs, ich und der Lars als zweiter Dozent, geben wir denen quasi mit auf den Weg, wie das überhaupt funktioniert, das DJing.
1: Auf der großen Tafel aus Tischen steht tatsächlich jede Menge Technik. CD-Player, Laptops, Mischpulte und Controller sowie DJ-Plattenspieler. Jeder Teilnehmer kann testen, was ihm am besten gefällt. Denn auflegen kann man immer noch ganz oldschool mit Schallplatten und Plattenspielern, dem CD-Player und CDs oder mit digitalen Musikfiles und einem Laptop-Controller.
2: Also wir haben auf den Laptop-Controllern und auf den CD-Playern zum Beispiel Charts, Dubstep, Elektro, Hip-Hop, Funk. Also jeder oder jede Teilnehmer oder Teilnehmerin kann erstmal gucken, was man an Musik gerne hört. Also erstmal Musik hören. Und dann überlegen wir uns da, wie man das mixen kann.
1: Teilnehmer René ist 13 Jahre alt und hat schon etwas DJ-Erfahrung. Sein Lieblingsgerät zum Auflegen ist der Laptop und der dazugehörige DJ-Controller. Er weiß, worauf es beim Mixen ankommt.
3: Möglichst unauffällig, verschiedenste Lieder zu kombinieren und ich würde sagen, auch Spaß daran zu haben. Ja.
2: Es geht immer von einem Lied ins nächste Lied und dieser Moment, wo das passiert, ist halt der Mix und das dann auch der Übergang vom Durchtanzen, vom Rhythmus. Wenn man es gut hingekriegt hat, hat man es eben nicht gemerkt und das ist der Übergang, um den es geht.
1: Die Herausforderung für den DJ besteht also darin, die Leute immer weiter auf der Tanzfläche zu halten. Pausen zwischen den Liedern stören dabei und deshalb trainieren DJs genau diese flüssigen Übergänge zum nächsten Song. René kennt seine Musikauswahl gut und für seinen Mix hat er einen Disco-Titel und ein Lied aus den Charts ausgewählt.
3: Der erste Song ist Fresh, ein etwas älteres Lied. Und der zweite ist I Don't Like It, der ist relativ neu noch.
1: Und was sagt Profi Kolja zur Mix-Idee?
2: Wenn der Beat richtig wieder reinknallt, musst du dich hier mit der linken Seite verzogen haben. Also die muss dann raus sein. Entweder mit einem Filter. Da würde ich dann echt sagen, so lass den anfangen zusammen laufen, weil der Effekt ist perfekt. Also vom Hören her, finde ich jetzt. Bis dahin, das ist eine super Idee.
1: Renés Laptop-Bildschirm ist in der Mitte geteilt. Beide Musikstücke sind in Form einer Tonspur zu sehen. Eins links, das andere auf der rechten Bildschirmseite. Über den Controller kann René Soundeffekte regeln, den Bass verstärken oder rausnehmen und beide Lieder ansteuern.
3: Und ich suche mir Punkte in den Liedern, wo man einen Übergang gut machen kann. Wenn zum Beispiel der Beat von dem linken Lied läuft und die Stimme vom rechten, kann man das kombinieren.
2: Man muss schon die Songs sich gut anhören und dann haben wir da die Möglichkeiten, speziell bei den Controllern, also am Laptop, die zu markieren und dann auf Knopfdruck an Stellen zu springen, wo man den Mix machen will.
3: Ja, und der Übergang hört sich so an. Jetzt läuft der erste Song. Jetzt gleich kommt der zweite.

0: Cool. Das ist auf jeden Fall witzig. Ja.
1: Wir haben an viel gezeigt, was man machen kann und wie man zum Beispiel den Übergang verbessern kann.
2: Die Erklärungen waren ja auch sehr gut und die sind das eben halt auch gut angegangen. Man lernt ja sehr viel hier für Anfänger und Fortgeschrittene. Man lernt immer so kleine Details dazu, die dann schon einen großen Unterschied aber machen.
3: Und es ist einfach mal cool, um reinzukommen. Und dazu ist der Kurs ganz gut, um an so Sachen herangeführt zu werden. Und inzwischen können das hier alle sehr viel besser als vorher, finde ich.
4: Wow, das klang echt richtig profimäßig, finde ich. Sollen wir vielleicht mal versuchen, hier auch ein bisschen DJ-mäßig die Musik zu starten? Maus, würdest du? Jawohl, genau. Schön langsam starten und dann ziehen wir uns hier zurück.

0: Rockstar werden oder Popstar sein, das ist der Traum von ganz vielen. Mit Musik Geld verdienen, seine Ideen in Songs unterbringen und um die Welt touren. Unser Mausreporter Johannes, der hat auch diesen Traum und, jetzt gut aufgepasst, Johannes hat den richtigen Ort gefunden, das mal auszuprobieren. In Bonn, da gibt's aktuell die Ausstellung Music. Hören, machen, fühlen und da kann man sich unter anderem daran versuchen, sein erstes eigenes Lied zu schreiben. Ja, und was glaubt ihr wohl? Das hat unser Johannes natürlich sofort mal probiert.
1: Ob Beethoven, die Beatles oder Justin Bieber, die sind alle weltweit bekannt für ihre Musik, aber haben auch alle irgendwann mal klein angefangen, nämlich mit ihren ersten eigenen Songs. Ich will heute meinen ersten Schritt auf dem Weg zur Popstar-Karriere machen und meinen eigenen Popsong produzieren. Das Problem ist, ich habe keine Ahnung davon, wie es geht, aber ich versuch's trotzdem. So, ich habe den Pavillon gefunden, wo man seinen eigenen Popsong erstellen kann und ich werde das jetzt mal probieren. Ich setze mich hier mal hin. Vor mir ist ein großer Bildschirm. Auf der linken Seite ist so eine schwarze Box mit ganz vielen Knöpfen drauf und auf der rechten Seite ein kleines Klavier. Und hier steht Compose a Pop Song. Also komponiere einen Popsong. Das ist ja genau der Grund, warum ich hier bin. So, und jetzt ist hier die erste kleine Erklärung. Komponiere eine Strophe. Ein Popsong beginnt in der Regel mit einem Intro, gefolgt von einer Strophe. Jede Strophe erzählt ein wenig aus der Geschichte des Liedes. Start. Wähle aus, welche Instrumente du für den Takt verwenden möchtest. Jetzt kann ich hier auf verschiedene Elemente drücken und die damit hinzufügen zu meinem Song. Oh, ich kann auch mehrere nehmen. Machen wir mal Gitarre und Mikrofon. So. Machen wir weiter. Jetzt darf ich die Melodie auswählen. Ich setze mir jetzt hier mal die Kopfhörer auf und schau mal, wie sich das anhört. Die Melodie habe ich jetzt also nicht selber eingespielt, sondern der Computer gibt mir die quasi vor, aber ist auch eine große Hilfe, weil ich habe ja keine Ahnung davon, was ich hier eigentlich mache. Das klingt ja schon mal ganz gut. Fertig, so. Klingt gut, steht ja auch auf dem Bildschirm. Das freut mich. Machen wir mal den Refrain. Der Refrain ist der Höhepunkt der heutigen Lieder. Ich kann erstmal wieder meine Instrumente für den Refrain wählen. So, dann nehmen wir jetzt mal ein paar andere. Ein bisschen Gitarre wieder, dann kommt das immer wieder. So, mal schauen, wie das hier klingt. Gute Melodie, finde ich. Das ist doch schon ganz schön eingängig. Das bleibt doch im Ohr. Und jetzt kann ich noch mal ein Schlagzeug und Schnipsen hinzufügen. Dann habe ich auch schon meinen Refrain. Und jetzt gibt es noch eine Bridge. Was ist das denn? Eine Bridge steht hier, ist zwischen Strophe und Refrain zu finden. Es ist ein Abschnitt, der sich häufig vom Rest des Songs unterscheidet. Okay, das heißt, wir sorgen jetzt für ein bisschen Abwechslung. Auch bei der Bridge kann ich jetzt wieder Instrumente hinzufügen. So, jetzt habe ich ein Mikrofon und eine Gitarre ausgewählt. Jetzt möchte ich aber mal wissen, was hier links diese schwarze Box eigentlich macht. Da sind 4x4 so schwarze Knöpfe drauf, auf die man draufdrücken kann. So. Ah, und jetzt höre ich es gerade auf meinen Kopfhörern. Das sind quasi so Soundeffekte. Das klingt dann so, wenn ich da drauf drücke. Yeah, yeah. Yeah. Jeder Knopf hat also eine andere Funktion und das kann ich jetzt gleich bei meinem Lied einbauen. Oh, jetzt steht auf dem Display Live-Auftritt. Jetzt läuft hier eine Zeit runter. 5, 4, 3, 2, 1. Ich werde hier ein bisschen auf den schwarzen Knöpfen rumdrücken und gucken, was passiert. Ich höre die Melodie auf dem Ohr und drücke jetzt hier einfach mal auf diese Knöpfe. Oh, ich weiß gar nicht, was wann hinpasst. Ich merke gerade, musizieren ist ganz schön viel. Einfach nicht drüber nachdenken, sondern einfach machen und schauen, was dabei herauskommt. Okay, jetzt ist der Live-Auftritt vorbei. Ganz schön stressig, hier die ganzen Knöpfe zu drücken und dabei zu hören, was eigentlich passiert. Jetzt wird mir das Ganze hier nochmal abgespielt. Bist du zufrieden? Ja, aber unbedingt. Und ich würde sagen, jetzt hören wir uns mal an, was ich da gerade komponiert habe.

0: Da ist er, mein erster eigener Popsong. Er klingt nicht so richtig wie ein Nummer-1-Hit, aber ich bin trotzdem ganz zufrieden. Dank der Unterstützung durch den Computer. Popstar werden, das ist gar nicht so einfach. Songs schreiben ist nicht so einfach. Ich glaube, das Einfachste ist, nicht so viel nachdenken, einfach machen und dann kommt da was Gutes bei raus. Und ich laufe jetzt noch ein bisschen rum und höre mir noch ein paar richtig gute Lieder an.
1: Kopf aus, Musik an. Ich glaube, so könnte man Johannes' erste Popsong-Erfahrung zusammenfassen. Ja, er klang echt ein bisschen aufgeregt, als er da plötzlich aufs Startzeichen mit seinem Song anfangen sollte. Übrigens nochmal für alle, die auch mal Lust drauf haben, ihren eigenen Song zu komponieren. Der Tipp. Die Ausstellung Music – Hören, Machen, Fühlen im LVR-Landesmuseum Bonn, die geht noch bis Mitte September. Also noch jede Menge Zeit, mal einen Ausflug dahin zu planen.

0: Pack.
1: Jawohl, genau das ist der Sinn von so einem Popsong. Der soll rein ins Ohr und dann schön lange zwischen den Ohren hängen bleiben. Also im Kopf. Mit diesem Eule findet den Beat Popsong hat das zumindest bei mir schon mal echt gut geklappt. Hallo Ohrwurm.

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1: mit Batterien aus Kartoffeln, streikenden Farben, einem Arztbesuch bei einem Medizinmann und natürlich mit der Maus und dem Elefanten. Hück mit Batterie aus Erdäpfeln, streikende Färf, einem Arztbesuch bei einem Medizinmann und natürlich mit der Maus und dem Elefanten. Das war Kölsch.
2: Und zack.
3: Ah, so, Leute. Heute wird bei uns ordentlich gemixt. Wow, ganz schön laut dieser Mixer hier. Puh. Wir mixen aber zum Glück querbeet und nicht nur Sachen, die mit diesem Gerät da vermixt werden. Zum Beispiel Farben, ganz genau. Ja, auch mal ein Getränk, ja. Stimmt. Und mit Gewürzen mixen wir auch. Also eigentlich eine ganz klare Kiste. Dranbleiben lohnt sich.
4: Hey Peng, yo. Ich habe ein paar Fragen an dich.
5: Okay.
4: Die erste ist, was ist braun und schwimmt im Wasser?
5: Easy, Digga. Ein U-Brot.
4: Okay, der war vielleicht ein bisschen zu leicht.
5: Das ist auch wirklich ein bisschen einfach gewesen.
4: Was ist orange und geht die Berge hinauf?
5: Eine Mandarine?
6: Was

0: Eine Zappelsine.
1: Was ist gelb, krumm im Wasser und schwimmt?
0: Eine Schwanane.
1: Was ist weiß, hell, braun im Wald und springt?
0: Ja, ein Champignon.
1: Was ist

0: Peint.
1: Mann, ein Schielpferd.
2: Was?
1: Alter, ein Schielpferd.
3: Das versteckt sich im Nil.
1: Naja, klar.
3: Zwischen dem Schief.
1: Check das.
2: Ach

0: 4 Fragen hätte ich noch. Hast du noch Lust, weiterzumachen?
1: Aha.
0: Okay, pass auf. Was liegt am Strand und hat einen Sprachfehler?
2: Vollkommen logisch, ein Nussi.
0: Was liegt erkältet am Strand und hat einen Sprachfehler?
2: Das ist eine Nies.
0: Was ist groß, grau und telefoniert aus Afrika?
1: Ein Telefon.
0: Was ist durchsichtig, stinkt und ihm ist alles egal?
2: Ein Schnurz.

0: Jo. Okay, pass auf, einen habe ich noch.
1: Aha.
0: Was ist wohlhabend und springt von Ast zu Ast? Scheichhörnchen.
1: Okay, ich habe auch noch einen. Was ist gesund, kräftig und spielt den Beleidigten?
0: Weiß ich nicht.
1: Schmollkornbrot.
0: Ah, kennst du den? Was ist braun, klebrig und läuft in der Wüste rum? Ein Karamell.
1: Okay, was ist rosa und hangelt sich von Tortenstück zu Tortenstück? Ein Tarzipan.
0: Okay, pass auf.
1: Es ist ja bei der Letzte.
0: Ja, es ist jetzt der Letzte. Ja. Was ist lässig und hat Euter? Eine Cool.
2: Die Gang war das. Mit jeder Menge zerwirbelter Worte. Ein paar davon kannte ich sogar. Die Nuschel zum Beispiel. Aber ich habe auch noch einige neu dazugelernt. Die Paprikantin oder den Salatelit. Und das Schielpferd, das mochte ich auch. Und wo wir schon mal beim Durcheinanderwirbeln sind, wie wäre es mit ein paar echt schrägen Nachrichten aus der Tierwelt?
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5: Mit Fiete Fuchs
6: und Mona Maus.
5: Und das sind die Themen.
6: Enten und Schwäne demonstrieren am Teich.
5: Neuer Trend bei den Schafen.
6: Und Brieftaube hat verschlafen.
5: Ententeich. Eine Großdemonstration auf dem Ententeich hat heute den gesamten Verkehr auf dem Wasser lahmgelegt. Die Gewerkschaft für Federvieh fordert Schluss mit dem Brotwerfen auf die Enten.
7: Immer werden wir Enten mit hartem Brot beworfen. Das tut weh. Es wirft doch auch niemand mit Nüssen auf Eichhörnchen oder mit Honiggläsern auf Bären. Da wäre was los.
6: Schafkoppel. Eine Umfrage hat ergeben, dass 98% aller Schafe in ihrer Freizeit am besten entspannen, wenn sie nicht nur auf dem Rasen stehen, sondern ihn auch mähen. Und hier noch eine Nachricht von der Luftpost. Alle, die auf Briefe von ihren Liebsten warten, müssen sich heute etwas gedulden. Denn Benno Brieftaube hat verschlafen.
8: Ich dachte fast, mich trifft der Taubenschlag, als ich auf den Wecker gucke. Ich bin sonst immer jeden Morgen aufgestanden, ohne Murre und Gurre.
6: Und jetzt das Wetter mit unserem Wetterfrosch Lothar Laub.
9: Hagelkörner groß wie Igel, komm geflogen wie die Ziegel.
6: Und hier noch eine Nachricht von der Börse. Wo steht der DAX?
10: Ich bin hier oben auf dem Knubbelberg. 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

0: Wir mischen hier ja heute bei der Sendung mit der Maus ganz viel. Und eine Sache, bei der Mischen ganz besonders wichtig ist, ist das Kochen. Ohne Mischen geht da gar nichts, nämlich beim Würzen. Das sagt zumindest unser Maus-Kochexperte Christian. Hallo Christian.
1: Hi.
0: Du bist heute hier mit einem großen Tablett voller Teller und Schüsselchen reingekommen.
1: Ja.
0: Es gibt hoffentlich wieder was zum Probieren für mich. Christian, warum ist Mischen beim Würzen denn so wichtig?
1: Ganz einfach, weil es sonst langweilig wäre. Also Gewürze bringen einfach Leben in unser Essen. Und da spreche ich nicht von einem Gewürz, sondern von vielen. Also wenn wir Gewürze mischen, dann wird es erst richtig interessant.
0: Okay, aber ich kann ja jetzt auch nicht einfach wild drauf loslegen und einfach selber rumprobieren und reinstreuen und drüber streuseln.
1: Ja.
0: Das muss ja schon ein bisschen Sinn und Verstand haben,
1: oder? Aber trotzdem keine Angst davor haben, das mal selber auszuprobieren. Wir müssen uns nur Folgendes vorstellen. Wir haben 5 Geschmackssinne. Es gibt süß, salzig, bitter,
0: sauer
1: und dann gibt es noch den 5. Den kennen nicht so viele, das ist Umami, also dieses Herzhafte. Das kennt man von gebratenem Fleisch zum Beispiel. Werden wir gleich probieren. Ich habe nämlich diese Geschmackssinne dabei. Die wollen bedient werden.
0: Toll.
1: Pass mal auf.
0: Ja.
1: Süß ist einfach. Was ist das?
0: Sieht aus wie Zucker. Kleiner.
1: Es ist auch Zucker.
0: Ein bisschen gröberkörniger brauner Zucker. Mhm. Probiere ich mal. Mal sehen. Soll ich? Aber ich verschmecke.
1: Das ist schon mal ein Gewürz. Damit können wir Speisen würzen. Bei Zucker kann man natürlich auch ersetzen durch Honig, Agavendicksaft wird auch gerne benutzt. Manche Früchte sind ja auch süß. Aber zum Beispiel auch, wenn wir Tomatensauce haben und die ganz lange kochen, dann kommt so Zucker aus den Tomaten raus und dann haben wir auch was Süßes. Das nächste ist auch sehr einfach, das Salzige. Da ist natürlich Salz, klar, würde jeder, darfst du auch mal probieren.
0: Na gut, komm, mach ich auch
1: damit
0: mal.
1: Du weißt, von was wir sprechen.
0: Ja, salzig. Aber das war ein bisschen viel.
1: Also klar, das wäre jetzt einfach zu sagen, ich will mein Essen salzig, also mache ich Salz rein. Du kannst auch zum Beispiel Sojasauce benutzen, das ist auch was ganz Salziges. Oder Käse zum Beispiel. Oder in der asiatischen Küche wird auch ganz viel mit Fischsoße gewürzt oder mit so einer Paste aus Fischen. Das bringt auch salzigen Geschmack. Also es muss nicht nur Salz sein.
0: Fischsoße kenne ich. Und wenn man die reintut, dann die stinkt ganz erbärmlich, finde ich
1: persönlich. Das mag nicht jeder. Muss man mögen.
0: Schmeckt lecker. Ja.
1: Jetzt wird es ein bisschen tricky bei bitter. Kannst du dir vorstellen, was bitter schmeckt?
0: Bitter. Was schmeckt denn bitter?
1: Ich hätte hier zum Beispiel Knoblauch. Das zählt zu bitter tatsächlich.
0: Okay.
1: Willst du Knoblauch probieren?
0: Ich glaube, in die Knoblauchzehe, die du ja mitgebracht hast, würde ich jetzt persönlich nicht unbedingt reinbeißen
1: wollen. Es gibt was Schöneres, Bitteres, nämlich zum Beispiel Schokolade. Guck mal, so Zart-Bitter-Schokolade. Da ist ganz viel Kakao drin, also mehr Kakao als alles andere.
0: Jetzt hatte ich tatsächlich erstmal mit was anderem gerechnet, weil Schokolade ist für mich erstmal süß.
1: Normalerweise süß,
0: da ist aber
1: viel mehr Kakao drin als Zucker und deswegen schmeckt die bitter. Sauer.
0: Haben wir auch noch?
1: Da verrate ich mal nicht, was da ist
0: drin. Es ist was Flüssiges.
1: In diesem Gläschen, probier mal.
0: Ja, ich nehme mal einen kleinen Schluck.
1: Vielleicht erstmal nur einen kleinen Schluck.
0: Vergiften wirst du mich ja hoffentlich nicht.
1: Jetzt zieht sich dein Gesicht ganz zusammen. Ne?
0: Ich weiß,
1: sauer
0: was es
1: macht
0: ist.
1: Lustig.
0: Zitronensaft.
1: Genau. Also sauer kriegen wir hin mit Zitrone oder anderen Zitrusfrüchten. Oder auch zum Beispiel, da haben wir wieder Tomaten. Tomaten, die nicht ganz reif sind. Die sind auch noch ein bisschen sauer. So grüne Tomaten. Und jetzt das, was ja viele nicht kennen, Umami. Also ich habe schon gesagt, entweder kommt es von gebratenem Fleisch oder auch für Veggies, die können sich Veggie-Burger machen oder alles, was so Röstaromen hat. Also angebratene Zwiebeln zum Beispiel, die haben auch Umami. Oder hier habe ich was für dich. Das ist eine Paste aus Sojabohnen. Du guckst ganz kritisch rüber.
0: Ja, ein bisschen
1: es schmeckt
0: ängstlich.
1: Aber lecker.
0: Ich gucke vor allem kritisch und ängstlich, weil du so lachst. Aber
1: ich freue mich einfach, weil also ich finde es total lecker. Das ist Sojabohnenpaste aus Korea.
0: Das schmeckt in der Tat sehr, sehr lecker.
1: Das ist das Umami, was wir kennen. So ein richtig volles, herzhaftes Geschmacksexplosionsereignis.
0: Auch ein bisschen scharf, aber ich mag das ja. Lecker.
1: Also mit diesen 5 Sachen, da können wir würzen und unsere Geschmackssinne ansprechen. Ja, süß, salzig, bitter, sauer, herzhaft. Und wenn wir diese Richtungen kennen, dann können wir damit spielen und frei mischen, wie wir wollen.
0: Köstlich. Christian, vielen Dank. Und was bereiten wir jetzt zu hier mit all diesen leckeren Gewürzen, die du uns mitgebracht hast?
1: Meinst du, alles zusammenkippen? Nee, das wäre ein bisschen eklig.
0: Okay.
1: Immer mit Bedacht dann auch.
0: Christian, da hast du uns ja jetzt eine Menge vorgeführt. Vielen Dank dafür. Und dann schaue ich mal, was ich damit demnächst mal so rumprobiere.
1: Sehr gerne. Guten Appetit.
0: Danke.
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0: Vielleicht habt ihr es schon mal gemerkt. Wir in der Sendung mit der Maus, wir mögen gerne so ein bisschen ausgefallenere Tage, an denen irgendwas geehrt wird, an das man sonst im Alltag vielleicht nicht so unbedingt denkt oder das man ganz selbstverständlich tagtäglich benutzt, aber niemals so wirklich würdigt. Heute zum Beispiel, am 18. Februar, ist der Nationaltag der Batterie. Und das wollen wir zum Anlass nehmen, der Batterie mal Danke zu sagen. Ja, was wäre unser Leben ohne Batterien? Im Sommer, nachts, im Zelt, da wäre es ganz schön finster. Oder unsere Telefone. Ohne Batterien wäre da total tote Hose. Und wisst ihr, was unsere Mausreporterin Christina behauptet? Christina sagt, sie hätte gehört, dass man aus Kartoffeln Batterien basteln kann. Na, das wollen wir uns doch mal anhören, oder?
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0: Liebe Christina, Batterien aus Kartoffeln, das wüssten wir gern ein bisschen genauer. Erzähl doch mal, was du da weißt.
2: So ein Automotor lässt sich auch nur mit Hilfe einer Batterie starten. Die hat ganz schön viel Power. Und um es vorwegzunehmen, das kriegen wir mit der Kartoffelbatterie nicht hin. Aber eine LED-Glühbirne zum Leuchten bringen, das geht tatsächlich mit ein paar Kartoffelstücken. Die können mit ein paar Hilfsmitteln für genug Energie sorgen. Ihr braucht dazu Schrauben aus Zink, Centmünzen und Krokodilkabel. Das sind so Kabel mit zackigen Klemmen an beiden Seiten. Und so geht es dann. Man schneidet eine große Kartoffel zum Beispiel in 3 Stücke und steckt in jedes Stück links oben eine Schraube aus Zink und rechts oben eine Centmünze. Dann braucht ihr noch 4 Krokodilkabel, mit denen ihr die Kartoffeln und die LED-Glühbirne verbindet. Doch wichtig ist dabei, die Reihenfolge zu beachten. Und die sieht so aus. Ihr verbindet den einen Draht der LED-Glühbirne mit der Zinkschraube des ersten Kartoffelstücks. Mit dem zweiten Krokodilkabel verbindet ihr dann die Centmünze des ersten Kartoffelstücks mit der Zinkschraube des zweiten Kartoffelstücks von Wenn ihr jetzt sagt,
3: das ist aber kompliziert,
2: sage ich, das ist eigentlich ganz einfach. Im Internet findet ihr ganz viele Bilder dazu, wie es dann am Ende aussehen soll. Sucht einfach nach Kartoffelbatterie. Ich möchte hauptsächlich die spannende Frage klären. Wie schafft es die Kartoffel mit Zinkschrauben und Centmünzen Energie zu erzeugen? Ganz einfach. Zwischen dem Saft der Kartoffel, dem Metall Zink und dem Kupfer aus den Centmünzen findet eine chemische Reaktion statt. Diese Reaktion führt dazu, dass Elektronen durch die Kabel fließen. Denn die Kabel sind so eine Art Straße für die Elektronen. Elektronen sind übrigens so klein, dass man sie mit dem bloßen Auge gar nicht sehen kann. Aber sie sind wichtig, denn ohne sie gäbe es keine Elektrizität. Damit sie ins Fließen kommt, muss der Stromkreis wie bei einer Kette geschlossen sein. Das heißt, alle Münzen, Schrauben, Kartoffelstücke, Kabel und die LED-Birne müssen miteinander verbunden sein. Und nur dann kann auch bei der Kartoffelbatterie das Birnchen aufleuchten. Übrigens funktioniert der Versuch auch mit Zitronen oder Äpfeln, aber Kartoffeln leiten Strom noch besser. Nach dem Versuch solltet ihr sie allerdings wegwerfen. Essen kann man sie dann nicht mehr, weil sie dann auch Inhaltsstoffe der Schrauben und Münzen enthalten.
0: Boah, nicht schlecht, oder? Danke, Christina, für diese Kartoffelbatterie-Geschichte.
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0: Hyazinthen, ein Lied von der Sängerin Dota, bei uns in der Sendung mit der Maus. Und wir haben hier heute ja schon Wörter gemixt, Kartoffeln mit Schrauben, Centmünzen und Kabeln gemischt und daraus...
1: Eigentlich sind Krankenwagen ja dazu da, Leuten zu helfen, die verletzt sind oder zum Beispiel Leute ins Krankenhaus zu bringen oder wieder nach Hause. In Wuppertal, da hat aber eine Krankenwagenbesatzung jetzt bei einem Brand geholfen. In einem Wohnhaus, da hat ein Keller gebrannt. Und die Rettungskräfte aus dem Krankenwagen, die waren ganz in der Nähe und wurden ziemlich schnell informiert. Und zwar von der Feuerwehr. Und noch bevor die Feuerwehrleute kamen, konnten sie den Bewohnern aus dem Haus raushelfen. Kurz danach war die Feuerwehr auch dann da und hat den Brand gelöscht. Richtig gut ist, niemand wurde verletzt. Und inzwischen sind alle Bewohner wieder zu Hause in ihren Wohnungen. Manchmal sind auch andere schneller als die Feuerwehr.
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3: Hi zusammen, ich bin Annika und ich freue mich auf die nächste Stunde Mausradio mit euch.
4: Ich klinge ein bisschen komisch, weil, ihr könnt das gerade nicht sehen, aber ich balanciere gerade einen Löffel auf meiner Nase. Ich muss mich ziemlich konzentrieren, damit er nicht runterfällt. Und ich sage, es sieht nicht nur bescheuert aus, sondern es hat, wenn wir ganz ehrlich sind, sehr, sehr wenig mit Magie oder mit Wissenschaft zu tun. Da ist er runtergefallen. Ich verspreche euch Magie und Wissenschaft heute hier in der nächsten Stunde. Unser Experimente Joachim ist nämlich hier bei mir zu Gast. Guck mal, Joachim.
5: Ja.
4: Ich habe den Löffel wieder geholt. Und
5: unfassbar.
4: Er hält auf meiner Nase, den kann ich da balancieren.
5: Du bist ein Löffelwunder.
4: Ich bin ein Löffelwunder, vielleicht bin ich auch ein Nasenwunder. Ich sag euch, das geht besonders gut, wenn man einen großen Löffel hat, aber natürlich eine große Nase hilft auch. So viel dazu. So,
5: Joachim. Er ist nicht runtergefallen.
4: Er ist nicht runtergefallen, Tatsache. Mhm. Du bist jetzt hier bei uns, das heißt, ja, wir machen Experimente.
5: Ja.
4: Das wissen die Maus-Live-Hörerinnen und Hörer natürlich. Und es geht ums Balancieren, das habe ich schon verraten. Den Löffel brauchen wir nicht, ne?
5: Den brauchen wir nicht. Und das Tolle ist, wir balancieren etwas ohne es zu berühren.
4: Ja, das kann ich mit dem Löffel ja auch, ne? Den hat ja nur meine Nase.
5: Ja, so,
4: doch, den hat meine Nase berührt.
5: Genau, er berührt deine Nase, er berührt deinen Körper. Aber jetzt ist sozusagen wirklich ohne Kontakt, ja? Und dazu nehmen wir mal nicht einen Löffel, sondern einen Luftballon, weil Löffel kann man nicht aufpusten, ja?
4: Okay, du pustest jetzt einen grünen Luftballon auf, nicht zu dolle, ne? Ich habe ein bisschen Angst, dass der platzt. Nicht zu dolle.
5: Ist aber so richtig froschgrün, so.
4: Boah, wie schnell kannst du bitte einen Knoten da reinmachen?
5: Ja, gelernt ist
4: gelernt. Ja, wirklich, ich kann das nicht so gut.
5: So, pass auf, ich habe meinen Haarföhn mitgebracht. Für mein üppiges Haupthaar.
4: Ich teste kurz, ob er funktioniert.
5: Ja, perfekt.
4: Ja,
5: so, du darfst ihn anlassen, aber jetzt halt immer, dass er nach oben pustet.
4: Nach oben
5: halt pusten? Mal vor deinem Bauch nach oben pusten lassen, ja.
4: Ganz dolle oder nur ein bisschen?
5: Wir probieren es mal mit ein bisschen.
4: Okay.
5: Und jetzt halte ich den Luftballon in den Luftstrom rein. Schau mal.
4: Ah, der Luftballon fliegt unter dem Luftstrom vom Föhn.
5: Ja, hör mal, du machst das echt gut.
4: Ja, ich muss mich hier ein bisschen verrenken, liebe Leute, weil der Strom vom Föhn ist natürlich nicht gerade nach oben, sondern so ein bisschen schief.
5: Ja, du musst ihn auch ruhig halten.
4: Fliegt auch der Ballon. Willst du es mal festhalten?
5: Wir machen es mal mit vertauschten Rollen.
4: Ja.
5: So.
4: Ich halte jetzt den Ballon fest, jetzt lasse ich ihn los.
5: Du kannst den Föhn eigentlich nur...
4: Boah, der fliegt aber richtig hoch, ne?
5: Ja.
4: Und das ist jetzt.
5: Und das ist erst die Stufe 1 von 2. Ja.
4: Boah, du kannst auch viel gerader balancieren als ich.
5: Ja, ich.
4: Funktioniert das mit jedem Föhn, Joachim?
5: Eigentlich ja, ich halte einfach den Föhn ruhig. Das ist der Trick.
4: Entschuldigung.
5: Dabei. Pass auf, wir gehen nochmal. Upsa.
4: Ach,
5: jetzt hängt er sogar fast unter der Decke, du. Guck, und jetzt halte ich den Föhn noch ein bisschen schräger.
4: Ja. Und jetzt tanzt der Ballon so ein bisschen im Luftstrom.
5: Immer noch im Luftstrom von dem schräg gehaltenen Föhn. Aber wenn ich zu schräg halte, lass mal schauen. Wenn ich zu schräg halte,
4: Boah, jetzt fliegt er gegen das Fenster. Nee, jetzt ist er runter.
5: Jetzt ist er runter, zu schräg gehalten.
4: So, aber wenn du hier bist, hat das ja eigentlich immer auch was mit Wissenschaft zu tun, ne? Was hat das jetzt mit Wissenschaft zu tun?
5: Dass der Luftballon sich im Luftstrahl von dem Haarföhn sozusagen vollautomatisch seinen Platz sucht, das ist total klasse. Du musst nur den Föhn in deiner Hand halten und kannst völlig chillen dabei. Das ist super.
4: Wenn man es stillhalten kann, nicht so wie ich. Du kannst es auf jeden Fall besser.
5: Wir üben gleich nochmal während der Musik.
4: Ist das egal, ob die Luft warm oder kalt ist?
5: Das ist völlig egal. Es muss genügend Luft sein und darf auch nicht zu viel, sonst klebt er unter der Decke. Aber das geht wunderbar. Und das machen tatsächlich Magier auch auf der großen Bühne. Die haben Gebläse unterm Tisch, das sieht man nicht. Und dann haben die einen Luftballon und tun so, als ob sie den mit den magischen Händen eine Luft halten. In Wirklichkeit schalten sie dann mit dem Fuß
4: alles
5: Föhn
4: Luft
5: an. Ja, alles nur heiße Luft.
4: Oder es sitzt jemand unten drunter, der pustet die ganze Zeit vielleicht. Weil das müsste doch auch funktionieren, ne?
5: Wenn Im Prinzip ja. Er braucht aber eine große Lunge, ja, und einen guten Atem.
4: Ich den Ballon jetzt mal nehme und tue. Okay, ja, ich kann ihn nicht besonders lange hochhalten. Es liegt aber wirklich einfach nur an der Luft, die den Ballon dann hochhält.
5: Ja, und an der Form vom Luftballon, weil der ist ja rund, ja. Und pass auf, ich halte mal den halben Luftballon, den blende ich mal aus. Und dann siehst du, dann hast du so eine Wölbung, der sieht ein bisschen aus wie ein Flugzeugflügel.
4: Ja.
5: Ja. Und ein Flugzeug fliegt ja auch, weil die Flügel eben gewölbt sind, wird nach oben gezogen. Und die Luft, die hier dran vorbeiströmt, die zieht den Luftballon nach vorne, nach hinten, nach rechts, nach links, in alle Richtungen gleichmäßig. Das heißt, er bleibt einfach ruhig stehen.
4: Ah. Ja.
5: Durch den Luftzug, der um den Luftballon drumherum muss, wird der Luftballon in der Luft stabil festgehalten.
4: Das heißt, wenn der Ballon jetzt eine andere Form hätte, irgendwie wie so eine, es gibt ja auch so längliche Würsteform oder sowas, der würde trotzdem oben bleiben, aber vermutlich rumwackeln die ganze Zeit?
5: Das kann gut sein, und wenn er viereckig wäre, wird überhaupt nicht funktionieren. Das muss irgendwie ein bisschen rund sein, das ist wichtig.
4: Wieso? Verstehe ich nicht. Wenn der doch leicht genug ist?
5: Nee, es kommt wirklich auf die Form an, der ist rund, und die Luft, die unten von unten kommt, die muss, wenn sie an ihm vorbei will, ein bisschen schneller werden. Ja?
4: Ah.
5: Und durch das Schnellerwerden entsteht ein Sog nach allen Seiten. Und deswegen hält er dann ruhig im Luftstrom sich fest.
4: Okay, das ist schon mal ein sehr cooles Experiment. Ich weiß nicht, ob es als Zaubertrick so gut funktioniert, weil so ein Föhn doch recht laut ist. Ich glaube, das fällt auf.
5: Aber auf der Bühne mit viel Musik, dann fällt es nicht auf.
4: Ja, ich meine jetzt nur, wenn das jemand zu Hause nachmachen will im Wohnzimmer, dann fällt es vielleicht auf, wenn da so ein Föhngeräusch
5: Handy ganz laut stellen.
4: Passiert. Ah, stimmt, die Musik einfach viel, viel lauter machen. Vielen Dank schon mal für den Trick, das finde ich super. Du hast aber auch gesagt, wir machen später noch, was hast du mir schon verraten, mit einem Kugelschreiber auf dem Finger balancieren.
5: Ja, ja.
4: Da bin ich sehr gespannt. Meine Nase kann es ja schon, haben wir gehört. Also Trick 1, Ballon mit Föhn in der Luft balancieren, ohne ihn zu berühren. Trick 2 dann später. Du bleibst ja noch eine Weile hier.
5: Genau.
4: Bis gleich.

0: Experimente, Joachim. Du bist immer noch da. Mhm. Und du hast mir versprochen, wir lernen was Cooles mit einem Kugelschreiber und unserem Finger.
1: Ich habe hier mein
0: Mit dem Thema Balancieren. Das ist heute das Thema bei den Experimenten, die wir machen.
1: Ich habe hier meinen Lieblingskugelschreiber mitgebracht. Der ist ganz grün. Lass mal mit der Spitze oder mit dem anderen Ende auf einer Fingerspitze balancieren. Probier das mal.
0: Also entweder mit der Spitze, die klackt, oder mit der Mine.
1: Ja.
0: Ja, das geht gar nicht. Also ich versuche meinen Zeigefinger auszustrecken, den mit der mit der Klicki-Klacki-Spitze da drauf zu stellen
1: und die andere
0: sobald
1: Seite?
0: Ich ihn loslasse, fällt er um.
1: Nee, keine Chance, gell?
0: Nee, wirklich keine Chance.
1: Du, jetzt unter uns, das kriege ich auch nicht hin, das klappt gar nicht.
0: Okay.
1: Aber es gibt einen Trick und jetzt nehme ich mal meinen Hosengürtel und wir werden den Kugelschreiber am Hosengürtel festklippen.
0: Aha.
1: Und dann, pass mal auf, so in der Mitte, dass er so, ich halte ihn, dass er an zwei Seiten gleich weit runterhängt, dann den Kugelschreiber an den Hosengürtel klippen.
0: Okay.
1: Und jetzt streckt man deinen Zeigefinger aus.
0: Ja, gut. Ja.
1: Und jetzt hänge ich den Kugelschreiber an deinen Zeigefinger.
0: Das ist ja der Wahnsinn. Also ihr müsst euch jetzt vorstellen, der Kugelschreiber steht immer noch nicht auf meinem Finger, das nicht. Aber diese Klick-Klack-Seite, wo ja auch manchmal so ein Clip dran ist, wo man den Kugelschreiber eben mit an einem Klemmbrett oder am Papier oder so festmachen kann. Diese kleine Spitze liegt jetzt auf der Spitze meines Zeigefingers, dem ausgestreckten.
1: Und der liegt waagerecht, nicht?
0: Der liegt
1: und
0: waagerecht
1: kippt nicht
0: und der
1: runter.
0: Kippt nicht runter. Und rechts und links von diesem Clip-Ding, ich weiß gar nicht, wie ich es anders ausdrücken soll, hängt jetzt der Gürtel runter.
1: Ja.
0: Und wenn wir den Gürtel jetzt abmachen, dann fällt der Stift wieder runter.
1: Aber
0: ne?
1: Garantiert, ja.
0: Wie funktioniert das?
1: Das sieht total magisch aus. Der hängt
0: super
1: in der Luft.
0: Aus. Ja, ja,
1: klasse.
0: Echt?
1: Also du kannst einen einzelnen Kugelschreiber nicht auf dem Finger balancieren, weil der Schwerpunkt, also der Punkt, wo du dir das gesamte Gewicht ganz konzentriert drin vorstellen kannst, ist in der Mitte vom Kugelschreiber. Und das ist nicht sehr stabil. Ja, aber Kugelschreiber und Gürtel zusammen, die haben einen Schwerpunkt, der ist sozusagen außerhalb, der ist sozusagen unter deinem Finger. Also um zum Schwerpunkt fallen zu wollen, das will der Kugelschreiber nämlich, müsste er durch deinen Finger fallen, aber der ist halt eben dein Finger dazwischen, also hängt er an deinem Finger feste. Und das ist einfach klasse, also man muss bloß ein bisschen den Schwerpunkt verändern und dann verhalten sich die Dinge ganz anders.
0: Und eigentlich, du hattest das ja gerade so gemacht, dass der Gürtel rechts und links gleich viel runterhängt, also dass der Stift genau in der Mitte ist. Ich habe den gerade ein bisschen verschoben
1: du
0: auf dem
1: recht.
0: Gürtel und es funktioniert trotzdem.
1: Ja, du hast es so gemacht, die Schnalle ist ja ein bisschen schwerer.
0: Ja.
1: Du hast jetzt sozusagen die Mitte genommen, dass es links und rechts gleich schwer ist. Ja.
0: Aber nur wegen der Schnalle, ansonsten würde das nicht funktionieren. Es müsste in der Mitte sein ungefähr.
1: Ja, so ungefähr, genau.
0: Wahnsinn. Und das geht mit jedem Gürtel?
1: Das geht mit jedem Gürtel und auch fast mit jedem Kugelschreiber. Ich kann auch das unbedingt mal ausprobieren und jetzt gleich den Papa mal bitten, dass er mal den Hosengürtel hergibt und dann Kugelschreiber dran klippen und dann zu Hause ein bisschen rumzaubern. Und dann werden die Eltern aber ganz, ganz große Augen machen. Das
0: Auf
1: kann
0: jeden
1: ich dir
0: Fall.
1: Versprechen.
0: Fragt euren Vater vielleicht vorher, wie viel der Gürtel so wert ist und ob das okay ist, dass man so einen Kulli da dran klippt, sozusagen, damit man das nicht verkratzt.
1: Es darf ja auch ein ganz teurer Kugelschreiber sein.
0: Das stimmt. Der Kugelschreiber aber der Gürtel vielleicht nicht unbedingt so. Und kann man da noch, könnte man da irgendwas anderes auch dranhängen? Wird das mit einer Schnur auch funktionieren?
1: Die Schnur ist, glaube ich, dann zu leicht. Also der Gürtel ist schon relativ schwer, das ist ganz gut. Womit könnte es noch vielleicht, vielleicht könnt ihr mal ausprobieren, vielleicht mit einer Kette, keine Ahnung, von der Mama, dass die mal ihre Kette hergibt. Das habe ich jetzt noch nicht ausprobiert, muss ich ehrlich sagen. Nur mit dem Gürtel, weil den habe ich immer dabei.
0: Müsste schwer genug sein, sozusagen.
1: Ja.
0: Und erklär nochmal kurz, es hat was mit dem Schwerpunkt zu tun.
1: Genau, also wo man sich das gesamte Gewicht vorstellen kann. Das gesamte Gewicht von Kugelschreiber plus Gürtel, das liegt eben außerhalb von beidem. Unter dem Finger und deswegen kann es nicht durch den Finger fallen, weil der Finger dazwischen ist, zwischen Schwerpunkt und Kugelschreiber.
0: Also ich sag euch, das ist wirklich ein abgefahrenes Experiment.
1: Und das ist total klasse, wenn man im Restaurant sich langweilt, weil Mama und Papa mal wieder langsam essen. Dann
0: sagt man zum Kellner, bitte ziehen Sie doch mal den Gürtel aus.
1: Ich habe den Kugelschreiber, genau.
0: Ja Mensch, ich nehme auf jeden Fall mit Kugelschreiber, Gürtel, Föhn, Luftballon. Mit diesen vier Sachen könnt ihr schon ein gesamtes Abendentertainment zu Hause machen.
1: Aber locker.
0: Und zeigen euren Eltern vor allen Dingen und Geschwistern, Leute, ich bin der King oder die Queen of Balancieren. Vielen Dank, Joachim.
1: Sehr, sehr gerne.

0: Das Tolle am Radio hören ist ja, ihr braucht dafür nur eure Ohren und eure Fantasie. Ich kann jetzt zum Beispiel ganz schnell ins Weltall befördern. Hier, wo die Sterne glitzern. Da hinten, da fliegt ein Satellit vorbei. Richtig schön. Richtig toller Himmel von hier oben. Oder wir machen es ganz anders. Sind auf einmal hier an so einem Wasser. Springen eine Runde rein und tauchen. Gucken den Fischen beim Schwimmen zu. Da hinten, da schwimmt eine Flaschenpost. Und da...
1: Ist das ein Hai?
0: Na, schnell vielleicht wieder auftauchen. Beim Film, da geht das ja nicht so einfach mit der Fantasie. Ne? Da sind ja unsere Augen auch noch mit im Spiel. Da kann man denen nicht ganz so viel vormachen. Und deswegen wird sehr, sehr viel beim Film mit sogenannten Spezialeffekten gearbeitet. Und wie das genau funktioniert, das haben sich Mausreporter Andi und Mausreporterin Robin für uns alle mal angeguckt.
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3: So laut knallt die Konfettikanone, die Mausreporterin Robin gerade abgefeuert hat. Sie ist heute nämlich zu Gast in einer Kölner Werkstatt für Spezialeffekte. Also hier entstehen die Filmtricks, die zum Beispiel Schnee, Feuer oder Nebel in Filme bringen. Spezialeffekte-Technikerin Lena Kleinschmidt erklärt, was sie da eigentlich genau machen.
4: Wo man zum Beispiel mal jemanden in einem Film einen Hammer oder einen Stein über den Kopf hauen will, da kann man ja nicht einen richtigen Stein nehmen oder einen richtigen Hammer. Da bauen wir dann die Sachen nach, aber wir machen auch ganz klassisch Wettereffekte wie Nebel, Schnee. Es ist ganz oft tatsächlich so, dass im Sommer die ganzen Weihnachtsfilme gedreht werden und dann muss halt der Schnee irgendwo herkommen. Dann ruft man uns an und sagt, wir hätten jetzt gerne Schnee.
3: Und genau so einen Filmschnee probiert Robin jetzt aus.
5: So wie Schaumstoff auch und es bleibt richtig an der Hand kleben. Überhaupt nicht. Echter Schnee.
4: Das ist Stärkepulver, das kann man theoretisch essen, ich würde es aber nicht empfehlen. Dafür haben wir dann einmal eine Windmaschine, wo wir einen Aufsatz drauf haben, dass ich nicht direkt in die Rotorblätter von der Windmaschine packe, das ist ein bisschen zu gefährlich. Deswegen gibt es diesen wunderschönen Aufsatz.
3: Und einen Knopfdruck später lässt es Lena mit Hilfe der Windmaschine schneien.
5: Da ist so ein Loch und hat sie da Schnee reingetan und dann ist das so wirklich so hoch. Es sieht aus wie echter Schnee, aber es fühlt sich nicht so an.
3: Schnee mitten im Sommer? Klappt. Aber ein anderer Trick interessiert Robin sogar noch mehr.
5: Wie macht man Feuer in Film, ohne dass man alles verbrennt?
4: Wir haben dann eine Gasanlage verbaut mit einer Gasflasche, wie man das in einem Grill hat zum Beispiel. Und dann kann man das darüber steuern, wie hoch das sein soll, wie klein das sein soll. Und da gibt es auch extra Holz für, das ist dann aus Gips, sodass das kein richtiges Holz ist, was da verbrennt. Das wirst du jetzt gleich aber auch sehen. Und zwar diese schwarze Box da. Du darfst jetzt auch gerne einmal hier auf den roten Knopf drücken.
5: Komisch, weil eigentlich ist Feuer ja dann total heiß und verbreitet sich schnell. Schießt einfach in die Höhe und ist wieder weg.
4: Das ist eine Flammenanlage, wo wir Gasflaschen eingebaut haben und die schießen dann quasi das Gas in die Höhe und werden dann entzündet. Und somit ist das eigentlich nur das Gas, was verbreitet wird, was sich dann entzündet für den Moment. Und dann aber auch wieder weg ist.
3: Und genau das ist die Aufgabe von Spezialeffekten. Sie sollen gefährlich aussehen, ohne wirklich gefährlich zu sein. Für zerbrechende Teller gibt es auch einen Filmtrick. Lena zeigt ihn Robin.
4: Das hier ist nämlich Crashglas. Das wurde früher aus Zucker gemacht, mittlerweile ist das Plastik. Aber nimm das mal und jetzt darfst du was machen, was du wahrscheinlich nie machen darfst. Nämlich einen Teller einfach mal kaputt schlagen.
5: Das ist ja in ganz viele Scherben zerbrochen.
4: Genau. Das zerspringt nämlich dann ganz viele Scherben und du kannst da jetzt nämlich auch mal dran gehen. Das ist gar nicht so scharf wie bei einem echten Teller oder sowas.
5: Nicht scharf.
4: Genau. Das könnte man halt auch jemandem dann über den Kopf schlagen oder sowas. Das wäre gar nicht so schlimm.
3: Zum Glück. Es ist nur ein Trick. Gute Spezialeffekte sehen so echt aus, dass man fast vergisst, dass alles nur gespielt ist.
4: Nebel macht immer, finde ich, sehr, sehr viel in einem Film aus, sodass der an Stimmung bekommt. Genauso würde es gefährlicher aussehen mit Feuer und Explosion, als wenn im Hintergrund kein Haus brennt zum Beispiel. Das wäre dann langweilig. Also es ist sehr, sehr viel mit Gefühl, mit Emotionen, für die Spannung. Dafür sind die Effekte gut.
0: Und das Schöne ist, auch wenn ihr jetzt wisst, wie es funktioniert, ich wette, wenn ihr den nächsten Film guckt, dann seid ihr wieder verzaubert davon, wie dieser Teller diese Menschen einfach über den Kopf gezogen wird, ohne dass der sich in Wirklichkeit ganz schlimm verletzt.

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Auch ohne ihre Band Blackpink eine Hitmaschine. Das hier ist Rose mit ihrem neuen Song New Trick. Hier im Mausradio.

0: Halle valo levo, ich lewich, heiße weiße lewe, alle vanni levi kalva. Habt ihr das verstanden? Das heißt, hallo, ich heiße Annika auf Löffelsprache. Das ist die einzige Geheimsprache, die ich kenne. Und ich kann die noch nicht mal besonders gut, wie ihr vielleicht gemerkt habt. Aber die 7-jährige Maushörerin Miranda, die stellt euch jetzt ein Tier vor. Und das ist wesentlich besser drauf, was das Thema Geheimsprache angeht, als ich.
1: Heute habe ich ein kleines Rätsel für euch. Wer oder was macht wohl diese Geräusche? Eine Grille? Vielleicht ein Vogel? Oder ist es doch ein Musikinstrument? Nein, das rasselnde Geräusch, was ihr hier hört, macht der eigentliche Streifentenrek. Der Streifentenrek wohnt im tropischen Wald auf Madagaskar. Das ist eine große Insel vor Afrika. Er sieht aus wie ein kleiner, verwuschelter Igel mit gelb-schwarzen Streifen. Deshalb auch Streifentenrek. Aber seine Stacheln sehen nicht nur lustig aus, sondern können auch noch Geräusche machen. Hierzu reibt der Streifentenrek bestimmte Stacheln ganz schnell aneinander. Für alle Schlaumeier, das nennt man übrigens Stridulation. Und wofür sind die Tiere einfach besonders musikalisch? Nein. Durch das Zirpen können die Streifentenreks sich miteinander unterhalten. Sozusagen eine Geheimsprache. Das ist ganz schön praktisch, weil sie oft in der Nacht unterwegs sind und durch den Wald tapsen. Und weil es nachts ja dunkel ist, können sich die Tenreks, zum Beispiel ein Muttertier und ihr Junges, nicht sehen. Durch das Rasseln der Geräusche wissen sie trotzdem immer, wo sie gerade unterwegs sind. Ob jetzt aber heißt, guck mal Mama, ich habe einen ganz leckeren Wurm gefunden. Oder vielleicht, wann sind wir endlich da? Mir ist langweilig. Das haben Forscherinnen und Forscher bisher noch nicht herausgefunden. Tja, es bleibt wohl doch erstmal eine Geheimsprache der eigentlichen Streifentenreks.
0: Ich sag euch jetzt nicht, wie Streifentenrek auf Löffelsprache heißt, weil das wäre sehr, sehr kompliziert und ich kann es leider nicht gut genug.

0: selber?
1: Im Herzfunk, da könnt ihr alle eure Fragen loswerden, die im weitesten Sinne mit Körper, mit Gefühlen, mit Beziehungen, Freundschaften, Familie und so weiter zu tun haben. Und unser Herzfunk-Team beantwortet sie dann so gut es geht. Und ihr könnt die Folgen und die Antworten deswegen auch alle auch nochmal nachhören auf maus-live.de. Und wir haben eine super Herzfunk-Frage bekommen von Luisa. Und ich bin mir sicher, besonders die Mädchen werden sich diese Frage bestimmt auch schon mal gestellt haben.
2: Ab wann braucht man ein BH? Das ist eine schwere, nee, eigentlich ist es eine leichte Frage für Mädchen. Also ein BH geht schon so ein bisschen nach außen. Das heißt, für die, bei denen die Brust schon wächst, da benutzt man dann ein BH. Und bei denen, wo die Brust noch nicht so da ist, benutzt man halt ein Musté.
3: Genau, das ist kein BH. Beim BH ist das extra schon so in so einer Form. Ein Musté ist halt nur einfach das, man das halt nicht so krass sieht. Zum Beispiel nicht sieht, dass eine Brust größer ist und die andere kleiner ist, weil dann ist das ausgeglichen, dass die beiden halt gleich aussehen.
4: Die beiden, damit sind die beiden Brüste gemeint. Mit einem BH werden sie gut festgehalten und dasselbe schafft auch ein Bustier, also so ein Oberteil, das eng anliegt und unter dem T-Shirt getragen wird. Wenn die Brüste bei den Mädchen anfangen zu wachsen, ist das das Startsignal für Pubertät. Zuerst wird die Brustwarze oder Brustknospe ein bisschen größer und wölbt sich. Sie sieht dann manchmal wie ein dicker, runder Knopf aus. Und nach wachsen die Brüste zu kleinen, weichen Kissen heran, die immer größer werden.
2: Also ich weiß nicht genau, wann es losgeht, aber ich glaube so mit 10, also ich bin ja jetzt auch 10, mit 10 geht es so gerade los, würde ich sagen, frühestens. Aber dann so mit 14, glaube ich, bist du auf jeden Fall schon richtig in dieser Pubertät auch drin. Und dann, glaube ich, wachsen die Brüste halt auch nochmal so richtig.
4: Insgesamt dauert das Ganze bis zu 4 oder 5 Jahre. Und irgendwann in dieser Zeit lernt wirklich jedes Mädchen diese Abkürzung kennen. BH. Und das heißt was?
3: Vielleicht irgendwas mit Haltung, Brusthalter oder so, oder Brusthaltung.
4: Genau das bedeutet BH. Es ist die Abkürzung für das Wort Büstenhalter. Und Büste ist ein altes Wort für Oberkörper. Ein bisschen Halt für die Brüste, wenn sie wachsen und größer werden, kann tatsächlich ganz hilfreich sein.
5: Ein BH ist dafür da, dass beim Sport, zum Beispiel jetzt beim Marathonlaufen, dass die nicht in alle Richtungen fliegen, in einer Position bleiben.
2: Also ich spiele Volleyball und da müssen wir natürlich auch sehr viel laufen und uns hinschmeißen und so. Deswegen trage ich auch mal ein Bustier darunter, weil sonst würde natürlich die Brust auch wackeln und man sieht das und so. Deswegen ziehe ich eigentlich auch mal ein Bustier an, wenn man so rumläuft und so. Genau, bei mir tut es manchmal auch ein bisschen weh und deswegen ist das Bustier oder der BH dann halt die beste Lösung.
4: Einen Zeitpunkt X, ab dem man einen BH unbedingt braucht, gibt es aber nicht. Und auch keine Größenangabe, die für alle gilt. Aber ein BH kann helfen. Wenn man vielleicht ein leichtes Druckgefühl in den Brüsten spürt, seitdem sie wachsen. Oder wenn die Brustwarzen empfindlicher werden und unangenehm an der Kleidung reiben. Oder wenn man nicht will, dass die Brüste unterm T-Shirt zu erkennen sind. Dann kann ein BH vielleicht auch ein wenig mehr Sicherheit geben.
5: Gerade in der Pubertät denken viele so, oh nee, jetzt fängt das schon an. Also ich würde halt auch sagen, dass es normal ist. Man muss sich für seinen Körper gar nicht schämen. Ob jung oder Mädchen, das ist normal.
3: Aber viele Jungs lachen dann halt die Mädchen aus oder generell lachen sich die Mädchen selbst generell aus oder schämen sich dafür. Und deswegen, man trägt dann manchmal auch deswegen ein BH, damit das halt ausgeglichen aussieht.
4: Bleibt nur noch die eine Frage, wo kauft man einen passenden BH oder ein Bustier? Einen, der nicht zu groß oder zu klein ist, nicht zwickt und den ganzen Tag nervt. Ein Tipp dazu ist, jemand mitnehmen, der beim Ausprobieren hilft. Die große Schwester, die Mama oder die Freundin. Oder die Verkäuferin fragen, wie man die passende Größe herausfindet.
5: Es kommt einem komisch vor, das habe ich letztens von meiner Stiefschwester erfahren, die ist älter als ich. Die hat auch gesagt, dass das unangenehm war oder ungewohnt. Sie hat dann gesagt, ja, da muss ich schon mehrere anprobieren und gucken, ob die passen. Und ich gucke, was ist meine Unterhemdgröße, gehe da hin, hole mir die passende Größe vom Bustier, dann war es das.
2: Aber ich finde, man muss kein BH tragen, es ist keine Pflicht, es ist einem selbst überlassen.
1: Die Kinder der Klasse 6 der Gesamtschule Schlebusch waren das zusammen mit Mausreporterin Katrin. Und wenn ihr auch eine Herzfunkfrage habt, egal welche, dann schreibt sie uns gern ins Gästebuch auf maus-live.de und unser Herzfunkteam wird dann alles tun, um die Frage für euch zu beantworten.

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1: Hallo, ich bin Nike, ich bin 5 Jahre alt und ich wünsche mir, wie schön, dass du geboren bist. Viele Grüße, Mama.

0: Weiß jetzt nicht so genau. Ich glaube, ich habe kein Glück. Mann. Naja, aber so schnell gebe ich nicht auf. Da wird doch wohl noch eine Verbindung zustande kommen.
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2: mit Zöpfchen und Haargummis, den Bauchnabel und seinem Namen, Gesprächen durchs Telefon und natürlich mit der Maus und dem Elefanten. Hoy, con trenzas y gomas para el pelo, el ombligo y su nombre, conversaciones por teléfono y, por supuesto, con el ratón y el elefante. Das war Spanisch.
0: Hallihallo, hier ist Nina. Mit wem bin ich verbunden? Na, stimmt. Bisher mit niemandem geht ja keiner ran. Mann, dabei wollte ich doch versuchen rauszufinden, wie das funktioniert, wonach Elena hier fragt.
3: Meine Frage ist, wie man telefonieren und Antworten machen kann, auch wenn man ganz weit entfernt ist.
0: Tja, wie geht das, dass man am Telefon miteinander sprechen kann, auch wenn der andere ganz weit weg ist? Na gut, bei mir geht ja eh niemand dran. Das heißt, wir verschieben das mit der Antwort auf deine Frage nochmal, Elena. Aber ich verspreche dir, dass wir das heute klären werden. Na, wer weiß, vielleicht war ich ja auch einfach falsch verbunden. Apropos verbunden. In der Vogelklinik der Uni München, da muss heute ein Waldkauz verbunden werden. Aber nicht am Telefon, sondern mit einem Verband. Er hat sich nämlich das Bein verletzt.
4: Tierärztin Elora holt den Waldkauz herein. Sie trägt ihn vorsichtig zum Untersuchungstisch. Der Eulenvogel hat ein braunes Gefieder. Das ist gerade ein bisschen zerzaust. Mit zusammengekniffenen Augen schaut er Elora an.
5: Der Waldkauz ist gebracht worden mit einer großflächigen Wunde am Bein. Die müssen wir jetzt anschauen. Er hat einen Verband seit 4 oder 5 Tagen da drauf. Wird alle 2 Tage gewechselt. Und jetzt schauen wir uns das mal an.
4: Ein Vogelliebhaber hat den verletzten Kauz im Wald gefunden und dann hier in der Tierklinik abgegeben. An seinem linken Bein hat er einen blauen Verband. Elora macht ihn langsam ab. Darunter kommt eine große Wunde zum Vorschein. Das Bein tut ihm weh. Und das ist für einen Wildvogel sehr schlecht.
5: Das ist ja eine großflächige Wunde. Er ist in der aktuellen Lage, nicht selbstständig zu jagen, kann kein Futter aufnehmen. Das heißt, er ist darauf angewiesen, dass er von uns seine Futter vorgesetzt bekommt. Und das kann sich natürlich infizieren. Das könnte natürlich im schlimmsten Fall wirklich zu einem Verlust des Beins führen. Damit ist seine freie Wildbahn nicht mehr überlebensfähig, wenn das nicht entsprechend therapiert wird.
4: Ob es ein Männchen oder Weibchen ist, weiß Elora übrigens nicht. Denn das kann man bei den Waldkäuzen von außen nicht erkennen. Für die Behandlung spielt es aber auch keine Rolle. Jetzt kriegt Elora Hilfe von ihrer Kollegin Nancy, damit sie den Waldkauz die ganze Zeit gut festhalten können.
5: Bei den Greifvögeln muss man immer aufpassen. Die haben ja doch wirklich recht große Krallen, können sehr gut zugreifen. Das heißt, das macht man immer zu zweit. Man fängt sie nur mit Handschuhen und muss einfach ein paar Sicherheitsmaßnahmen treffen.
4: Jetzt gerade ist der Vogel allerdings sehr ruhig. Denn Eulen sind den Umgang mit Menschen nicht gewohnt. Wenn sie behandelt werden, fallen die meisten in eine Schockstarre. Dann rühren sie sich kaum und wehren sich nicht. Elora schaut sich die Wunde genauer an. Wo die wohl herkommt?
5: Er kann irgendwo hängen geblieben sein, mit einem Zaun, einen Unfall gehabt haben. Nancy, hattest du die Wunde gesehen?
6: Ja. Oh, sieht viel besser aus. Mir ist immer noch kalt.
4: Vorsichtig fühlt Elora die Temperatur am verwundeten Bein.
5: Die Füßchen sollten warm sein, die sollten auch ungefähr gleich warm sein. Das ist aber tatsächlich ungefähr der Fall. Wenn dann Fuß kalt ist, dann ist es natürlich immer ein Zeichen, dass die Durchblutung nicht mehr gegeben ist, dass vielleicht ein Füßchen auch absterben kann. Das sieht aber aktuell nicht so aus.
4: Und auch sonst heilt die Wunde schon sehr gut. Elora und Nancy sind beide mit dem Fortschritt zufrieden.
6: Ist auch nicht mehr ganz so geschwollen. Hier vorne war ziemlich stark geschwollen. Es ist besser.
5: Ist schon noch geschwollen. Das ist
6: nicht mehr ganz so schlimm.
4: Elora und Nancy nehmen eine Wundauflage. Das ist ein weißes Stück Stoff und legen es auf die verletzte Stelle. Das Stück Stoff ist mit Manuka-Honig getränkt. Das ist eine besondere Art von Honig, die Bakterien abtöten soll. So kann die Wunde schneller heilen.
5: So, Verband sitzt. Dann darf es auch schon wieder zurück, beziehungsweise die Medikamente müssen wir noch geben.
4: Elora holt eine Kiste mit den Medikamenten aus dem Schrank. Die sollen zum Beispiel verhindern, dass die Wunde sich entzündet. Einige Medikamente bekommt der Vogel über eine Infusion. Das bedeutet, er kriegt eine Spritze, an der ist ein dünner Schlauch dran. Darüber können die Ärztinnen dann nach und nach die Medizin eingeben.
5: Infusionen bei den Vögeln geben wir in die Kniefalte in der Regel.
4: Das ist ein Stück Haut, ziemlich weit oben am Bein des Vogels. Elora muss die Kniefalte erstmal finden, unter den ganzen braunen Federn. Dann einmal kurz gestochen und schon ist es geschafft.
5: Und dann haben wir noch ein paar Medikamente in den Schnabel gehen.
4: Da erwacht der Waldkauz dann doch aus seiner Schockstarre und fängt an, sich zu wehren. An seinem Schnabel ist er wohl empfindlich.
7: Jetzt wird er langsam nicht.
5: Das finde ich jetzt blöd.
4: Aber die Ärztinnen kennen das schon und geben dem Vogel seine Tabletten ruckzuck in den Rachen. Jetzt darf er wieder zurück in seine Box. Der Kauz kriegt ein paar weiße Mäuse zum Fressen. Das ist für ihn ungewohnt. Aus dem Wald kennt er eigentlich nur dunkle Mäuse. Noch ein paar Tage muss er hier bleiben. Danach wird er aber nicht direkt in die freie Wildbahn entlassen. Denn in der Zeit in der Tierklinik verlieren die Vögel schnell an Kraft. So wie bei Menschen, die lange Zeit keinen Sport machen. Bevor der Kauz also wieder alleine im Wald fliegen und jagen kann, muss er noch eine Zeit lang in einem größeren Gehege wohnen. Da lernt er dann wieder, für sich selbst zu sorgen.
5: Der Jagderfolg wird da beobachtet und dann werden die erst wieder ausgebildet. Also das sind meistens relativ lange Aufenthalte, die Tiere dann doch mitmachen.
4: Für heute ist es aber erstmal geschafft. Die Behandlung war auch ganz schön anstrengend. Da lässt der Waldkauz sich auch die weißen Mäuse in der Klinik gut schmecken.
0: Mensch, da drücken wir ihm mal fest die Daumen, dass er schnell wieder kräftig wird und selber durch den Wald fliegen kann, oder? Alles Gute, kleiner Waldkauz. Ja, und habt ihr was gemerkt oder kombiniert? Bei uns geht's heute ums Verbundensein. Am Telefon, am Bein. Ja, lasst euch mal überraschen, wen oder was wir heute noch so alles verbinden.

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1: Fuck. Beim Telefonieren sind wir ja auch miteinander verbunden. Manchmal nur ganz kurz, weil wir vielleicht einfach nur einer Freundin kurz Bescheid sagen wollen, dass wir jetzt losgehen oder so. Manchmal aber auch ganz lange und ans andere Ende der Welt, weil da vielleicht jemand lebt, mit dem man übers Telefon in Kontakt bleiben will. Wie ist denn das bei euch so? Mit wem telefoniert ihr?
2: Ich telefoniere immer mit Oma und Oma erzählt manchmal ganz lustige Clownsgeschichten. Und ich darf ganz oft auch unser Haustelefon nehmen. Meine Mama geht nachmittags immer mit unserem Hund spazieren. Da legt sie ihre Nummer hin und ein Haustelefon. Dass, falls was passiert ist mit mir, dass ich sie dann sofort anrufen kann.
3: Also ich telefoniere manchmal gerne, manchmal auch nicht so gerne. Gerne telefoniere ich mit meinen Freunden und mit meiner Oma. Manchmal habe ich keine Lust und will gerade was anderes machen, dann telefoniere ich nicht so gerne.
4: Ich telefoniere gerne mit Nika, Clara, Lu, Nele und ganz vielen anderen.
5: Ich telefoniere gerne mit meiner Oma, weil die sagt dann immer, was sie für lustige Sachen gemacht hat. Manchmal mit meiner Mama, wenn die im Kindergarten Maren abholt und ich da nicht mit will, dann kann ich mich mit der unterhalten. Die nimmt das Handy mit und ich nehme hier mir ein Telefon und dann kann ich mit der telefonieren. Dann haben wir so ein Telefonbuch und das erste ist Mamas und dann drücke ich da drauf und dann habe ich meine Mama am Apparat.
1: Eine super Verbindung, so ein Telefon. Und jetzt ist es soweit. Jetzt finden wir raus, wie das mit dem Telefonieren funktioniert. Erinnert ihr euch? Das möchte Elena doch von der Maus wissen.
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1: Tja, also mein Versuch, Elenas Frage zu beantworten, ist ja vorhin schon daran gescheitert, dass niemand ans Telefon rangegangen ist, als ich angerufen habe. Und abgesehen davon hält sich mein technisches Verständnis für Telefonie leider auch in Grenzen. Deshalb lasse ich da jetzt gerne unserer Kollegin Doro den Vortritt beim Erklären.
6: Ja, hallo?
7: Hallo Esra, kannst du mich hören?
6: Oh, hi Doro. Ja, ich kann dich super hören. Du, es ist total toll hier in San Francisco. Mega, mega schöner Ort. Und die Golden Gate Bridge, die ist ja mal so cool. Und diese ganzen.
7: Wow, ich kann wirklich mit meiner Freundin telefonieren, obwohl sie gerade 9000 Kilometer entfernt ist, im Urlaub in den USA. Dass sowas geht, echt beeindruckend. Lasst uns doch mal zusammen herausfinden, wie das überhaupt funktioniert. Also, ich habe hier mein Handy vor mir und wähle die Nummer meiner Freundin Esra. Mein Handy verbindet sich jetzt mit einer sogenannten Vermittlungsstelle. Da sitzt aber kein Mensch, um meinen Anruf entgegenzunehmen und mich an Esra weiter zu verbinden. Stattdessen ist die Vermittlungsstelle einfach ein Gebäude mit super viel Technik im Inneren und großen Mobilfunkmasten in der Nähe. Die Computer in der Vermittlungsstelle gucken jetzt, wo sich Esra gerade befindet. Und es macht überhaupt nichts, dass Esra nicht in Deutschland ist. Denn solche Vermittlungsstellen gibt es überall auf der Welt. Sie sind durch ein großes Netz von Kabeln verbunden, die unter der Erde und sogar quer unter den Ozeanen hindurch verlaufen. Mein Anruf wird also einfach an die Vermittlungsstelle und den Mobilfunkmast weitergeleitet, die gerade in Esras Nähe sind. All diese Technik macht es möglich, dass mein Anruf bei Esra in den USA landet und ihr Handy klingelt. Wenn sie jetzt abnimmt, können wir miteinander sprechen. So, als würden wir direkt nebeneinander stehen. Das klingt ja nach einer tollen Stadt. Wie lange bleibst du denn noch?
6: In 5 Tagen ist mein Rückflug. Ich fliege dann von...
7: Jetzt wissen wir also, wie ich Esra in den USA erreichen kann. Wir wissen aber noch nicht, wie meine Stimme bei ihr ankommt. Für unser Telefonat muss nämlich erst einmal alles, was wir sagen, digitalisiert werden. Das heißt, meine Stimme wird in meinem Handy in digitale Sprache, also in bestimmte Kombinationen von Einsen und Nullen zerlegt. Diese Informationen werden wiederum in elektromagnetische Wellen umgewandelt, die dann von meinem Handy zum nächsten Mobilfunkmast gesendet werden. Dort werden die Wellen dann noch einmal umgewandelt und sausen durch Kabel unter der Erde bis zu dem Mast, mit dem Esras Handy verbunden ist. Dort müssen die Informationen dann wieder entschlüsselt, also zurückverwandelt werden. Zuerst in elektromagnetische Wellen, dann in Nullen und Einsen und schließlich in meine normale Stimme. Puh, eine ganz schön komplizierte Abfolge. Aber von all dem bekommen wir rein gar nichts mit, weil es in Millisekunden passiert. Echt beeindruckend, was die Technik da alles möglich macht. Esra, bist du noch dran?
6: Ja, ich bin noch dran.
7: Sorry, ich war gerade abgelenkt. Ich finde das einfach total faszinierend, dass ich mit dir in den USA telefoniere.
1: Es ist und bleibt auch einfach total faszinierend. Auch oder vielleicht gerade, weil wir jetzt ein bisschen mehr darüber wissen, wie Telefonieren funktioniert. Elena, danke für deine Frage danach auf dem Maus-Anrufbeantworter.

0: Call me maybe, ruf mich vielleicht mal an. Carly Rae Jepsen war das, eine Sängerin aus Kanada. Ja, und wer jetzt denkt, boah, Kanada, das ist weit weg, der kann sich jetzt warm anziehen. Jetzt reisen wir nämlich mit den Ohren hoch in die Wolken. Zu den Luftpiraten, diesen miesen, griesgrämigen Typen, die eigentlich nur eins im Sinn haben, nämlich streiten. Ausnahmslos alle, bis auf einen, Zwolle. Der hat allerdings mit anderen Dingen zu kämpfen. Zum Beispiel damit, dass er nie lernen wird zu blitzen. Da muss sich sein Papa Adiaba einiges einfallen lassen, um das im Blitzunterricht vor den anderen zu verheimlichen.
1: Wenn die Schüler blitzen lernen, das finde ich cool. Schade, dass Zwolle gar nicht blitzen kann.
2: Dafür kann es Franka umso besser.
1: Ich finde, die zwei passen zusammen, oder?
2: Ja, Gegensätze ziehen sich an. Ein geflügeltes Wort.
1: Und was ist mit Franka? Mag die eigentlich Zwolle?
2: Naja, sie weiß ja nicht, dass Zwolle ein weißer Luftpirat ist. Und dass er gar nicht blitzen kann. Ganz lieb und friedfertig. Und ohne jede Lust zu streiten. Und dass er Wut und Zorn nur spielt. Mehr schlecht als recht.
1: Fällt das Franka nicht auf?
2: Nein. Adiaba hat ja gelogen für Zwolle. Er hat gesagt, Zwolle kann schon so gut blitzen, dass er gar nicht mehr zu üben braucht.
1: Und die anderen Schüler?
2: Zuerst müssen sie das blitzschnelle Öffnen der Augenklappe üben.
3: Das muss noch viel schneller gehen! Damit!
4: Luftpiraten von Markus Orts. 9. Folge. Zwolle und Franka werden Freunde.
2: Dann müssen sie sich hintereinander aufstellen. Zwolle stellt Blechbüchsen ins Regal. So hat auch er etwas zu tun.
3: Leg die Augenklappen ab. Zunächst müsst ihr den Blitz schüren mit dunkler Energie. Stellt euch das Schlimmste vor, was ihr euch denken könnt.
1: Adiaba!
2: Aus den rechten Augen der Schüler züngelten aber nur armselige Flämmchen. Als hätte jemand ein Streichholz entzündet. Keiner kriegte einen richtigen Blitz hin. Allerhöchstens einen mehr oder minder großen Feuerstich. Alle lachten über denjenigen, der gerade dran war.
1: Das kann ja gar nicht.
2: Als Letzte in der Reihe kam schließlich Franka dran.
3: Dir muss ich nichts mehr erklären, also gut, schieß los.
2: Franka öffnete locker ihr Blitzauge und heraus schossen in rascher Folge 6 Blitze, die alle 6 Blechbüchsen trafen und in dampfende, kokelnde, schwarze Haufen Schrott verwandelten.
1: Kinderspiel!
3: Sehr gut!
2: Am nächsten Tag fehlte Franka. Niemand wusste, weshalb. Mit rotem Stift vermerkte Adiaba einen Eintrag ins Klassenbuch. Auch am übernächsten Tag tauchte die violette Furie nicht auf. Und Zwolle schlug sich so gut es eben ging. Es gelang ihm immer besser, sich zu verstellen. Wegen Frankas Fehlen aber hatte Zwolle ein komisches Gefühl. Er vermisste sie irgendwie. Und als sie auch am dritten Tag hintereinander fehlte, stellte er seinen Vater zur Rede.
5: Sag mal, Papa, was ist denn mit Franka? Ist sie krank? Sie fehlt schon seit 3 Tagen.
6: Keine Ahnung, sei doch froh, dass sie nicht da ist.
5: Nein, da stimmt doch was nicht. Wenn ihr was passiert ist, wir müssten mal nachschauen.
6: Im Luftloch Nummer 11? Bei Donner machst du Witze?
5: Vielleicht braucht sie unsere Hilfe.
6: Also gut, wenn Franka morgen noch nicht aufgetaucht ist, dann können
5: wir mal... Heute noch. Nach der Schule, du musst mitkommen, bitte.
2: Nach Schulschluss schuffelten die beiden los. Zu Donners und Frankas Luftloch Nummer 11. Dort gelangten sie ohne Mühe durch den schwarzen Vorhang in den Keller. Doch die Tür vom Keller zum eigentlichen Luftloch war abgeschlossen.
5: Franka? Franka! Da stimmt doch was nicht. Du musst die Tür einrennen, Papa. Vielleicht braucht Franka Hilfe.
6: Donner, es tut uns leid, wenn wir hier einfach so eindringen.
2: Aber Donner war gar nicht da. Nur Franka. Die lag dort, auf dem Rücken, im Federbett, wie eine umgekippte Sturmschildkröte. Sie rührte sich nicht.
5: Franka! Was ist los?
2: Franka antwortete nicht. Ihr Auge war geschlossen, ihre Lippen trocken und aufgesprungen. Adiaba rannte zur Außentür des Luftlochs und zog die Tür auf. Draußen wehte ein heftiger Wind. Eisige Kälte wurde hereingespült. Sonnenlicht spritzte ins schummrige Luftloch. Adiaba pflückte einen Kondenszapfen, hauchte ihn an, ließ das Wasser in seine Hand tropfen und hutzelte rasch zurück ins Luftloch. Die Tür nach draußen ließ er offen. Adiaba kippte das Wasser in einen Becher.
3: Zwolle, ich hol was zu essen und Medizin. Du bleibst hier, ja? Du musst versuchen, Franka aufzuwecken. Sie muss trinken.
5: Franka, komm zu dir.
1: Wo bin ich?
5: Bei dir zu Hause.
1: Was willst du hier?
5: Ich will dir helfen.
1: Schon wieder dieses Wort. Helfen.
2: Zwolle reichte Franka den Becher mit Wasser. Franka richtete sich mühsam auf und trank einen Schluck.
1: Helfen. Ich habe meine Mutter gefragt, was das bedeutet. Helfen. Und sie ist ausgerastet. Woher ich so ein schönes Wort kenne, hat sie mich angebrüllt. Ein Schönwort. Helfen. Mit wem ich mich rumtreibe, wer solche Worte kennt. Ich habe Hausarrest bekommen. Sie hat die Kellertür abgeschlossen. Die Tür nach draußen kriege ich nicht auf. Die ist zu schwer. Dann ist meine Mutter in die frische Luft, um sich abzureagieren. Blitzen, donnern, auf den Wolken unten.
5: Und ist sie nicht mehr wiedergekommen?
1: Nein. Ich habe tagelang nichts gegessen und getrunken. Alle Vorräte sind im Keller und der ist abgeschlossen.
5: Adiaba bringt dir gleich was.
2: Zwolle zog Franka zur Tür des Luftlochs. Gemeinsam blickten sie hinaus, in die frische Luft. Franka blinzelte. Der kalte Wind weckte ihre Lebensgeister. Das wirkte wie Wasser, das man ihr ins Gesicht schüttete. Diese Weite, diese Frische, diese Kühle, diese Endlosigkeit. Schön war es dort draußen. Hell und schön.
5: Ziemlich hell, die frische Luft.
1: Denkst du, meiner Mutter ist was passiert?
5: Bestimmt. Sie würde dich sonst doch nie allein lassen, oder?
1: Nein, nie.
5: Man müsste sie suchen.
1: Donner? Und wo?
5: Da draußen.
1: Du spinnst, Zwolle. An der frischen Luft?
5: Warum nicht?
1: Das würdest du dich trauen?
5: Klar, es ist doch schön da draußen.
1: Ja, das ist es, aber mir fällt gerade etwas auf, Zwolle.
5: Was denn?
1: So lange habe ich noch nie mit einem Luftpiraten geredet. So lange habe ich noch nie mit einem Luftpiraten nicht gestritten.
2: Streiten ist sinnlos, dachte Zwolle. Und dann dachte er, einen Freund zu haben wäre gut. Oder eine Freundin. Jemanden, mit dem man alles teilen kann. Warum nicht Franka? Gegensätze ziehen sich an.
5: Du willst deine Mutter suchen? Wenn wir aufhören, sinnlos zu streiten, können wir uns zusammentun. Einen Plan aushecken und deiner Mutter helfen.
1: Das würdest du tun? Für mich?
5: Ja, das würde ich tun. Wir sind doch Freunde, oder?
1: Freunde? Was ist das? Freunde?
3: Kommt weg von der Tür, ihr habt da nichts verloren. Das ist gefährlich, da draußen gibt es Winde, Strömungen, Monsune.
2: Adiaba nahm die immer noch schwache Franka auf die Arme und legte sie ins Bett. Er hatte etwas zur Stärkung geholt. Windbeutel und Sturmspargel, Zorndornen, Quengeltropfen und Taifuntabletten. Zwolle fütterte Franka nun und gab ihr noch einmal kräftig zu trinken. Und dabei blickten sich die beiden lange an. Sehr, sehr lange. Und Zwolle glaubte, in Frankas Mundwinkeln so etwas Ähnliches zu sehen, wie den Hauch eines winzigen, leisen Lächelns.
4: Fortsetzung folgt.
0: Wie passend, dass die zwei sich ausgerechnet heute anfreunden. In Freundschaft verbunden, sagt man ja auch. Und ich meine, wir alle wissen, dass mit Freunden einfach alles leichter ist. Ich habe ein gutes Gefühl für Zwolle und Franka. Und wie ihre Geschichte weitergeht, das hören wir direkt morgen.

0: Prozent.
1: Bei uns geht's heute ganz viel um Dinge oder auch Menschen, die irgendwie miteinander verbunden sind. Und auch Haare kann man ja verbinden. Naja, zu einem Zopfelefant, wenn sie lang genug sind. Maushörerin Luise hat da allerdings mal eine Frage.
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3: Hallo, hier ist Luise. Ich komme aus Krefeld. Ich bin 6 Jahre alt und ich möchte wissen, warum Haare abbrechen, wenn man das Haargummi so fest macht. Ich grüße meine Mama und meine Tante und meine Cousine. Tschüss. Viele Grüße an die Maus.
1: Vielen Dank für deine lieben Grüße, Luise. Und das Problem mit den abgebrochenen Haaren durch Haargummis, das hat sich unsere Mauskollegin Lisa mal genauer für dich angeschaut. Und sie hat gleich auch ein paar Tipps gesammelt, wie man das vermeiden kann.
4: So, fertig mit Bürsten. Jetzt mache ich mir noch schnell einen Zopf. Das Haargummi ziehe ich fest zu, damit der Zopf schön straff am Kopf sitzt. Halt! Besser nicht, denn so könnten die Haare abbrechen. Naja, ganz so schlimm jetzt auch wieder nicht. Wenn die Haare brechen, habt ihr nicht sofort eine Kurzhaarfrisur. Aber es stimmt, wenn das Haargummi zu fest ist, können Haare abbrechen. Und zwar meistens genau über dem Haargummi. Da brechen einzelne Härchen durch. Man erkennt das an weißen Pünktchen auf den Haaren. Und zwar genau an der Stelle, wo die abgebrochen sind. Der abgebrochene Teil vom Haar wird spröde und fällt irgendwann ab. Dadurch werden einzelne Haare kürzer. Wenn das Haargummi zu fest gebunden ist, ist unheimlich viel Druck auf den Haaren. Und zwar genau an einer Stelle. Wenn man dann auch noch das Haargummi mit Kraft rauszieht, dann ist noch mehr Zug auf den Haaren und sie können brechen. Das passiert vor allem, wenn man dünne Haare hat oder Haare, die sowieso schon nicht besonders gesund sind. Damit die Haare nicht brechen, gibt es ein paar Tricks. Besser keine Frisuren machen, bei denen die Haare straff zusammengebunden werden, wie bei einem Dutt oder einem straffen Pferdeschwanz. Lieber ein Spiralhaargummi benutzen. Das ist besser für die Haare als die dünnen, glatten Haargummis. Die Haare nicht zusammenbinden, wenn sie nach dem Waschen noch nass sind. Das Haargummi besser nicht mit einem Ruck abziehen, sondern das Haargummi erst langsam lockern. Dann kann man die Haare aus dem Haargummi rausnehmen. Mit diesen Tricks behaltet ihr eine tolle Löwenmähne.
1: Und das wollen wir doch alle, oder? Eine tolle Löwenmähne haben. Oh Gott, Elefant, ich stelle mir dich gerade mit Mähne vor, zum Schreien komisch.
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0: Tisch und dann naschen mit den Fingern im Püree.
1: Alle anderen dürfen das.
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0: kennen wir alle, oder? Das gefühlt alle irgendwas dürfen, nur wir nicht. Furchtbar ungerecht. Aber ich verrate euch was. Oft ist das nur eine gefühlte Wahrheit, dass alle anderen das dürfen. Die dürfen das nämlich oft auch nicht. Nur sagen sie es vielleicht nicht. Oder ihr habt sie vielleicht auch gar nicht gefragt. Ja, ein trauriges Kapitel, aber irgendwie ist man ja darüber auch verbunden. Mit allen, die das genauso empfinden wie man selber. Im Leid verbunden, sozusagen. So, Themawechsel. Als nächstes wirft unser Kollege Ole aus dem Maus-Musikteam mal wieder einen Blick in die
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0: Ole fühlt sich, glaube ich, gerade ganz schön einsam. Ja, den ganzen Tag wählt er sich schon die Finger wund am Telefon, aber bisher keine Verbindung.
2: Jetzt aber. Irgendwer muss doch mal zu Hause sein.
3: Hallo, hier ist die Mailbox von Hege. Ich bin nicht da, hinterlasst mir aber doch gerne eine Nachricht. Das wäre schön. Tschüss.
2: Och, Menno, das gibt's doch nicht. Heute geht wirklich überhaupt niemand ran. Wieso denn nicht? Jetzt habe ich alle angerufen und angeschrieben, die ich kenne, und keiner ist da. Dabei würde ich so gerne mit irgendwem reden, irgendwen sehen. Wenn so wirklich gar keiner Zeit hat, dann fühlt es sich manchmal so an, als würde man auf einer einsamen Insel sitzen. Wie Robinson Crusoe. Und man wartet darauf, dass endlich jemand vorbeisegelt und Hallo sagt. Wenn ich jetzt auf einer einsamen Insel sitzen würde, ich glaube, dann würde ich eine Flaschenpost losschicken. Auf einen Zettel schreiben, hey, komm doch mal vorbei. Und den Zettel dann in eine Flasche stecken und ins Meer werfen. Na, ich habe eine Idee. Musik hilft immer. Und da gibt es ja dieses Flaschenpostlied, das ich liebe. Moment. Dieses Lied mag ich ganz doll. Das ist von der Band The Police, also die Polizei. Die haben sich vor mehr als 40 Jahren in London gegründet. Und dieses Lied war einer ihrer größten Hits. Es heißt Message in a Bottle. Das bedeutet Flaschenpost.

Das Lied ist am Anfang ziemlich traurig. Ein Mann sitzt auf einer einsamen Insel und sehnt sich nach Gesellschaft. Also schreibt er eine Flaschenpost und auf den Zettel schreibt er: SOS, ich bin so alleine. Und dann hofft er, dass jemand seine Flaschenpost findet. Aber ganz lange passiert nichts. Niemand, wirklich niemand kommt vorbei. Fast so, wie ich mich heute fühle. Aber dann, plötzlich, eines Morgens, da wacht er auf, geht zum Wasser und der ganze Strand ist voll mit Flaschenpostbriefen von anderen Menschen. Der ganze Strand voller Nachrichten von Menschen, die sich freuen würden, wenn man sich anfreunden würde. Diese Vorstellung macht mich immer ganz glücklich.

0: Diese Band, The Police, war damals weltberühmt und hatte ganz viele weitere Hits. Und der Sänger Sting war später auch alleine erfolgreich. Aber mein Lieblingslied ist das Flaschenpostlied. Huch, mein Anrufbeantworter blinkt ja. Jetzt habe ich so laut Musik gehört, da habe ich gar nicht gehört, dass das Telefon geklingelt hat. Wer da wohl angerufen hat?
1: Hallo, hallo, Ole. Warum gehst du denn nicht ran, Mensch? Du hörst doch bestimmt schon wieder viel zu laut Musik. Hier ist Helge. Du, ich habe große Lust, dich zu sehen. Ich komme jetzt einfach mal bei dir vorbei, ja? Ich bin in 5 Minuten da. Bis gleich. Tschüss.
0: Oh, das ist ja schön. Das ist ja toll. 5 Minuten, hat er gesagt. Das ist perfekt. Genug Zeit, um schnell noch das Lied noch einmal richtig laut zu hören. Und dann kriege ich Besuch. Juhu!

0: Es gibt eine Verbindung, die ist wirklich ganz besonders. Vielleicht kommt ihr ja drauf, welche ich meine. Die gibt's bei vielen Säugetieren und bei Menschen auch, aber Vögel zum Beispiel haben diese Verbindung nicht. Ich meine die Nabelschnur, mit der die Babys im Mutterleib mit der Mutter verbunden sind. Wenn sie abfällt, dann bleibt nur noch so eine Art Loch übrig. Und um das geht's jetzt in dieser Frage von Tara.
1: Hallo, ich bin 5 Jahre alt. Ich bin Tara und ich möchte mal eine Frage. Warum ist der Bauchnabel Bauchnabel?
0: Gute Frage, Tara. Unsere Mausreporterin Lisa, die schaut sich das für dich und für uns alle jetzt mal genauer an.

Bauch rausstrecken? Ja, da ist er. Ich kann ihn sehen. Ungefähr in der Mitte unseres Bauches sitzt der Bauchnabel. Bei den meisten Menschen geht das Loch nach innen. Bei den wenigen anderen ist der Bauchnabel kein Loch, sondern ist nach außen gewölbt. Das ist aber gar nicht schlimm. Die Stelle, wo der Bauchnabel sitzt, gibt ihm auch seinen Namen. Denn klar, er sitzt eben auf dem Bauch. Das ist der erste Teil des Namens. Und Nabel ist verwandt mit dem uralten deutschen Wort Narbe. Eine Narbe kennen wir von Fahrradrädern. Die Mitte des Rades ist die Narbe. Bauchnabel heißt also nichts anderes als die Mitte des Bauches. Wobei Ärztinnen und Ärzte im Laufe der Zeit herausgefunden haben, dass der Nabel nicht genau die Mitte des Bauches markiert. Die genaue Bauchmitte liegt oft ein kleines Stückchen weiter oben. Vor allem bei Frauen, die Kinder gekriegt haben, sitzt der Nabel etwas schief. Beim Kinderkriegen spielt der Bauchnabel eine wichtige Rolle. Wenn das Baby noch im Bauch der Mutter ist, hat es eine Nabelschnur. Darüber ist es mit der Mutter verbunden und wird mit Nahrung und Sauerstoff versorgt. Denn richtig essen und atmen kann es im Mutterleib ja noch.

Ja, und er ist eine schöne Erinnerung an die Verbindung zu unserer Mama. Und unser Bauchgefühl, das ist eine schöne Erinnerung an das, was uns gut tut. Hat man ein blödes Bauchgefühl, sollte man von Sachen lieber die Finger lassen. Und genau darum geht's in diesem Lied von den Honigkuchenpferden.

Vielleicht habt ihr ja schon mal von Matthias Maurer gehört. Matthias Maurer ist Astronaut. Ja. Ob er eigentlich auch schon mal eine Verbindung zu Außerirdischen hatte? Wir hier, wir

0: haben auf jeden Fall eine.
1: Es war einmal ein Außerirdischer. Der landete mit seinem UFO auf der Erde. Der Außerirdische hatte einen Auftrag. Er sollte herausfinden,
2: wer der Schönste im Land ist.
1: Zufällig traf er die böse Königin.
3: Wenn du in den Zauberspiegel guckst, dann bist du immer die Schönste.
1: Ob der Außerirdische tatsächlich die Schönste war, als er in den Zauberspiegel guckte, das erfahrt ihr nicht. Aber ob er noch mehr Aufträge bekommt, das erfahrt ihr morgen.
0: Na, da sind wir doch mehr als gespannt, oder? Für heute war es das jetzt auch mit uns und unserer Verbindung. Aber morgen sind wir wieder am Start. Und da wollen wir mit euch mal runtergehen in den Keller. Oh, also so klingt's da hoffentlich nicht. Aber da gibt's bestimmt viele spannende Sachen zu entdecken. Ich bin Nina und ich freue mich, wenn ihr morgen wieder am Start seid.

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2: Hallo, hier ist Ada und Max. Wir wünschen uns das Lied Rolltreppenmaus. Ich grüße die 3T Mäuseklasse aus der Martinusschule und alle meine Freunde.
3: Und ich grüße meine drei Schwestern und meine Eltern. Oh.

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2: Hallo, ich bin Nathan und ich wünsche mir 5 von BTS. Tschüss.

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1: Hallo liebe Maus, hier ist Victoria. Ich bin 9 Jahre alt und ich wünsche mir das Lied Karamell von der Schule der magischen Tiere. Ich grüße damit meine Eltern und die Schauspieler von der Schule der magischen Tiere und das ganze Mausteam. Tschüss.
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Hallo, ich bin Feli, bin 7 Jahre alt und ich hätte einen Liedwunsch. Der Liedwunsch heißt Abracadabra von Lady Gaga.

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1: Hallo, ich heiße Nicole. Ich grüße meine Nachbarn und ich wünsche mir das Lied Ophia von Sahide.
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1: Hallo, ich heiße Rosa und bin 9 Jahre alt. Mein Bruder heißt Raphael und er ist 5. Wir sind aus Köln und wir wünschen uns das Lied Pirate von Kasala. Grüße an die Maus, den Elefanten und die Ente.

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1: Hallo, ich bin der Linus, bin 8 Jahre alt und komme aus Hittenhausen. Ich wünsche mir das Lied Dai Dai von Shakira und Wonderboy.

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1: Hallo, ich heiße Laurin, bin 7 Jahre alt, komme aus Italien, wohne in Meran in Südtirol und ich wünsche mir das Lied Bittersweet Symphony von The Verve. Und ich grüße die Maus

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1: Hallo, ich bin die Amelie, ich bin 9 Jahre alt und ich wünsche mir 80 Millionen von Max Giesinger. Und ich grüße damit Sophie, meine beste Freundin, Luna, die Freundin von meiner Schwester und meine Schwester.

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1: Hallo, ich bin der Simon und wünsche mir der Schlumpfhausen-Sound von Die Schlümpfe.

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1: Hallo, ich bin der Lukas. Ich bin 8 Jahre alt und ich wünsche mir das Lied Glänzend von Tommy Morgenstern. Und damit grüße ich meine ganze Familie und tschüss.
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1: Hallo, ich bin Carolina und ich wünsche mir das Lied Ab, Ab von Bibi und Tina.

0: Hallo, ich bin Paulina, ich bin 6 Jahre alt und ich wünsche mir das Lied Ich bin wütend. Damit grüße ich die Maus und meine Familie. Tschüss.
1: Das klappt überhaupt nicht! Ah, das wird nie fertig. Wie soll denn so das Album überhaupt fertig werden? Ich habe überhaupt keine Lust mehr.

0: Wo war denn die Hängematte? Ich glaube, jetzt kann ich eine Hängematte vertragen. Ach, immer diese Wut, ne? Naja, ist auch okay. Gut, ich will mir auch irgendwas sagen, ne? Naja, jetzt vielleicht noch Massage oder so. Oder Yoga. Oder eine Meditation. Brauche ich vielleicht auch gar nicht. Ruh mich erstmal aus. Jetzt habe ich ein ganzes Lied gemacht. Gar nicht so schlecht. Die Wut.
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1: Eigentlich sind Krankenwagen ja dazu da, Leuten zu helfen, die verletzt sind. Oder zum Beispiel Leute ins Krankenhaus zu bringen oder wieder nach Hause. In Wuppertal, da hat aber eine Krankenwagenbesatzung jetzt bei einem Brand geholfen. In einem Wohnhaus, da hat ein Keller gebrannt. Und die Rettungskräfte aus dem Krankenwagen, die waren ganz in der Nähe und wurden ziemlich schnell informiert. Und zwar von der Feuerwehr. Und noch bevor die Feuerwehrleute kamen, konnten sie den Bewohnern aus dem Haus raushelfen. Kurz danach war die Feuerwehr auch dann da und hat den Brand gelöscht. Richtig gut ist, niemand wurde verletzt und inzwischen sind alle Bewohner wieder zu Hause in ihren Wohnungen. Manchmal sind auch andere schneller als die Feuerwehr.
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Musik für schöne Gefühle im Bauch. Hier im Mausradio. Ganz neu für euch. Freya Sky mit ihrem Song Bad Taste.

0: Spargel mit Tentakeln.
1: Hallo, liebe Leute. Schön seid Bude. Hallo, könnt ihr mich, hört ihr mich? Warte. Jetzt müsste es wieder gehen. Ich freue mich. Hallo?
2: Na, hast du ihn erkannt? Checker Tobi vom Checkpot ist gleich am Start. Noch ein bisschen Musik und dann gibt es hier in der Maus ein...

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2: Also, im Wald treffen 4 Hasen auf 2 Igel, die je 5 Kinder dabei haben. 6 Raben sehen zu. Ein Fuchs kommt näher und zählt insgesamt 64 Beine und 12 Flügel. Der Fuchs hat nur seine eigenen 4 Beine vergessen, also sind es doch 68 Beine und 12 Flügel. 7 Rehe schauen vorbei, 3 Raben fliegen davor Schreck davon. Macht also nur noch 6 Flügel, dafür 96 Beine. Checkt das irgendwer noch? Also hat jemand mal mitgezählt? Stimmt das überhaupt noch? Ja, okay, also nochmal von vorne. Im Wald treffen 4 Hasen auf 2 Igel, die je 5 Kinder dabei haben. 6 Raben sehen zu. Davon, ja, nee, aber wie viele Flügel sind denn das jetzt nochmal? Mist.
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2: Hallo liebe Leute, schön, dass ihr so zahlreich dabei seid bei einer neuen Folge Checkpot. Aller guten Dinge sind 3, also gibt's wie immer 3 Checker-Fragen. Und bevor es 13 schlägt, legen wir lieber in 0, nichts los. Ich sag's euch, das wird heute nicht 0815. Diesmal dreht sich alles um Zahlen. Und ich habe hier in der Checkerbude natürlich auch diesmal wieder Unterstützung an meiner Seite. Mein Gast heute ist Noah! Hallo lieber Noah, ich freue mich, dass du da bist.
4: Hallo.
2: Wie geht's?
4: Gut.
2: Ich bin sehr gespannt auf die Folge heute, weil über Zahlen denkt man gar nicht so oft nach, obwohl sie ja überall auf der Welt um uns rum sind.
4: Ja, stimmt, weil zum Beispiel beim Einkaufen
2: zum Beispiel
4: die Preise stehen in Zahlen.
2: Mhm.
4: Von Harry Potter, die Bücher sind mit Zahlen nummeriert. Bei einer Uhr steht alles in Zahlen.
2: Die Telefonnummern, wenn man Freunde oder die Eltern anruft, das sind Zahlen.
4: Ja.
2: Dein Name zum Beispiel hat 4 Buchstaben, kann man auch zählen, man kann eigentlich alles zählen. Zahlen sind mega wichtig, glaube ich, ordnen so ein bisschen die Welt und auch unseren Alltag. Und das weißt du bestimmt auch, wenn man sich mit Computerprogrammieren beschäftigt, dann muss man auch sehr gut mit Zahlen sein, weil ohne Zahlen würden Computer auch nicht funktionieren. Magst du denn Zahlen?
4: Ja, ich liebe Zahlen. Mathe ist mein Lieblingsfach.
2: Dann bist du mein perfekter Experte hier heute und ich gehe schwer davon aus, dass du jetzt nicht nur eine oder 2, sondern sogar 3 Checker-Fragen dabei hast.
4: Auf jeden Fall. Meine erste Frage ist, was ist die größte Zahl der Welt? Meine zweite Frage lautet, wer hat die Zahlen erfunden? Und meine dritte Frage ist, warum ist die 13 eine Unglückszahl?
2: Super Fragen. Ich würde sagen,
5: das checken wir für euch.
4: Kann ich noch einen Witz erzählen? Bevor es losgeht?
2: Ja, wenn es was mit Zahlen zu tun hat.
4: Ja, da geht's um Zahlen.
2: Ich liebe Witze.
4: Also, 11 Leute gehen ins Kino, um einen Horrorfilm anzuschauen. Sie haben schon Popcorn und Karten gekauft.
2: Mhm.
4: Doch dann gehen sie nicht in den Saal. Die Verkäuferin fragt, warum geht ihr denn nicht in den Saal? Der Film beginnt gleich. Darauf sagen sie, wir warten noch auf einen. Der Film ist doch erst ab 12.
2: Oh Gott. Oh. Ja, der ist lustig. Ich habe, glaube ich, einen Moment gebraucht, um ihn zu kapieren. Aber gut gelaunt gehen wir damit in die erste Checker-Frage.
4: Meine erste Frage lautet, was ist die größte Zahl der Welt?
2: Okay, was ist denn die größte Zahl, die du kennst? Fangen wir mal so an.
4: Also ich glaube, da geht es ja immer weiter und das hört nie auf. Man kann sich ja auch einfach welche ausdenken.
2: Mhm.
4: Aber ich habe mal einen Sprachcomputer gefragt und der hat dann gesagt, 60.000 Millionen Quadrilliarden.
2: Warte mal, was hast du gesagt? 60.000 Millionen
4: Quadrilliarden.
2: Quadrilliarden. Also ich kenne natürlich große Zahlen, Millionen, kennt man auch von zum Beispiel Fußballspieler, die werden doch oft für Millionensummen abgelöst. Meistens für meiner Meinung nach ein bisschen zu viel, aber egal. Oder unsere Bevölkerung in Deutschland leben 83 Millionen Menschen und Milliarden kennt man auch als Zahl. Zum Beispiel die Erdbevölkerung. Weißt du, wie viele Leute auf der Erde leben ungefähr?
4: Nee, nicht so.
2: So ungefähr 8 Milliarden Menschen. Und eine Quadrilliarde habe ich, glaube ich, noch nie gehört. Das klingt extrem viel größer als eine Milliarde. Und ich glaube, wir müssen uns Hilfe holen. Willst du mal den gelben Knopf drücken und Jackie fragen?
4: Ja.
6: Eine Milliarde hat 9 Nullen nach der 1. Eine Quadrilliarde hat 27 Nullen nach der 1. Also die Quadrilliarde ist nochmal eine viel, viel größere Zahl. Aber es geht natürlich immer noch größer.
2: Also es ist genauso, wie du vermutet hast, es ist eigentlich unendlich. Es geht immer weiter.
4: Ja, man kann ja auch immer noch eins dazu rechnen.
2: Man hat eine riesenhohe Zahl, rechnet plus eins, dann ist sie halt noch eins größer. So meinst du, ne?
4: Ja.
2: Ich glaube, das ist das Prinzip der Unendlichkeit. Wirklich egal, ob man Quadrilliarden, Bezillionen, ich weiß auch nicht. Man rechnet eins dazu und die Zahl ist noch größer, als sie vorher war. Aber ich mag diese Zahlennamen. Du auch?
4: Ja.
2: Leute, die wirklich Mathematiker oder Mathematikerinnen sind, die müssen sich diese Namen ja wirklich irgendwann ausgedacht haben. Also Quadrilliarden hat sich ja irgendwer ausgedacht. Und ich wette, die haben da noch ein paar mehr schöne Namen. Jackie, weißt du da mehr zu?
6: Die Zahl mit einer 1 und 100 Nullen hat tatsächlich einen besonderen Namen. Sie heißt Google. Ein amerikanischer Mathematiker hat sich mit dieser Zahl viel beschäftigt und sein 9 Jahre alter Neffe hat sich dann den Namen für die Zahl ausgedacht.
2: Sehr nett. Also das ist schon mal eine Riesenzahl, die man sich aber auch gut merken kann. Google.
4: Ja.
2: Ich glaube tatsächlich, du kennst diese Internetsuchmaschine, ne? Google?
4: Ja.
2: Ich glaube, der Name kommt tatsächlich sogar daher. Oh, guck mal, Jackie hat noch was.
6: Es gibt natürlich noch viel, viel größere Zahlen als Google. Zum Beispiel Googleplex. Das ist nicht wie Google eine 1 mit 100 Nullen, sondern eine 1 mit Google vielen Nullen. Googleplex ist also unvorstellbar groß. Und nochmal größer ist die Graham-Zahl. Die ist nach dem Mathematiker Graham benannt. Wenn man alle Mini-Teilchen, aus denen unser Weltall besteht, durchnummerieren würde, wäre die Graham-Zahl noch lange nicht erreicht.
2: Krass. Ich finde, irgendwann wird es super schwer, das überhaupt zu begreifen.
4: Da muss ich auch erstmal lang nachdenken, bis ich was.
2: Ja, aber sag mal, deine Checkerfrage, die erste, ist die damit so langsam geklärt oder wie siehst du das?
4: Auf jeden Fall.
2: Eine größte Zahl der Welt gibt es nicht, weil man zu jeder Zahl ja nochmal eine 1 hinzufügen kann. Aber es gibt unvorstellbar große Zahlen mit besonderen Namen. Zum Beispiel Google, Googleplex oder die Graham-Zahl.
5: Gecheckt!
4: Denk dir doch mal eine Zahl zwischen 1 und 10 aus, aber nicht laut sagen, nur denken.
2: Nur denken, okay, hab ich.
4: Jetzt multiplizierst du die Zahl mit 9.
2: Ich habe sie mit 9 multipliziert.
4: Und von der Zahl, die du jetzt hast, zählst du die Ziffern zusammen. Also wenn du beispielsweise die Zahl 15 hast, dann wäre das 1 plus 5. Oder bei 26 eben 2 plus 6.
2: Okay, warte, das hab ich.
4: Und jetzt nimmst du die neue Zahl und zählst nochmal 4 dazu.
2: Das habe ich auch.
4: Jetzt kann ich dir ein Ergebnis sagen.
2: Wie? Okay, sag mal, was hast du?
4: 13.
2: Krass, das habe ich wirklich auch. Hä, wie geht das denn?
4: Eigentlich verrät man Zauberei ja nicht.
2: Ja, okay, aber wir sind ja Freunde, Noah, und du bist außerdem bei mir in der Checkerbude zu Gast. Also bitte, bitte, bitte mit Sahne obendrauf, verrat mir, wie du das gerade gemacht hast.
4: Also das Entscheidende ist, dass man die Zahl am Anfang mit 9 multipliziert. Wenn du zum Beispiel die 1 gewählt hast, die 9 raus. Oder wenn du die 2 gewählt hast, 18. Mhm. Oder bei der 3 eben 27. Bei der 4 dann 36 und so weiter.
2: Das habe ich gemacht.
4: Genau. Und das ist eben dann das Gleiche. Da kommt immer 9 raus.
2: Ah.
4: Bei der 18 ist 1 plus 8. Bei der 27 2 plus 7. Bei der 36 ist es 3 plus 6. Also kommt man da immer auf 9. Und den Rest macht man einfach noch zum Verwirren.
2: Der Schluss war einfach nur Show quasi.
4: Ja.
2: Sehr witzig. Noah, du Brain. Richtig coole Sache, muss ich mir unbedingt merken. Sag mal, kommst du denn jetzt dann auch mit der zweiten Checkerfrage um die Ecke?
4: Ja, klar. Meine zweite Frage lautet, wer hat die Zahlen erfunden?
2: Bestimmt gibt es Zahlen bei den Menschen schon echt lange.
4: Also ich weiß, dass die Römer auf jeden Fall schon Zahlen hatten.
2: Genau, lernt man auch in der Schule so römische Zahlen, ne? Also die sehen ja anders aus als bei uns.
4: Also die 5 sieht ja aus wie der Buchstabe V.
2: Genau, die 10 zum Beispiel ist ein X, die 1 ist ein Strich, sieht aus wie ein I, die 2 ist 2 Striche, II und so weiter.
4: Ich kann mir auch gut vorstellen, dass sogar Steinzeitmenschen schon mit Zahlen gerechnet haben.
2: Ja, könnte ich mir auch vorstellen. Vielleicht mussten sie zählen, wie viele Säbelzahntiger sie schon erlegt haben oder so. Wenn du magst, können wir mal jemanden anrufen. Ich bin mir sicher, Nicola Oswald kennt sich mit so einem Thema super aus. Die arbeitet nämlich als Mathematikerin an der Uni in Würzburg.
4: Cool.
2: Soll ich die mal anrufen?
4: Ja, mach mal.
7: Hallo. Hallo, hier ist Nicola Oswald.
2: Hallo Nicola, hier sind Tobi und Noah.
7: Hi Tobi und Noah.
2: Du, wir sind mitten in der Checkpot-Folge zum Thema Zahlen und Noah hat eine Checkerfrage mitgebracht, bei der dachte ich, dass du uns helfen kannst. Es geht um die Frage, wer die Zahlen wohl erfunden hat.
7: Puh, das wüsste ich auch gerne. Das ist eine ganz schön schwierige Frage, die ihr mir da stellt. Mhm. Also man kann sagen, was ganz Altes, was Wissenschaftlerinnen und Wissenschaftler entdeckt haben, was mit Zahlen zu tun hat, ist tatsächlich ein circa 10 cm langer Pavianknochen.
2: Aha.
7: Der ist so, man denkt heute, so ungefähr 20.000 Jahre alt.
2: Wow, warte mal ganz kurz, Paviane, das sind die Affen mit dem roten Popo, ne?
7: Ja, genau.
2: Okay, und auf so einem Knochen, was haben jetzt die Paviane mit Zahlen zu tun?
7: Also, der wurde in heutiger Demokratischer Republik Kongo gefunden, in Ishango. Und vor 20.000 Jahren kann man sich ja vorstellen, da gab es noch keine Schriftrollen, kein Papier. Aber es gab, wie heute eben, auch Tierknochen. Und auf einem Pavianknochen, den man eben gefunden hat, da sind Einkerbungen drin.
2: Also wie so Striche quasi.
7: Genau, da wurden Striche reingemacht und das kann man heute noch nachvollziehen. Man vermutet, dass es da schon mit einer Vorstellung von Zahlen zu tun hat.
2: Mhm.
7: Dass die Menschen, die diese Einkerbung gemacht haben, damit was zählen wollten. Vielleicht war das auch mit einem Kalender zu tun oder es war eine Rechnungsform.
2: Okay, aber man weiß wahrscheinlich nicht, was die Leute da gezählt haben, oder? So im Sinne von erste Einkerbung, ein Pavian oder so.
7: Vielleicht war es einfach ein Mathe-Spiel.
2: Nicola, seit wann gibt es denn Zahlen so richtig als Zahl, also so wie wir sie jetzt kennen?
7: Als Schriftzeichen.
2: Genau.
7: Auch da ist es so ganz, ganz, ganz genau, wer als erstes dran war, weiß man nicht, weil nicht alles hat sich ja erhalten. Aber man weiß sicher, so vor 5000 Jahren in Mesopotamien, das ist da, wo heute der Irak liegt, da kann man Tontafeln finden mit Zahlen als richtige Schriftzeichen schon drauf. Die sind so 5000 Jahre alt und die sehen nicht so aus, wie wir sie kennen und auch nicht so, wie man das bei den Römerinnen und Römern vermutet oder kennt, sondern das waren wie so eingedrückte Dreiecke.
2: Aber man weiß, dass das Zahlen sind trotzdem?
7: Ja, das kann man genau zuordnen. Man geht davon aus, dass die ersten, die man da findet, dass das fast so was war wie eine Supermarktrechnung oder so.
2: Komm, geil.
7: Dass man zum Beispiel sagt, 5 Einkerbungen standen für 5 Schafe und da hat man Tauschhandel festgehalten. Also man hat Essen gegen Schafe zum Beispiel getauscht oder Getreide gegen was zu trinken.
2: Ah, das ist ja spannend. Sag mal jetzt zum Schluss noch, hast du sowas wie eine persönliche Lieblingszahl oder eine Glückszahl?
7: Eindeutig die 13.
2: Oh, spannend. Das lasse ich mal einfach so stehen, weil darüber reden Noah und ich jetzt gleich direkt im Anschluss. Danke dir. Schön, dass du Zeit hattest für uns.
7: Super, danke.
2: Bis bald. Mach's gut. Tschüss.
7: Tschüss.
2: Verrückt, oder Noah, was wir da jetzt gerade gehört haben?
4: Also mit diesen Pavian-Knochen, das fand ich spannend. Auch, dass die vielleicht mit den Zahlen auf dem Knochen, wie bei uns der Einkaufszettel jetzt.
2: Das fand ich auch total spannend. Wusste ich vorher auch nicht. Ist denn deine Checkerfrage damit geklärt?
4: Auf jeden Fall.
2: Wer die Zahlen erfunden hat, weiß man nicht genau. Sicher ist, dass man auf einem 20.000 Jahre alten Pavianknochen Einkerbungen gefunden hat. Das waren Striche, mit denen die Menschen damals auf jeden Fall schon gezählt haben.
5: Gecheckt!
2: Noah, jetzt hat ja gerade Nicola gesagt, die 13 ist ihre Lieblingszahl. Hast du auch eine Lieblingszahl?
4: Ja, vielleicht die 18, weil ich an einem 18 geboren bin.
2: Mhm.
4: Oder die 14.
2: Ah, warum die 14?
4: Weil mein Papa hat die beim Fußball immer als Trikotnummer.
2: Ach, ist ja auch schön. Ich mag gerne die 27. Ich kann nur nicht genau erklären, warum. Ich mag die Zahl einfach irgendwie.
4: Komisch.
2: Wieso? Komisch. Hä? Ist eine voll die schöne Zahl. Guck mal, allein stell dir vor, wie sie gemalt aussieht. So eine geschwungene 2 und dann so eine hingekritzelte 7 mit so Kanten und Ecken und einem Strich durch. 27. So irgendwie. Gefällt dir das nicht?
4: Nee.
2: Verstehe, na gut. Jackie, wie ist denn das eigentlich mit dir? Hast du eine Lieblingszahl? Ach nee, Entschuldigung, ich frag lieber gar nicht. Jetzt komm gleich, ich bin an der Datenbank. Datenbanken haben keine Lieblingszahlen.
6: Ach, Tobi, was du immer denkst, was ich sag. Nein, ich mag Zahlen, die sind klar, logisch, berechenbar. Meine Programmierung besteht aus Zahlencodes. Also Zahlen sind mega.
2: Ah, Jackie, das sind ja ganz neu. Wie toll. Was ist denn dann deine Lieblingszahl?
6: Ich bin eine Datenbank. Datenbanken haben keine Lieblingszahl.
2: Mies, ey. So mies. Und du lachst mich jetzt hier auch noch aus, oder was? Hab ja echt gegen mich verschworen da. Mann, Mann, Mann. Jetzt stell du mal wenigstens deine letzte Checker-Frage da, bitte, Noah.
4: Meine dritte Frage lautet, Warum ist die 13 eine Unglückszahl?
2: Also für Nicola aus dem Telefonat gerade ist die 13 ja sogar eine Glückszahl, aber es ist natürlich, wie du sagst, und ich kenne das auch, viele, vor allem abergläubische Leute sagen, ey, bleib mir weg mit der 13, das bringt Unglück, obwohl das mit Vernunft natürlich nicht so viel zu tun hat.
4: Also eigentlich ist die 13 ja eine ganz normale Zahl.
2: Aber viele Leute halten die 13 ja irgendwie für eine komische Zahl.
4: Ja.
2: Und ich weiß nicht, ob dir das schon mal aufgefallen ist, es gibt zum Beispiel bei manchen Fluglinien, also bei Airlines, gibt es die 13. Reihe im Flugzeug nicht. Da kommt nach der 12 die 14, damit Leute, die da sitzen und Angst haben vor der 13, keine Angst haben müssen.
4: Und ich weiß nicht, warum das für manche eine Unglückszahl ist. Für mich ist die Zahl 13 ganz normal.
2: Also mir geht's ganz ähnlich, aber ich finde, wir fragen mal Jackie, vielleicht weiß die einfach mehr dazu.
6: Viele Kulturen und Zahlenfolgen sind auf die Zahl 12 ausgerichtet. Die Uhr geht bis zur Zahl 12. Es gibt 12 Monate im Jahr. Es gibt 12 Sternzeichen und, und. Deswegen ist die Zahl 13 irgendwie eins zu viel und fällt irgendwie unangenehm raus. Und in christlich geprägten Regionen ist die Zahl 13 auch deshalb eine Unglückszahl, weil Jesus beim letzten Abendmahl vom 13. in der Runde verraten wurde.
2: Ja, okay, also dann gibt es ein paar Sachen, warum die Leute sagen, diese 13, aber eigentlich kann man fast Mitleid haben mit der 13. Die hat einfach Pech, dass sie halt nach der 12 kommt und die Leute deshalb sagen, wir mögen dich nicht. Oh, Jackie will noch was sagen.
6: In Deutschland denkt fast jeder bei einer Unglückszahl an die 13. Das ist in anderen Ländern und anderen Kulturen durchaus anders. In Italien sehen viele zum Beispiel die 17 als Unglückszahl. Der Grund, wenn man die 17 in römischen Ziffern schreibt, also mit einem X, einem V und zwei Strichen wie ein großes I, umgestellt auf V-I-X-I, erinnert das in Italien an das lateinische Wort Vixi. Und das heißt, ich habe gelebt. Also denkt man bei der 17 in Italien an den Tod. In China wiederum gilt die 4 als Unglückszahl, weil das Wort für die Zahl 4 auf Chinesisch ähnlich klingt wie das Wort für Tod. Dass sich die Bedeutung von Zahlen jederzeit verändern kann, das sieht man am Beispiel Indien. Dort empfindet man neuerdings die Zahl 26 als Unglück, weil dort zuletzt einige Naturkatastrophen jeweils am 26. eines Monats stattfanden.
2: Und eigentlich auch ganz praktisch, dass sich das von Ort zu Ort unterscheidet, weil wenn Deutsche zum Beispiel die 13 nicht mögen, dann setzen sie sich halt in Reihe 4 und die Chinesinnen und Chinesen mögen die 4 nicht und sitzen in der 13.
4: Ja.
2: Und man muss vielleicht noch einmal dazu sagen, das empfinden viele als Unglückszahl, aber das heißt ja wirklich nicht, dass an einem, weiß nicht, Freitag den 13. zum Beispiel wirklich mehr Unfälle oder sonst was passieren oder Leute mehr Unglück haben. Es gibt sogar Studien, die haben das überprüft und konnten zeigen, hey, da ist nichts, mit der 13 ist nichts Magisches los. Aber ich finde, es war eine sehr spannende Checkerfrage.
4: Ja, weil meine Mama hat ja zum Beispiel auch am 13. Geburtstag.
2: Oh Gott, und deine Mama hat jetzt auch nicht die ganze Zeit Unglück, oder?
4: Nö.
2: Nö, genau. Sag ihr bald liebe Grüße und jetzt drück doch mal bitte auf den grünen Gecheckt-Knopf. Weil vieles in unserem Alltag mit der Zahl 12 zu tun hat, wirkt die 13 manchmal unpassend. So hat sich ein Aberglaube entwickelt, dass die Zahl Unglück bringt. Woanders gibt es andere vermeintliche Unglückszahlen. Zum Beispiel in Italien die 17 und in China die 4.
5: Gecheckt!
2: Lieber Noah, damit haben wir alle Checker-Fragen geklärt.
4: Aber es fehlt doch noch dein Geheimnis.
2: Soll ich heute 13 Geheimnisse verraten?
4: Ja, auf jeden Fall.
2: Nee, kriegst nur eins. Ich habe das noch nicht oft gesagt, aber in Mathe in der 10. Klasse hatte ich auf dem Zeugnis um ein Haar eine 5 und musste aufpassen, dass ich nicht sitzen bleibe, weil ich so schlecht in Mathe war. Dann kam ich in die 11. Klasse, hatte einen neuen Lehrer. Hier liebe Grüße an Herrn Hohwiller, wenn er das hört. Und plötzlich hatte ich in Mathe nur noch Einser. Nur noch. Ich habe gar keine 2 mehr geschrieben. Ich war plötzlich ein Mathe-Profi. Und in meinem Abitur habe ich in der mündlichen Matheprüfung eine 1+ gemacht.
4: Oh, warum hast du denn dann nur Einser geschrieben? Lag das am Lehrer oder lag das an dir?
2: Also ich würde sagen, es war so 50-50. Es lag halb daran, dass der Lehrer irgendwie echt das drauf hatte, mir das so zu erklären, dass ich es verstehe. Und der zweite Teil der Wahrheit ist schon auch, ich hatte Mathe, man nannte das bei uns Grundkurs, also es waren jetzt eher die nicht so schweren Matheaufgaben. Man musste nur irgendwie durchkommen und das habe ich ganz gut hingekriegt. So, aber damit sind wir jetzt wirklich am Ende unserer Checkpot-Folge. Dann möchte ich euch alle, die ihr zuhört, noch darauf hinweisen, wenn ihr noch nicht genug gehört habt, dann könnt ihr natürlich noch weitere Checkpot-Folgen anklicken. Findet ihr in der ARD-Audiothek oder überall, wo es Podcasts gibt. Hast du zum Beispiel eine Lieblingsfolge, Noah?
4: Ich würde die von dem Polizeicheck empfehlen, aber vielleicht auch den vom Jodeln. Der ist auch witzig.
2: Könnt ihr euch alles anhören und wenn ihr alle Checkpots durchgehört habt, spätestens dann hört doch mal ins Lachlabor rein. Da untersuchen Tina und Mischa immer eine verrückt lustige Frage, zum Beispiel, wenn wir bei Zahlen bleiben, wie viele Hamster müssen im Hamsterrad laufen, um ein Elektroauto zu laden? Noah, lieben Dank, dass du heute mit mir den Checkpot durchgezählt hast. Es hat mir große Freude gemacht.
4: Mir auch.
2: Dann mach's gut, liebe Leute. Bis zum nächsten Mal. Tschüss.
4: Tschüss.
2: Und jetzt, wer schneller bis 1000 zählen kann. Los geht's. 1, 2, 3, 4, 5, 6, 7, 8, 10, 11, 12, 13, 14, 15, 16, 17, 18, 19, 20, 1000. Haha, gewonnen.
4: Ich hab dich doch gehört.
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1: Eigentlich sind Krankenwagen ja dazu da, Leuten zu helfen, die verletzt sind. Oder zum Beispiel Leute ins Krankenhaus zu bringen oder wieder nach Hause. In Wuppertal, da hat aber eine Krankenwagenbesatzung jetzt bei einem Brand geholfen. In einem Wohnhaus, da hat ein Keller gebrannt. Und die Rettungskräfte aus dem Krankenwagen, die waren ganz in der Nähe und wurden ziemlich schnell informiert. Und zwar von der Feuerwehr. Und noch bevor die Feuerwehrleute kamen, konnten sie den Bewohnern aus dem Haus raushelfen. Kurz danach war die Feuerwehr auch dann da und hat den Brand gelöscht. Richtig gut ist, niemand wurde verletzt und inzwischen sind alle Bewohner wieder zu Hause in ihren Wohnungen. Manchmal sind auch andere schneller als die Feuerwehr.
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2: Hi zusammen, ich bin Annika und ich freue mich auf die nächste Stunde Mausradio mit euch.
3: Ich klinge ein bisschen komisch, weil, ihr könnt das gerade nicht sehen, aber ich balanciere gerade einen Löffel auf meiner Nase. Ich muss mich ziemlich konzentrieren, damit er nicht runterfällt. Und ich sage, es sieht nicht nur bescheuert aus, sondern es hat, wenn wir ganz ehrlich sind, sehr, sehr wenig mit Magie oder mit Wissenschaft zu tun. Da ist er runtergefallen. Ich verspreche euch Magie und Wissenschaft heute hier in der nächsten Stunde. Unser Experimente-Joachim ist nämlich hier bei mir zu Gast. Guck mal, Joachim.
4: Ja.
3: Ich habe den Löffel wieder geholt. Und
4: unfassbar.
3: Er hält auf meiner Nase. Den kann ich da balancieren.
4: Du bist ein Löffelwunder.
3: Ich bin ein Löffelwunder. Vielleicht bin ich auch ein Nasenwunder. Ich sag euch, das geht besonders gut, wenn man einen großen Löffel hat. Aber natürlich eine große Nase hilft auch. So viel dazu. So,
4: er ist Joachim. Nicht runtergefallen.
3: Er ist nicht runtergefallen. Tatsache. Mhm. Du bist jetzt hier bei uns. Das heißt, Wir machen Experimente.
4: Ja.
3: Das wissen die Maus-Live-Hörerinnen und Hörer natürlich. Und es geht ums Balancieren. Das habe ich schon verraten. Den Löffel brauchen wir nicht, ne?
4: Den brauchen wir nicht. Und das Tolle ist, wir balancieren etwas ohne es zu berühren.
3: Ja, das kann ich mit dem Löffel ja auch, ne? Den hat ja nur meine Nase.
4: Ja,
3: so, doch, den hat meine Nase berührt.
4: Genau, er berührt deine Nase, er berührt deinen Körper. Aber jetzt ist sozusagen wirklich ohne Kontakt, ja? Und dazu nehmen wir mal nicht einen Löffel, sondern einen Luftballon, weil Löffel kann man nicht aufpusten, ja?
3: Okay, du pustest jetzt einen grünen Luftballon auf, nicht zu dolle, ne? Ich habe ein bisschen Angst, dass der platzt. Nicht zu dolle.
4: Ist aber so richtig froschgrün, so.
3: Boah, wie schnell kannst du bitte einen Knoten da reinmachen?
4: Ja, gelernt ist
3: ja, wirklich, ich kann das nicht so gut.
4: So, pass auf, ich habe meinen Haarföhn mitgebracht für mein üppiges Haupthaar.
3: Ich teste kurz, ob er funktioniert.
4: Ja, perfekt.
3: Ja,
4: so, du darfst ihn anlassen, aber jetzt halt ihn mal, dass er nach oben pustet.
3: Nach oben pusten.
4: Vor deinem Bauch nach oben pusten lassen, ja.
3: Ganz dolle oder nur ein bisschen?
4: Wir probieren es mal mit ein bisschen.
3: Okay.
4: Und jetzt halte ich den Luftballon in den Luftstrom rein. Schau mal.
3: Der Luftballon fliegt unter dem Luftstrom vom Föhn.
4: Ja, hör mal, du machst das echt gut.
3: Ja, ich muss mich hier ein bisschen verrenken, liebe Leute, weil der Strom vom Föhn ist natürlich nicht gerade nach oben, sondern so ein bisschen schief.
4: Ja, du musst ihn auch ruhig halten.
3: Fliegt auch
4: hier
3: der Ballon. Willst du es mal festhalten?
4: Wir machen es mit vertauschten Rollen.
3: Ja.
4: So.
3: Ich halte jetzt den Ballon fest, jetzt lasse ich ihn los.
4: Du kannst den Föhn eigentlich nur.
3: Boah, der fliegt aber richtig hoch, ne?
4: Ja.
3: Und das ist jetzt.
4: Und das ist erst die Stufe 1 von 2. Ja.
3: Boah, du kannst auch viel gerader balancieren als ich.
4: Ja, ich.
3: Funktioniert das mit jedem Föhn, Joachim?
4: Eigentlich ja, ich halte einfach den Föhn ruhig. Das ist der Trick.
3: Entschuldigung.
4: Dabei. Pass auf, wir gehen nochmal. Upsa.
3: Ach,
4: jetzt hängt er sogar fast unter der Decke, du. Gut, und jetzt halte ich den Föhn noch ein bisschen schräger.
3: Ja. Und jetzt tanzt der Ballon so ein bisschen im Luftstrom.
4: Immer noch im Luftstrom von dem schräg gehaltenen Föhn. Aber wenn ich zu schräg halte, lass mal schauen. Wenn ich zu schräg halte,
3: Boah, jetzt fliegt er gegen das Fenster. Nee, jetzt ist er runter.
4: Jetzt ist er runter, zu schräg gehalten.
3: So, aber wenn du hier bist, hat das ja eigentlich immer auch was mit Wissenschaft zu tun, ne? Was hat das jetzt mit Wissenschaft zu tun?
4: Dass der Luftballon sich im Luftstrahl von dem Haarföhn sozusagen vollautomatisch seinen Platz sucht, das ist total klasse.
3: Mhm.
4: Du musst nur den Föhn in deiner Hand halten und kannst völlig chillen dabei. Das ist super.
3: Wenn man es stillhalten kann, nicht so wie ich. Du kannst es auf jeden Fall besser.
4: Wir üben gleich nochmal während der Musik.
3: Ist das egal, ob die Luft warm oder kalt ist?
4: Das ist völlig egal. Es muss genügend Luft sein und darf auch nicht zu viel, sonst klebt er unter der Decke. Aber das geht wunderbar. Und das machen tatsächlich Magier auf der großen Bühne. Die haben Gebläse unterm Tisch, das sieht man nicht. Und dann haben die einen Luftballon und tun so, als ob sie den mit den magischen Händen eine Luft halten. In Wirklichkeit schalten sie dann mit dem Fuß
3: alles
4: Föhn
3: Luft
4: an. Ja, alles nur heiße Luft.
3: Oder es sitzt jemand unten drunter, der pustet die ganze Zeit vielleicht. Weil das müsste doch auch funktionieren, ne?
4: Wenn Im Prinzip, er braucht aber eine große Lunge, ja, und einen guten Atem.
3: Ich den Ballon jetzt mal nehme und tu. Okay,
4: ja, hör mal,
3: ich kann ihn nicht besonders lange hochhalten. Es liegt aber wirklich einfach nur an der Luft, die den Ballon dann hochhält.
4: Ja, und an der Form vom Luftballon, weil der ist ja rund, ja. Und pass auf, ich halte mal den halben Luftballon, den blende ich mal aus. Und dann siehst du, dann hast du so eine Wölbung, der sieht ein bisschen aus wie ein Flugzeugflügel.
2: Ja.
4: Ja. Und ein Flugzeug fliegt ja auch, weil die Flügel eben gewölbt sind, wird nach oben gezogen. Und die Luft, die hier dran vorbeiströmt, die zieht den Luftballon nach vorne, nach hinten, nach rechts, nach links, in alle Richtungen gleichmäßig. Das heißt, er bleibt einfach ruhig stehen.
2: Ah. Ja.
4: Durch den Luftzug, der um den Luftballon drumherum muss, wird der Luftballon in der Luft stabil festgehalten.
2: Das heißt, wenn der Ballon jetzt eine andere Form hätte, irgendwie wie so eine, es gibt ja auch so längliche Würsteformen oder sowas, der würde trotzdem oben bleiben, aber vermutlich rumwackeln die ganze Zeit?
4: Das kann gut sein, und wenn er viereckig wäre, wird überhaupt nicht funktionieren. Das muss irgendwie ein bisschen rund sein, das ist wichtig.
2: Wieso? Verstehe ich nicht. Wenn der doch leicht genug ist?
4: Nee, es kommt wirklich auf die Form an, der ist rund, und die Luft, die unten von unten kommt, die muss, wenn sie an ihm vorbei will, ein bisschen schneller werden. Ja?
2: Ah.
4: Und durch das Schnellerwerden entsteht ein Sog nach allen Seiten. Und deswegen hält er dann ruhig im Luftstrom sich fest.
2: Okay, das ist schon mal ein sehr cooles Experiment. Ich
4: Danke.
2: Weiß nicht, ob es als Zaubertrick so gut funktioniert, weil so ein Föhn doch recht laut ist. Ich glaube, das fällt auf.
4: Aber auf der Bühne mit viel Musik, dann fällt es nicht auf.
2: Ja, ich meine jetzt nur, wenn das jemand zu Hause nachmachen will,
4: so,
2: im Wohnzimmer, dann fällt es vielleicht auf, wenn da so ein Föhngeräusch
4: Handy ganz laut stellen.
2: Passiert. Ah, stimmt, die Musik einfach viel, viel lauter machen. Vielen Dank schon mal für den Trick, das finde ich super. Du hast aber auch gesagt, wir machen später noch, was hast du mir schon verraten, mit einem Kugelschreiber auf dem Finger balancieren.
4: Ja, ja.
2: Da bin ich sehr gespannt. Meine Nase kann es ja schon, haben wir gehört. Also Trick 1, Ballon mit Föhn in der Luft balancieren, ohne ihn zu berühren. Trick 2 dann später. Du bleibst ja noch eine Weile hier.
4: Genau.
2: Bis gleich.

0: Experimente, Joachim, du bist immer noch da. Mhm. Und du hast mir versprochen, wir lernen was Cooles mit einem Kugelschreiber und unserem Finger.
1: Ich habe hier mein
0: Auch mit dem Thema Balancieren, das ist heute das Thema bei den Experimenten, die wir machen.
1: Ich habe hier meinen Lieblingskugelschreiber mitgebracht, der ist ganz grün. Lass mal mit der Spitze oder mit dem anderen Ende auf einer Fingerspitze balancieren. Probier das mal.
0: Also entweder mit der Spitze, die klackt, oder mit der Mine.
1: Ja,
0: Ja, das geht gar nicht. Also ich versuche meinen Zeigefinger auszustrecken, den mit der Klicki-Klacki-Spitze da drauf zu stellen und
1: die andere
0: sobald
1: Seite?
0: Ich ihn loslasse, fällt er um. Nee,
1: keine Chance, gell?
0: Nee, wirklich keine Chance.
1: Du, jetzt unter uns, das kriege ich auch nicht hin, das klappt gar nicht.
0: Okay.
1: Aber es gibt einen Trick und jetzt nehme ich mal meinen Hosengürtel und wir werden den Kugelschreiber am Hosengürtel festklippen.
0: Aha.
1: Und dann, pass mal auf, so in der Mitte, ich halte ihn, dass er an zwei Seiten gleich weit runterhängt, dann den Kugelschreiber an den Hosengürtel klippen.
0: Okay.
1: Und jetzt streckt man deinen Zeigefinger aus.
0: Ja, gut.
1: Ja. Und jetzt hänge ich den Kugelschreiber an deinen Zeigefinger.
0: Das ist ja der Wahnsinn. Also ihr müsst euch jetzt vorstellen, der Kugelschreiber steht immer noch nicht auf meinem Finger, das nicht. Aber diese Klick-Klack-Seite, wo ja auch manchmal so ein Clip dran ist, wo man den Kugelschreiber eben mit an einem Klemmbrett oder am Papier oder so festmachen kann. Diese kleine Spitze liegt jetzt auf der Spitze meines Zeigefingers, dem ausgestreckten.
1: Und der liegt waagerecht, nicht?
0: Der liegt
1: und
0: waagerecht
1: kippt nicht
0: und der
1: runter.
0: Kippt nicht runter. Und rechts und links von diesem Clip-Ding, ich weiß gar nicht, wie ich es anders ausdrücken soll, hängt jetzt der Gürtel runter.
1: Ja.
0: Und wenn wir den Gürtel jetzt abmachen, dann fällt der Stift wieder runter.
1: Aber
0: ne?
1: Garantiert, ja.
0: Wie funktioniert das?
1: Das sieht total magisch aus, der hängt da in der Luft.
0: Aus. Ja,
1: klasse.
0: Echt?
1: Also du kannst einen einzelnen Kugelschreiber nicht auf dem Finger balancieren, weil der Schwerpunkt, also der Punkt, wo du dir das gesamte Gewicht ganz konzentriert drin vorstellen kannst, ist in der Mitte vom Kugelschreiber. Und das ist nicht sehr stabil. Ja. Aber Kugelschreiber und Gürtel zusammen, die haben einen Schwerpunkt, der ist sozusagen außerhalb, der ist sozusagen unter deinem Finger. Also um zum Schwerpunkt fallen zu wollen, das will der Kugelschreiber nämlich, müsste er durch deinen Finger fallen, aber der ist halt eben dein Finger dazwischen, also hängt er an deinem Finger feste. Und das ist einfach klasse, also man muss bloß ein bisschen den Schwerpunkt verändern und dann verhalten sich die Dinge ganz anders.
0: Und eigentlich, du hattest das ja gerade so gemacht, dass der Gürtel rechts und links gleich viel runterhängt, also dass der Stift genau in der Mitte ist. Ich habe den gerade ein bisschen verschoben
1: du
0: auf dem
1: recht.
0: Gürtel und es funktioniert trotzdem.
1: Ja, du hast es so gemacht, die Schnalle ist ja ein bisschen schwerer.
0: Ja.
1: Du hast jetzt sozusagen die Mitte genommen, dass es links und rechts gleich schwer ist. Ja.
0: Aber nur wegen der Schnalle, ansonsten würde das nicht funktionieren. Es müsste in der Mitte sein ungefähr.
1: Ja, so ungefähr, genau. Mhm.
0: Wahnsinn. Und das geht mit jedem Gürtel?
1: Das geht mit jedem Gürtel und auch fast mit jedem Kugelschreiber. Ich kann auch das unbedingt mal ausprobieren und jetzt gleich den Papa mal bitten, dass er mal den Hosengürtel hergibt und dann Kugelschreiber dran klippen und dann zu Hause ein bisschen rumzaubern. Und dann werden die Eltern aber ganz, ganz große Augen machen. Das
0: Auf
1: kann
0: jeden
1: ich dir
0: Fall.
1: Versprechen.
0: Fragt euren Vater vielleicht vorher, wie viel der Gürtel so wert ist und ob das okay ist, dass man so einen Kulli da dran klippt, sozusagen, damit man das nicht verkratzt.
1: Es darf ja auch ein ganz teurer Kugelschreiber sein.
0: Das stimmt. Der Kugelschreiber aber der Gürtel vielleicht nicht unbedingt so. Und kann man da noch, könnte man da irgendwas anderes auch dranhängen? Wird das mit einer Schnur auch funktionieren?
1: Die Schnur ist, glaube ich, dann zu leicht. Also der Gürtel ist schon relativ schwer, das ist ganz gut. Womit könnte es noch vielleicht, vielleicht könnt ihr mal ausprobieren, vielleicht mit einer Kette, keine Ahnung, von der Mama, dass die mal ihre Kette hergibt. Das habe ich jetzt noch nicht ausprobiert, muss ich ehrlich sagen. Nur mit dem Gürtel, weil den habe ich immer dabei.
0: Müsste schwer genug sein, sozusagen.
1: Ja.
0: Und erklär nochmal kurz, es hat was mit dem Schwerpunkt zu tun.
1: Genau, also wo man sich das gesamte Gewicht vorstellen kann. Das gesamte Gewicht von Kugelschreiber plus Gürtel, das liegt eben außerhalb von beidem, unter dem Finger. Und deswegen kann es nicht durch den Finger fallen, weil der Finger dazwischen ist, zwischen Schwerpunkt und Kugelschreiber.
0: Also ich sag euch, das ist wirklich ein abgefahrenes Experiment.
1: Und das ist total klasse, wenn man im Restaurant sich langweilt, weil Mama und Papa mal wieder langsam essen. Dann
0: sagt man zum Kellner, bitte ziehen Sie doch mal den Gürtel aus.
1: Ich habe hier einen Kugelschreiber, genau.
0: Ja Mensch, ich nehme auf jeden Fall mit Kugelschreiber, Gürtel, Föhn, Luftballon. Mit diesen vier Sachen könnt ihr schon ein gesamtes Abendentertainment zu Hause machen.
1: Aber locker.
0: Und zeigen euren Eltern vor allen Dingen und Geschwistern, Leute, ich bin der King oder die Queen of Balancieren. Vielen Dank, Joachim.
1: Sehr, sehr gerne.

0: Das Tolle am Radiohören ist ja, ihr braucht dafür nur eure Ohren und eure Fantasie. Ich kann zum Beispiel ganz schnell ins Weltall befördern. Hier, wo die Sterne glitzern. Da hinten, da fliegt ein Satellit vorbei. Richtig schön. Richtig toller Himmel von hier oben. Oder wir machen es ganz anders. Sind auf einmal hier an so einem Wasser. Springen eine Runde rein und tauchen. Gucken den Fischen beim Schwimmen zu. Da hinten, da schwimmt eine Flaschenpost. Und da...
1: Ist das ein Hai?
0: Schnell vielleicht wieder auftauchen. Beim Film, da geht das ja nicht so einfach mit der Fantasie. Ne? Da sind ja unsere Augen auch noch mit im Spiel. Da kann man denen nicht ganz so viel vormachen. Und deswegen wird sehr, sehr viel beim Film mit sogenannten Spezialeffekten gearbeitet. Und wie das genau funktioniert, das haben sich Mausreporter Andi und Mausreporterin Robin für uns alle mal angeguckt.
2: 5, 4, 3, 2, 1, 0, Feuer!
3: So laut knallt die Konfettikanone, die Mausreporterin Robin gerade abgefeuert hat. Sie ist heute nämlich zu Gast in einer Kölner Werkstatt für Spezialeffekte. Also hier entstehen die Filmtricks, die zum Beispiel Schnee, Feuer oder Nebel in Filme bringen. Spezialeffekte-Technikerin Lena Kleinschmidt erklärt, was sie da eigentlich genau machen.
4: Wo man zum Beispiel mal jemanden in einem Film einen Hammer oder einen Stein über den Kopf hauen will, da kann man ja nicht einen richtigen Stein nehmen oder einen richtigen Hammer. Da bauen wir dann die Sachen nach, aber wir machen auch ganz klassisch Wettereffekte wie Nebel, Schnee. Es ist ganz oft tatsächlich so, dass im Sommer die ganzen Weihnachtsfilme gedreht werden und dann muss halt der Schnee irgendwo herkommen. Dann ruft man uns an und sagt, wir hätten jetzt gerne Schnee.
3: Und genau so einen Filmschnee probiert Robin jetzt aus.
5: So wie Schaumstoff auch und... Es bleibt richtig an der Hand kleben. Überhaupt nicht. Echter Schnee.
4: Das ist Stärkepulver. Das kann man theoretisch essen. Ich würde es aber nicht empfehlen. Dafür haben wir dann einmal eine Windmaschine, wo wir einen Aufsatz drauf haben, dass ich nicht direkt in die Rotorblätter von der Windmaschine packe. Das ist ein bisschen zu gefährlich. Deswegen gibt es diesen wunderschönen Aufsatz.
3: Und einen Knopfdruck später lässt es Lena mit Hilfe der Windmaschine schneien.
5: Da ist so ein Loch und hat sie da Schnee reingetan und dann ist das so wirklich so hoch. Es sieht aus wie echter Schnee, aber es fühlt sich nicht so an.
3: Schnee mitten im Sommer? Klappt. Aber ein anderer Trick interessiert Robin sogar noch mehr.
5: Wie macht man Feuer in Film, ohne dass man alles verbrennt?
4: Wir haben dann eine Gasanlage verbaut mit einer Gasflasche, wie man das in einem Grill hat zum Beispiel. Und dann kann man das darüber steuern. Wie hoch das sein soll, wie klein das sein soll. Und da gibt es auch extra Holz für, das ist dann aus Gips, sodass das kein richtiges Holz ist, was da verbrennt. Das wirst du jetzt gleich aber auch sehen. Und zwar diese schwarze Box da. Darfst du jetzt auch gerne einmal hier auf den roten Knopf drücken.
5: Komisch, weil eigentlich ist Feuer ja dann total heiß und verbreitet sich schnell. Schießt einfach in die Höhe und ist wieder weg.
4: Das ist eine Flammenanlage, wo wir Gasflaschen eingebaut haben und die schießen dann quasi das Gas in die Höhe und werden dann entzündet. Und somit ist das eigentlich nur das Gas, was verbreitet wird, was sich dann entzündet für den Moment und dann aber auch wieder weg ist.
3: Und genau das ist die Aufgabe von Spezialeffekten. Sie sollen gefährlich aussehen, ohne wirklich gefährlich zu sein. Für zerbrechende Teller gibt es auch einen Filmtrick. Lena zeigt ihn Robin.
4: Das hier ist nämlich Crashglas. Das wurde früher aus Zucker gemacht, mittlerweile ist das Plastik. Aber nimm das mal und jetzt darfst du was machen, was du wahrscheinlich nie machen darfst. Nämlich einen Teller einfach mal kaputt schlagen.
5: Das ist ja in ganz viele Scherben zerbrochen.
4: Genau. Das zerspringt nämlich dann ganz viele Scherben und du kannst da jetzt nämlich auch mal dran gehen. Das ist gar nicht so scharf wie bei einem echten Teller oder sowas.
5: Nicht scharf.
4: Genau. Das könnte man halt auch jemandem dann über den Kopf schlagen oder sowas. Das wäre gar nicht so schlimm.
3: Zum Glück. Es ist nur ein Trick. Gute Spezialeffekte sehen so echt aus, dass man fast vergisst, dass alles nur gespielt ist.
4: Nebel macht immer, finde ich, sehr, sehr viel in einem Film aus, sodass der an Stimmung bekommt. Genauso würde es gefährlicher aussehen mit Feuer und Explosion, als wenn im Hintergrund kein Haus brennt zum Beispiel. Das wäre dann langweilig. Also es ist sehr, sehr viel mit Gefühl, mit Emotionen, für die Spannung. Dafür sind die Effekte gut.
0: Und das Schöne ist, auch wenn ihr jetzt wisst, wie es funktioniert, ich wette, wenn ihr den nächsten Film guckt, dann seid ihr wieder verzaubert davon, wie dieser Teller diese Menschen einfach über den Kopf gezogen wird, ohne dass der sich in Wirklichkeit ganz schlimm verletzt.

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Auch ohne ihre Band Blackpink eine Hitmaschine. Das hier ist Rose mit ihrem neuen Song New Trick. Hier im Mausradio.

0: Hallevalolevo, ichlewich, heiße weiße Lewe, allevanni levi kaleva. Habt ihr das verstanden? Das heißt, hallo, ich heiße Annika auf Löffelsprache. Das ist die einzige Geheimsprache, die ich kenne. Und ich kann die noch nicht mal besonders gut, wie ihr vielleicht gemerkt habt. Aber die 7-jährige Maushörerin Miranda, die stellt euch jetzt ein Tier vor. Und das ist wesentlich besser drauf, was das Thema Geheimsprache angeht, als ich.
1: Heute habe ich ein kleines Rätsel für euch. Wer oder was macht wohl diese Geräusche? Eine Grille? Vielleicht ein Vogel? Oder ist es doch ein Musikinstrument? Nein, das rasselnde Geräusch, was ihr hier hört, macht der eigentliche Streifentenrek. Der Streifentenrek wohnt im tropischen Wald auf Madagaskar. Das ist eine große Insel vor Afrika. Er sieht aus wie ein kleiner, verwuschelter Igel mit gelb-schwarzen Streifen. Deshalb auch Streifentenrek. Aber seine Stacheln sehen nicht nur lustig aus, sondern können auch noch Geräusche machen. Hierzu reibt der Streifentenrek bestimmte Stacheln ganz schnell aneinander. Für alle Schlaumeier, das nennt man übrigens Stridulation. Und wofür sind die Tiere einfach besonders musikalisch? Nein. Durch das Zirpen können die Streifentenreks sich miteinander unterhalten. Sozusagen eine Geheimsprache. Das ist ganz schön praktisch, weil sie oft in der Nacht unterwegs sind und durch den Wald tapsen. Und weil es nachts ja dunkel ist, können sich die Tenreks, zum Beispiel ein Muttertier und ihr Junges, nicht sehen. Durch das rasselnde Geräusch wissen sie trotzdem immer, wo sie gerade unterwegs sind. Ob jetzt aber heißt, guck mal Mama, ich habe einen ganz leckeren Wurm gefunden. Oder vielleicht, wann sind wir endlich da? Mir ist langweilig. Das haben Forscherinnen und Forscher bisher noch nicht herausgefunden. Tja, es bleibt wohl doch erstmal eine Geheimsprache der eigentlichen Streifentenreks.
0: Ich sag euch jetzt nicht, wie Streifentenrek auf Löffelsprache heißt, weil das wäre sehr, sehr kompliziert und ich kann es leider nicht gut genug.

0: selber?
1: Im Herzfunk, da könnt ihr alle eure Fragen loswerden, die im weitesten Sinne mit Körper, mit Gefühlen, mit Beziehungen, Freundschaften, Familie und so weiter zu tun haben. Und unser Herzfunk-Team beantwortet sie dann so gut es geht. Und ihr könnt die Folgen und die Antworten deswegen auch alle auch nochmal nachhören auf maus-live.de. Und wir haben eine super Herzfunk-Frage bekommen von Luisa. Und ich bin mir sicher, besonders die Mädchen werden sich diese Frage bestimmt auch schon mal gestellt haben.
2: Ab wann braucht man ein BH? Das ist eine schwere, nee, eigentlich ist es eine leichte Frage. Für Mädchen, also ein BH geht schon so ein bisschen nach außen, das heißt für die, bei denen die Brust schon wächst, da benutzt man dann ein BH und bei denen, wo die Brust noch nicht so da ist, benutzt man halt ein Bustier.
3: Genau, das ist kein BH. Beim BH ist das extra schon so in so einer Form. Ein Bustier ist halt nur einfach das, man das halt nicht so krass sieht. Zum Beispiel nicht sieht, dass eine Brust größer ist und die andere kleiner ist, weil dann ist das ausgeglichen, dass die beiden halt gleich aussehen.
4: Die beiden, damit sind die beiden Brüste gemeint. Mit einem BH werden sie gut festgehalten und dasselbe schafft auch ein Bustier, also so ein Oberteil, das eng anliegt und unter dem T-Shirt getragen wird. Wenn die Brüste bei den Mädchen anfangen zu wachsen, ist das Startsignal für Pubertät. Zuerst wird die Brustwarze oder Brustknospe ein bisschen größer und wölbt sich. Sie sieht dann manchmal wie ein dicker, runder Knopf aus. Und nach wachsen die Brüste zu kleinen, weichen Kissen heran, die immer größer werden.
2: Also ich weiß nicht genau, wann es losgeht, aber ich glaube so mit 10, also ich bin ja jetzt auch 10, mit 10 geht es so gerade los, würde ich sagen, frühestens. Aber dann so mit 14, glaube ich, bist du auf jeden Fall schon richtig in dieser Pubertät auch drin. Und dann, glaube ich, wachsen die Brüste halt auch nochmal so richtig.
4: Insgesamt dauert das Ganze bis zu 4 oder 5 Jahre. Und irgendwann in dieser Zeit lernt wirklich jedes Mädchen diese Abkürzung kennen. BH. Und das heißt was?
3: Vielleicht irgendwas mit Haltung. Brusthalter oder so, oder Brusthaltung?
4: Genau das bedeutet BH. Es ist die Abkürzung für das Wort Büstenhalter. Und Büste ist ein altes Wort für Oberkörper. Ein bisschen Halt für die Brüste, wenn sie wachsen und größer werden, kann tatsächlich ganz hilfreich sein.
5: Ein BH ist dafür da, dass beim Sport, zum Beispiel jetzt beim Marathonlaufen, dass die nicht in alle Richtungen fliegen, in einer Position bleiben.
2: Also ich spiele Volleyball und da müssen wir natürlich auch sehr viel laufen und uns hinschmeißen und so. Deswegen trage ich auch mal ein Bustier darunter, weil sonst würde natürlich die Brust auch wackeln und man sieht das und so. Deswegen ziehe ich eigentlich auch mal ein Bustier an, wenn man so rumläuft und so. Genau, bei mir tut es manchmal auch ein bisschen weh und deswegen ist das Bustier oder der BH dann halt die beste Lösung.
4: Einen Zeitpunkt X, ab dem man einen BH unbedingt braucht, gibt es aber nicht. Und auch keine Größenangabe, die für alle gilt. Aber ein BH kann helfen. Wenn man vielleicht ein leichtes Druckgefühl in den Brüsten spürt, seitdem sie wachsen. Oder wenn die Brustwarzen empfindlicher werden und unangenehm an der Kleidung reiben. Oder wenn man nicht will, dass die Brüste unterm T-Shirt zu erkennen sind. Dann kann ein BH vielleicht auch ein wenig mehr Sicherheit geben.
5: Gerade in der Pubertät denken viele so, oh nee, jetzt fängt das schon an. Also ich würde halt auch sagen, dass es normal ist. Man muss sich für seinen Körper gar nicht schämen. Ob jung oder Mädchen, das ist normal.
3: Aber viele Jungs lachen dann halt die Mädchen aus oder generell lachen sich die Mädchen selbst generell aus oder schämen sich dafür. Und deswegen, man trägt dann manchmal auch deswegen ein BH, damit das halt ausgeglichen aussieht.
4: Bleibt nur noch die eine Frage, wo kauft man einen passenden BH oder ein Bustier? Einen, der nicht zu groß oder zu klein ist, nicht zwickt und den ganzen Tag nervt. Ein Tipp dazu ist, jemand mitnehmen, der beim Ausprobieren hilft. Die große Schwester, die Mama oder die Freundin. Oder die Verkäuferin fragen, wie man die passende Größe herausfindet.
5: Es kommt einem komisch vor, das habe ich letztens von meiner Stiefschwester erfahren, die ist älter als ich. Die hat auch gesagt, dass das unangenehm war oder ungewohnt. Sie hat dann gesagt, ja, da muss ich schon mehrere anprobieren und gucken, ob die passen. Und ich gucke, was ist meine Unterhemdgröße, gehe da hin, hole mir die passende Größe vom Bustier, dann war es das.
2: Aber ich finde, man muss kein BH tragen, es ist keine Pflicht, es ist einem selbst überlassen.
1: Die Kinder der Klasse 6 der Gesamtschule Schlebusch waren das zusammen mit Mausreporterin Katrin. Und wenn ihr auch eine Herzfunkfrage habt, egal welche, dann schreibt sie uns gern ins Gästebuch auf maus-live.de und unser Herzfunkteam wird dann alles tun, um die Frage für euch zu beantworten.

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1: Hallo, ich bin Nike, ich bin 5 Jahre alt und ich wünsche mir, wie schön, dass du geboren bist. Viele Grüße, Mama.

0: Weiß jetzt nicht so genau. Ich glaube, ich habe kein Glück. Mann. Naja, aber so schnell gebe ich nicht auf. Da wird doch wohl noch eine Verbindung zustande kommen.
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2: mit Zöpfchen und Haargummis, den Bauchnabel und seinem Namen, Gesprächen durchs Telefon und natürlich mit der Maus und dem Elefanten. Hoy, con trenzas y gomas para el pelo, el ombligo y su nombre, conversaciones por teléfono y, por supuesto, con el ratón y el elefante. Das war Spanisch.
0: Hallihallo, hier ist Nina. Mit wem bin ich verbunden? Na, stimmt. Bisher mit niemandem geht ja keiner ran. Mann, dabei wollte ich doch versuchen rauszufinden, wie das funktioniert, wonach Elena hier fragt.
3: Meine Frage ist, wie man telefonieren und Antworten machen kann, auch wenn man ganz weit entfernt ist.
0: Tja, wie geht das, dass man am Telefon miteinander sprechen kann, auch wenn der andere ganz weit weg ist? Na gut, bei mir geht ja eh niemand dran. Das heißt, wir verschieben das mit der Antwort auf deine Frage nochmal, Elena. Aber ich verspreche dir, dass wir das heute klären werden. Na, wer weiß, vielleicht war ich ja auch einfach falsch verbunden. Apropos verbunden. In der Vogelklinik der Uni München, da muss heute ein Waldkauz verbunden werden. Auch nicht am Telefon, sondern mit einem Verband. Er hat sich nämlich das Bein verletzt.
4: Tierärztin Elora holt den Waldkauz herein. Sie trägt ihn vorsichtig zum Untersuchungstisch. Der Eulenvogel hat ein braunes Gefieder. Das ist gerade ein bisschen zerzaust. Mit zusammengekniffenen Augen schaut er Elora an.
5: Der Waldkauz ist gebracht worden mit einer großflächigen Wunde am Bein. Die müssen wir jetzt anschauen. Er hat einen Verband seit 4 oder 5 Tagen da drauf. Wird alle 2 Tage gewechselt. Und jetzt schauen wir uns das mal an.
4: Ein Vogelliebhaber hat den verletzten Kauz im Wald gefunden und dann hier in der Tierklinik abgegeben. An seinem linken Bein hat er einen blauen Verband. Elora macht ihn langsam ab. Darunter kommt eine große Wunde zum Vorschein. Das Bein tut ihm weh. Und das ist für einen Wildvogel sehr schlecht.
5: Das ist ja eine großflächige Wunde. Er ist in der aktuellen Lage, nicht selbstständig zu jagen, kann kein Futter aufnehmen. Das heißt, er ist darauf angewiesen, dass er von uns seine Futter vorgesetzt bekommt. Und das kann sich natürlich infizieren. Das könnte natürlich im schlimmsten Fall wirklich zu einem Verlust des Beins führen. Damit ist seine freie Wildbahn nicht mehr überlebensfähig, wenn das nicht entsprechend therapiert wird.
4: Ob es ein Männchen oder Weibchen ist, weiß Elora übrigens nicht. Denn das kann man bei den Waldkäuzen von außen nicht erkennen. Für die Behandlung spielt es aber auch keine Rolle. Jetzt kriegt Elora Hilfe von ihrer Kollegin Nancy, damit sie den Waldkauz die ganze Zeit gut festhalten können.
5: Bei den Greifvögeln muss man immer aufpassen. Die haben ja doch wirklich recht große Krallen, können sehr gut zugreifen. Das heißt, das macht man immer zu zweit. Man fängt sie nur mit Handschuhen und muss einfach ein paar Sicherheitsmaßnahmen treffen.
4: Jetzt gerade ist der Vogel allerdings sehr ruhig. Denn Eulen sind den Umgang mit Menschen nicht gewohnt. Wenn sie behandelt werden, fallen die meisten in eine Schockstarre. Dann rühren sie sich kaum und wehren sich nicht. Elora schaut sich die Wunde genauer an. Wo die wohl herkommt?
5: Er kann irgendwo hängen geblieben sein, mit einem Zaun, einen Unfall gehabt haben. Nancy, hattest du die Wunde gesehen?
6: Ja. Oh, sieht viel besser aus. Mir ist immer noch kalt.
4: Vorsichtig fühlt Elora die Temperatur am verwundeten Bein.
5: Die Füßchen sollten warm sein, die sollten auch ungefähr gleich warm sein. Das ist aber tatsächlich ungefähr der Fall. Wenn dann der Fuß kalt ist, dann ist es natürlich immer ein Zeichen, dass die Durchblutung nicht mehr gegeben ist, dass vielleicht ein Füßchen auch absterben kann. Das sieht aber aktuell nicht so aus.
4: Und auch sonst heilt die Wunde schon sehr gut. Elora und Nancy sind beide mit dem Fortschritt zufrieden.
6: Ist auch nicht mehr ganz so geschwollen. Hier vorne war ziemlich stark geschwollen. Es ist
5: schon noch geschwollen. Das ist
6: nicht mehr ganz so schlimm.
4: Elora und Nancy nehmen eine Wundauflage. Das ist ein weißes Stück Stoff und legen es auf die verletzte Stelle. Das Stück Stoff ist mit Manuka-Honig getränkt. Das ist eine besondere Art von Honig, die Bakterien abtöten soll. So kann die Wunde schneller heilen.
5: So, Verband sitzt. Dann darf es auch schon wieder zurück, beziehungsweise die Medikamente müssen wir noch geben.
4: Elora holt eine Kiste mit den Medikamenten aus dem Schrank. Die sollen zum Beispiel verhindern, dass die Wunde sich entzündet. Einige Medikamente bekommt der Vogel über eine Infusion. Das bedeutet, er kriegt eine Spritze, an der ist ein dünner Schlauch dran. Darüber können die Ärztinnen dann nach und nach die Medizin eingeben.
5: Infusionen bei den Vögeln geben wir in die Kniefalte in der Regel.
4: Das ist ein Stück Haut, ziemlich weit oben am Bein des Vogels. Elora muss die Kniefalte erstmal finden, unter den ganzen braunen Federn. Dann einmal kurz gestochen und schon ist es geschafft.
5: Und dann haben wir noch ein paar Medikamente in den Schnabel gehen.
4: Da erwacht der Waldkauz dann doch aus seiner Schockstarre und fängt an, sich zu wehren. An seinem Schnabel ist er wohl empfindlich.
7: Jetzt wird er langsam nicht.
5: Das finde ich jetzt blöd.
4: Aber die Ärztinnen kennen das schon und geben dem Vogel seine Tabletten ruckzuck in den Rachen. Jetzt darf er wieder zurück in seine Box. Der Kauz kriegt ein paar weiße Mäuse zum Fressen. Das ist für ihn ungewohnt. Aus dem Wald kennt er eigentlich nur dunkle Mäuse. Noch ein paar Tage muss er hier bleiben. Danach wird er aber nicht direkt in die freie Wildbahn entlassen, denn in der Zeit in der Tierklinik verlieren die Vögel schnell an Kraft. So wie bei Menschen, die lange Zeit keinen Sport machen. Bevor der Kauz also wieder alleine im Wald fliegen und jagen kann, muss er noch eine Zeit lang in einem größeren Gehege wohnen. Da lernt er dann wieder, für sich selbst zu sorgen.
5: Der Jagderfolg wird da beobachtet und dann werden die erst wieder ausgewildert. Also das sind meistens relativ lange Aufenthalte, die die Tiere dann doch mitmachen.
4: Für heute ist es aber erstmal geschafft. Die Behandlung war auch ganz schön anstrengend. Da lässt der Waldkauz sich auch die weißen Mäuse in der Klinik gut schmecken.
0: Mensch, da drücken wir ihm mal fest die Daumen, dass er schnell wieder kräftig wird und selber durch den Wald fliegen kann, oder? Alles Gute, kleiner Waldkauz. Ja, und habt ihr was gemerkt oder kombiniert? Bei uns geht's heute ums Verbundensein. Am Telefon, am Bein. Ja, lasst euch mal überraschen, wen oder was wir heute noch so alles verbinden.

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0: Beim Telefonieren sind wir ja auch miteinander verbunden. Manchmal nur ganz kurz, weil wir vielleicht einfach nur einer Freundin kurz Bescheid sagen wollen, dass wir jetzt losgehen oder so. Manchmal aber auch ganz lange und ans andere Ende der Welt, weil da vielleicht jemand lebt, mit dem man übers Telefon in Kontakt bleiben will. Wie ist denn das bei euch so? Mit wem telefoniert ihr?
1: Ich telefoniere immer mit Oma und Oma erzählt manchmal ganz lustige Clownsgeschichten. Und ich darf ganz oft auch unser Haustelefon nehmen. Meine Mama geht nachmittags immer mit unserem Hund spazieren. Da legt sie ihre Nummer hin und ein Haustelefon. Dass, falls was passiert ist mit mir, dass ich sie dann sofort anrufen kann.
2: Also ich telefoniere manchmal gerne, manchmal auch nicht so gerne. Gerne telefoniere ich mit meinen Freunden und mit meiner Oma. Manchmal habe ich keine Lust und will gerade was anderes machen, dann telefoniere ich nicht so gerne.
3: Ich telefoniere gerne mit Nika, Clara, Lu, Nele und ganz vielen anderen.
4: Ich telefoniere gern mit meiner Oma, weil die sagt dann immer, was sie für lustige Sachen gemacht hat. Manchmal mit meiner Mama, wenn die im Kindergarten machen abholt und ich da nicht mit will, dann kann ich mich mit der unterhalten. Die nimmt das Handy mit und ich nehme hier mir ein Telefon und dann kann ich mit der telefonieren. Dann haben wir so ein Telefonbuch und das erste ist Mamas und dann drücke ich da drauf und dann habe ich meine Mama am Apparat.
0: Eine super Verbindung, so ein Telefon. Und jetzt ist es soweit. Jetzt finden wir raus, wie das mit dem Telefonieren funktioniert. Erinnert ihr euch? Das möchte Elena doch von der Maus wissen.
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0: Tja, also mein Versuch, Elenas Frage zu beantworten, ist ja vorhin schon daran gescheitert, dass niemand ans Telefon rangegangen ist, als ich angerufen habe. Und abgesehen davon hält sich mein technisches Verständnis für Telefonie leider auch in Grenzen. Deshalb lasse ich da jetzt gerne unserer Kollegin Doro den Vortritt beim Erklären.
6: Ja, hallo?
7: Hallo Esra, kannst du mich hören?
6: Oh, hi Doro. Ja, ich kann dich super hören. Du, es ist total toll hier in San Francisco. Mega, mega schöner Ort. Und die Golden Gate Bridge, die ist ja mal so cool. Und diese ganzen.
7: Wow, ich kann wirklich mit meiner Freundin telefonieren, obwohl sie gerade 9000 Kilometer entfernt ist, im Urlaub in den USA. Dass sowas geht, echt beeindruckend. Lasst uns doch mal zusammen herausfinden, wie das überhaupt funktioniert. Also, ich habe hier mein Handy vor mir und wähle die Nummer meiner Freundin Esra. Mein Handy verbindet sich jetzt mit einer sogenannten Vermittlungsstelle. Da sitzt aber kein Mensch, um meinen Anruf entgegenzunehmen und mich an Esra weiterzuverbinden. Stattdessen ist die Vermittlungsstelle einfach ein Gebäude mit super viel Technik im Inneren und großen Mobilfunkmasten in der Nähe. Die Computer in der Vermittlungsstelle gucken jetzt, wo sich Esra gerade befindet. Und es macht überhaupt nichts, dass Esra nicht in Deutschland ist. Denn solche Vermittlungsstellen gibt es überall auf der Welt. Sie sind durch ein großes Netz von Kabeln verbunden, die unter der Erde und sogar quer unter den Ozeanen hindurch verlaufen. Mein Anruf wird also einfach an die Vermittlungsstelle und den Mobilfunkmast weitergeleitet, die gerade in Esras Nähe sind. All diese Technik macht es möglich, dass mein Anruf bei Esra in den USA landet und ihr Handy klingelt. Wenn sie jetzt abnimmt, können wir miteinander sprechen. So, als würden wir direkt nebeneinander stehen. Das klingt ja nach einer tollen Stadt. Wie lange bleibst du denn noch?
6: In 5 Tagen ist mein Rückflug. Ich fliege dann von...
7: Jetzt wissen wir also, wie ich Esra in den USA erreichen kann. Wir wissen aber noch nicht, wie meine Stimme bei ihr ankommt. Für unser Telefonat muss nämlich erst einmal alles, was wir sagen, digitalisiert werden. Das heißt, meine Stimme wird in meinem Handy in digitale Sprache, also in bestimmte Kombinationen von Einsen und Nullen zerlegt. Diese Informationen werden wiederum in elektromagnetische Wellen umgewandelt, die dann von meinem Handy zum nächsten Mobilfunkmast gesendet werden. Dort werden die Wellen dann noch einmal umgewandelt und sausen durch Kabel unter der Erde bis zu dem Mast, mit dem Esras Handy verbunden ist. Dort müssen die Informationen dann wieder entschlüsselt, also zurückverwandelt werden. Zuerst in elektromagnetische Wellen, dann in Nullen und Einsen und schließlich in meine normale Stimme. Puh, eine ganz schön komplizierte Abfolge. Aber von all dem bekommen wir rein gar nichts mit, weil es in Millisekunden passiert. Echt beeindruckend, was die Technik da alles möglich macht. Esra, bist du noch dran?
6: Ja, ich bin noch dran.
7: Sorry, ich war gerade abgelenkt. Ich finde das einfach total faszinierend, dass ich mit dir in den USA telefoniere.
0: Es ist und bleibt auch einfach total faszinierend. Auch oder vielleicht gerade, weil wir jetzt ein bisschen mehr darüber wissen, wie Telefonieren funktioniert. Elena, danke für deine Frage danach auf dem Maus-Anrufbeantworter.

0: Call Me Maybe, Ruf Mich Vielleicht Mal An. Carly Rae Jepsen war das, eine Sängerin aus Kanada. Ja, und wer jetzt denkt, boah, Kanada, das ist weit weg, der kann sich jetzt warm anziehen. Jetzt reisen wir nämlich mit den Ohren hoch in die Wolken. Zu den Luftpiraten, diesen miesen, griesgrämigen Typen, die eigentlich nur eins im Sinn haben, nämlich streiten. Ausnahmslos alle, bis auf einen, Zwolle. Der hat allerdings mit anderen Dingen zu kämpfen. Zum Beispiel damit, dass er nie lernen wird zu blitzen. Da muss sich sein Papa Adiaba einiges einfallen lassen, um das im Blitzunterricht vor den anderen zu verheimlichen.
1: Wenn die Schüler blitzen lernen, das finde ich cool. Schade, dass Zwolle gar nicht blitzen kann.
2: Dafür kann es Franka umso besser.
1: Ich finde, die zwei passen zusammen, oder?
2: Ja, Gegensätze ziehen sich an. Ein geflügeltes Wort.
1: Und was ist mit Franka? Mag die eigentlich Zwolle?
2: Naja, sie weiß ja nicht, dass Zwolle ein weißer Luftpirat ist. Und dass er gar nicht blitzen kann. Ganz lieb und friedfertig. Und ohne jede Lust zu streiten. Und dass er Wut und Zorn nur spielt. Mehr schlecht als recht.
1: Fällt das Franka nicht auf?
2: Nein. Adiaba hat ja gelogen für Zwolle. Er hat gesagt, Zwolle kann schon so gut blitzen, dass er gar nicht mehr zu üben braucht.
1: Und die anderen Schüler?
2: Zuerst müssen sie das blitzschnelle Öffnen der Augenklappe üben.
3: Das muss noch viel schneller gehen! Name Enten!
4: Luftpiraten von Markus Orts. 9. Folge. Zwolle und Franka werden Freunde.
2: Dann müssen sie sich hintereinander aufstellen. Zwolle stellt Blechbüchsen ins Regal. So hat auch er etwas zu tun.
3: Legt die Augenklappen ab. Zunächst müsst ihr den Blitz schüren mit dunkler Energie. Stellt euch das Schlimmste vor, was ihr euch denken könnt.
5: Adiaba!
2: Aus den rechten Augen der Schüler züngelten aber nur armselige Flämmchen. Als hätte jemand ein Streichholz entzündet. Keiner kriegte einen richtigen Blitz hin. Allerhöchstens einen mehr oder minder großen Feuerstich. Alle lachten über denjenigen, der gerade dran war.
5: Ich kann ja gar nicht.
2: Als letzte in der Reihe kam schließlich Franka dran.
3: Dir muss ich nichts mehr erklären, also gut, schieß los.
2: Franka öffnete locker ihr Blitzauge und heraus schossen in rascher Folge 6 Blitze, die alle 6 Blechbüchsen trafen und in dampfende, kokelnde, schwarze Haufen Schrott verwandelten.
5: Kinderspiel!
3: Sehr gut!
2: Am nächsten Tag fehlte Franka. Niemand wusste, weshalb. Mit rotem Stift vermerkte Adiaba einen Eintrag ins Klassenbuch. Auch am übernächsten Tag tauchte die violette Furie nicht auf. Und Zwolle schlug sich so gut es eben ging. Es gelang ihm immer besser, sich zu verstellen. Wegen Frankas Fehlen aber hatte Zwolle ein komisches Gefühl. Er vermisste sie irgendwie. Und als sie auch am dritten Tag hintereinander fehlte, stellte er seinen Vater zur Rede.
6: Sag mal, Papa, was ist denn mit Franka? Ist sie krank? Sie fehlt schon seit 3 Tagen.
7: Keine Ahnung, sei doch froh, dass sie nicht da ist.
6: Nein, da stimmt doch was nicht. Wenn ihr was passiert ist, wir müssten mal nachschauen.
3: Im Luftloch Nummer 11? Bei Donner machst du Witze?
6: Vielleicht braucht sie unsere Hilfe.
3: Also gut, wenn Franka morgen noch nicht aufgetaucht ist, dann können
6: Nein,
3: wir mal...
6: heute noch. Nach der Schule, du musst mitkommen, bitte.
2: Nach Schulschluss schuffelten die beiden los. Zu Donners und Frankas Luftloch Nummer 11. Dort gelangten sie ohne Mühe durch den schwarzen Vorhang in den Keller. Doch die Tür vom Keller zum eigentlichen Luftloch war abgeschlossen.
6: Franka! Franka! Da stimmt doch was nicht. Du musst die Tür einrennen, Papa. Vielleicht braucht Franka Hilfe.
3: Donner ist, tut uns leid, wenn wir hier einfach so eindringen.
2: Aber Donner war gar nicht da. Nur Franka. Die lag dort, auf dem Rücken, im Federbett, wie eine umgekippte Sturmschildkröte. Sie rührte sich nicht.
6: Franka! Was ist los?
2: Franka antwortete nicht. Ihr Auge war geschlossen, ihre Lippen trocken und aufgesprungen. Adiaba rannte zur Außentür des Luftlochs und zog die Tür auf. Draußen wehte ein heftiger Wind. Eisige Kälte wurde hereingespült. Sonnenlicht spritzte ins schummrige Luftloch. Adiaba pflückte einen Kondenszapfen, hauchte ihn an, ließ das Wasser in seine Hand tropfen und hutzelte rasch zurück ins Luftloch. Die Tür nach draußen ließ er offen. Adiaba kippte das Wasser in einen Becher.
3: Zwolle, ich hol was zu essen und Medizin. Du bleibst hier, ja? Du musst versuchen, Franka aufzuwecken. Sie muss trinken.
6: Franka, komm zu dir.
1: Wo bin ich?
6: Bei dir zu Hause.
1: Was willst du hier?
6: Ich will dir helfen.
1: Schon wieder dieses Wort. Helfen.
2: Zwolle reichte Franka den Becher mit Wasser. Franka richtete sich mühsam auf und trank einen Schluck.
1: Helfen. Ich habe meine Mutter gefragt, was das bedeutet. Helfen. Und sie ist ausgerastet. Woher ich so ein schönes Wort kenne, hat sie mich angebrüllt. Ein schön Wort. Helfen. Mit wem ich mich rumtreibe. Wer solche Worte kennt. Ich habe Hausarrest bekommen. Sie hat die Kellertür abgeschlossen. Die Tür nach draußen kriege ich nicht auf. Die ist zu schwer. Dann ist meine Mutter in die frische Luft, um sich abzureagieren. Blitzen, donnern. Auf den Wolken unten.
6: Und ist sie nicht mehr wiedergekommen?
1: Nein. Ich habe tagelang nichts gegessen und getrunken. Alle Vorräte sind im Keller und der ist abgeschlossen.
6: Adiaba bringt dir gleich was.
2: Zwolle zog Franka zur Tür des Luftlochs. Gemeinsam blickten sie hinaus, in die frische Luft. Franka blinzelte. Der kalte Wind weckte ihre Lebensgeister. Das wirkte wie Wasser, das man ihr ins Gesicht schüttete. Diese Weite, diese Frische, diese Kühle, diese Endlosigkeit. Schön war es dort draußen. Hell und schön.
6: Ziemlich hell, die frische Luft.
1: Denkst du, meiner Mutter ist was passiert?
6: Bestimmt. Sie würde dich sonst doch nie allein lassen, oder?
1: Nein, nie.
6: Man müsste sie suchen.
1: Donner? Und wo?
6: Da draußen.
1: Du spinnst, Zwolle. An der frischen Luft?
6: Warum nicht?
1: Das würdest du dich trauen?
6: Klar, es ist doch schön da draußen.
1: Ja, das ist es, aber mir fällt gerade etwas auf, Zwolle.
6: Was denn?
1: So lange habe ich noch nie mit einem Luftpiraten geredet. So lange habe ich noch nie mit einem Luftpiraten nicht gestritten.
2: Streiten ist sinnlos, dachte Zwolle. Und dann dachte er, einen Freund zu haben wäre gut. Oder eine Freundin. Jemanden, mit dem man alles teilen kann. Warum nicht Franka? Gegensätze ziehen sich an.
6: Du willst deine Mutter suchen? Wenn wir aufhören, sinnlos zu streiten, können wir uns zusammentun, einen Plan aushecken und deiner Mutter helfen.
1: Das würdest du tun? Für mich?
6: Ja, das würde ich tun. Wir sind doch Freunde, oder?
1: Freunde? Was ist das? Freunde?
3: Kommt weg von der Tür, ihr habt da nichts verloren! Das ist gefährlich, da draußen gibt es Winde, Strömungen, Monsune!
2: Adiaba nahm die immer noch schwache Franka auf die Arme und legte sie ins Bett. Er hatte etwas zur Stärkung geholt. Windbeutel und Sturmspargel, Zorndornen, Quengeltropfen und Taifuntabletten. Zwolle fütterte Franka nun und gab ihr noch einmal kräftig zu trinken. Und dabei blickten sich die beiden lange an. Sehr, sehr lange. Und Zwolle glaubte, in Frankas Mundwinkeln so etwas Ähnliches zu sehen wie den Hauch eines winzigen, leisen Lächelns.
4: Fortsetzung folgt.
0: Wie passend, dass die zwei sich ausgerechnet heute anfreunden. In Freundschaft verbunden, sagt man ja auch. Und ich meine, wir alle wissen, dass mit Freunden einfach alles leichter ist. Ich habe ein gutes Gefühl für Zwolle und Franka. Und wie ihre Geschichte weitergeht, das hören wir direkt morgen.

0: Bei uns geht's heute ganz viel um Dinge oder auch Menschen, die irgendwie miteinander verbunden sind. Und auch Haare kann man ja verbinden. Naja, zu einem Zopfelefant, wenn sie lang genug sind. Maushörerin Luise hat da allerdings mal eine Frage.
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2: Hallo, hier ist Luise. Ich komme aus Krefeld. Ich bin 6 Jahre alt und ich möchte wissen, warum Haare abbrechen, wenn man das Haargummi so fest macht. Ich grüße meine Mama und meine Tante und meine Cousine. Tschüss, viele Grüße an die Maus.
0: Vielen Dank für deine lieben Grüße, Luise. Und das Problem mit den abgebrochenen Haaren durch Haargummis, das hat sich unsere Mauskollegin Lisa mal genauer für dich angeschaut. Und sie hat gleich auch ein paar Tipps gesammelt, wie man das vermeiden kann.
3: So, fertig mit Bürsten. Jetzt mache ich mir noch schnell einen Zopf. Das Haargummi ziehe ich fest zu, damit der Zopf schön straff am Kopf sitzt. Halt! Besser nicht, denn so könnten die Haare abbrechen. Naja, ganz so schlimm jetzt auch wieder nicht. Wenn die Haare brechen, habt ihr nicht sofort eine Kurzhaarfrisur. Aber es stimmt, wenn das Haargummi zu fest ist, können Haare abbrechen. Und zwar meistens genau über dem Haargummi. Da brechen einzelne Härchen durch. Man erkennt das an weißen Pünktchen auf den Haaren. Und zwar genau an der Stelle, wo die abgebrochen sind. Der abgebrochene Teil vom Haar wird spröde und fällt irgendwann ab. Dadurch werden einzelne Haare kürzer. Wenn das Haargummi zu fest gebunden ist, ist unheimlich viel Druck auf den Haaren. Und zwar genau an einer Stelle. Wenn man dann auch noch das Haargummi mit Kraft rauszieht, dann ist noch mehr Zug auf den Haaren und sie können brechen. Das passiert vor allem, wenn man dünne Haare hat oder Haare, die sowieso schon nicht besonders gesund sind. Damit die Haare nicht brechen, gibt es ein paar Tricks. Besser keine Frisuren machen, bei denen die Haare straff zusammengebunden werden, wie bei einem Dutt oder einem straffen Pferdeschwanz. Lieber ein Spiralhaargummi benutzen. Das ist besser für die Haare als die dünnen, glatten Haargummis. Die Haare nicht zusammenbinden, wenn sie nach dem Waschen noch nass sind. Das Haargummi besser nicht mit einem Ruck abziehen, sondern das Haargummi erst langsam lockern. Dann kann man die Haare aus dem Haargummi rausnehmen. Mit diesen Tricks behaltet ihr eine tolle Löwenmähne.
0: Und das wollen wir doch alle, oder? Eine tolle Löwenmähne haben. Oh Gott, Elefant, ich stelle mir dich gerade mit Mähne vor, zum Schreien komisch.
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0: kennen wir alle, oder? Das gefühlt alle irgendwas dürfen, nur wir nicht. Furchtbar ungerecht. Aber ich verrate euch was. Oft ist das nur eine gefühlte Wahrheit, dass alle anderen das dürfen. Die dürfen das nämlich oft auch nicht. Nur sagen sie es vielleicht nicht. Oder ihr habt sie vielleicht auch gar nicht gefragt. Ja, ein trauriges Kapitel, aber irgendwie ist man ja darüber auch verbunden mit allen, die das genauso empfinden wie man selber. Im Leid verbunden, sozusagen. So, Themawechsel. Als nächstes wirft unser Kollege Ole aus dem Maus-Musikteam mal wieder einen Blick in die
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0: Ole fühlt sich, glaube ich, gerade ganz schön einsam. Ja, den ganzen Tag wählt er sich schon die Finger wund am Telefon, aber bisher keine Verbindung.
2: Jetzt aber. Irgendwer muss doch mal zu Hause sein.
3: Hallo, hier ist die Mailbox von Hege. Ich bin nicht da, hinterlasst mir aber doch gerne eine Nachricht. Das wäre schön. Tschüss.
2: Och, Menno, das gibt's doch nicht. Heute geht wirklich überhaupt niemand ran. Wieso denn nicht? Jetzt habe ich alle angerufen und angeschrieben, die ich kenne, und keiner ist da. Dabei würde ich so gerne mit irgendwem reden, irgendwen sehen. Wenn so wirklich gar keiner Zeit hat, dann fühlt es sich manchmal so an, als würde man auf einer einsamen Insel sitzen. Wie Robinson Crusoe. Und man wartet darauf, dass endlich jemand vorbeisegelt und Hallo sagt. Wenn ich jetzt auf einer einsamen Insel sitzen würde, ich glaube, dann würde ich eine Flaschenpost losschicken. Auf einen Zettel schreiben, hey, komm doch mal vorbei. Und den Zettel dann in eine Flasche stecken und ins Meer werfen. Na, ich habe eine Idee. Musik hilft immer. Und da gibt es ja dieses Flaschenpostlied, das ich liebe. Moment. Dieses Lied mag ich ganz doll. Das ist von der Band The Police, also die Polizei. Die haben sich vor mehr als 40 Jahren in London gegründet. Und dieses Lied war einer ihrer größten Hits. Es heißt Message in a Bottle. Das bedeutet Flaschenpost.

Das Lied ist am Anfang ziemlich traurig. Ein Mann sitzt auf einer einsamen Insel und sehnt sich nach Gesellschaft. Also schreibt er eine Flaschenpost und auf den Zettel schreibt er: SOS, ich bin so alleine. Und dann hofft er, dass jemand seine Flaschenpost findet. Aber ganz lange passiert nichts. Niemand, wirklich niemand kommt vorbei. Fast so, wie ich mich heute fühle. Aber dann, plötzlich, eines Morgens, da wacht er auf, geht zum Wasser und der ganze Strand ist voll mit Flaschenpostbriefen von anderen Menschen. Der ganze Strand voller Nachrichten von Menschen, die sich freuen würden, wenn man sich anfreunden würde. Diese Vorstellung macht mich immer ganz glücklich.

0: Diese Band, The Police, war damals weltberühmt und hatte ganz viele weitere Hits. Und der Sänger Sting war später auch alleine erfolgreich. Aber mein Lieblingslied ist das Flaschenpostlied. Huch, mein Anrufbeantworter blinkt ja. Jetzt habe ich so laut Musik gehört, da habe ich gar nicht gehört, dass das Telefon geklingelt hat. Wer da wohl angerufen hat?
1: Hallo, hallo Ole, warum gehst du denn nicht ran, Mensch? Du hörst doch bestimmt schon wieder viel zu laut Musik. Hier ist Helge. Du, ich habe große Lust, dich zu sehen. Ich komme jetzt einfach mal bei dir vorbei, ja? Ich bin in 5 Minuten da. Bis gleich, tschüss.
0: Oh, das ist ja schön, das ist ja toll. 5 Minuten, hat er gesagt? Das ist perfekt. Genug Zeit, um schnell noch das Lied noch einmal richtig laut zu hören. Und dann kriege ich Besuch. Juhu!

0: Es gibt eine Verbindung, die ist wirklich ganz besonders. Vielleicht kommt ihr ja drauf, welche ich meine. Die gibt's bei vielen Säugetieren und bei Menschen auch, aber Vögel zum Beispiel haben diese Verbindung nicht. Ich meine die Nabelschnur, mit der die Babys im Mutterleib mit der Mutter verbunden sind. Wenn sie abfällt, dann bleibt nur noch so eine Art Loch übrig. Und um das geht's jetzt in dieser Frage von Tara.
1: Hallo, ich bin 5 Jahre alt. Ich bin Tara und ich möchte mal eine Frage. Warum ist der Bauchnabel Bauchnabel?
0: Gute Frage, Tara. Unsere Mausreporterin Lisa, die schaut sich das für dich und für uns alle jetzt mal genauer an.

0: Bauch rausstrecken? Ja, da ist er. Ich kann ihn sehen. Ungefähr in der Mitte unseres Bauches sitzt der Bauchnabel. Bei den meisten Menschen geht das Loch nach innen. Bei den wenigen anderen ist der Bauchnabel kein Loch, sondern ist nach außen gewölbt. Das ist aber gar nicht schlimm. Die Stelle, wo der Bauchnabel sitzt, gibt ihm auch seinen Namen. Denn klar, er sitzt eben auf dem Bauch. Das ist der erste Teil des Namens. Und Nabel ist verwandt mit dem uralten deutschen Wort Narbe. Eine Narbe kennen wir von Fahrradrädern. Die Mitte des Rades ist die Narbe. Bauchnabel heißt also nichts anderes als die Mitte des Bauches. Wobei Ärztinnen und Ärzte im Laufe der Zeit herausgefunden haben, dass der Nabel nicht genau die Mitte des Bauches markiert. Die genaue Bauchmitte liegt oft ein kleines Stückchen weiter oben. Vor allem bei Frauen, die Kinder gekriegt haben, sitzt der Nabel etwas schief. Beim Kinderkriegen spielt der Bauchnabel eine wichtige Rolle. Wenn das Baby noch im Bauch der Mutter ist, hat es eine Nabelschnur. Darüber ist es mit der Mutter verbunden und wird mit Nahrung und Sauerstoff versorgt. Denn richtig essen und atmen kann es im Mutterleib ja noch nicht. Wird das Kind geboren, ist die Nabelschnur noch am Kind dran. Deshalb schneidet ein Arzt oder eine Hebamme oder manchmal auch der glückliche Vater die Nabelschnur kurz nach der Geburt mit einer Schere oder einem Messer ab. Das merkt das Kind nicht. Das Ende des Nabelschnurfadens wird zusammengebunden und übrig bleibt ein kleiner Stummel. Der wird verbunden und fällt einige Tage nach der Geburt einfach ab, weil er nicht länger gebraucht wird. Übrig bleibt eine kleine sichtbare Narbe auf unserem Bauch, der Bauchnabel. Und den haben wir ein Leben lang.
1: Ja, und er ist eine schöne Erinnerung an die Verbindung zu unserer Mama. Und unser Bauchgefühl, das ist eine schöne Erinnerung an das, was uns gut tut. Hat man ein blödes Bauchgefühl, sollte man von Sachen lieber die Finger lassen. Und genau darum geht's in diesem Lied von den Honigkuchenpferden.

0: Vielleicht habt ihr ja schon mal von Matthias Maurer gehört. Matthias Maurer ist Astronaut. Ja. Ob er eigentlich auch schon mal eine Verbindung zu Außerirdischen hatte? Wir hier, wir haben auf jeden Fall eine.
1: Es war einmal ein Außerirdischer. Der landete mit seinem UFO auf der Erde. Der Außerirdische hatte einen Auftrag. Er sollte herausfinden,
2: wer der Schönste im Land ist.
1: Zufällig traf er die böse Königin.
3: Wenn du in den Zauberspiegel guckst, dann bist du immer die Schönste.
1: Ob der Außerirdische tatsächlich die Schönste war, als er in den Zauberspiegel guckte, das erfahrt ihr nicht. Aber ob er noch mehr Aufträge bekommt, das erfahrt ihr morgen.
0: Na, da sind wir doch mehr als gespannt, oder? Für heute war es das jetzt auch mit uns und unserer Verbindung. Aber morgen sind wir wieder am Start. Und da wollen wir mit euch mal runtergehen in den Keller. Oh, also so klingt's da hoffentlich nicht. Aber da gibt's bestimmt viele spannende Sachen zu entdecken. Ich bin Nina und ich freue mich, wenn ihr morgen wieder am Start seid. Macht's gut, tschüss.

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1: Eigentlich sind Krankenwagen ja dazu da, Leuten zu helfen, die verletzt sind. Oder zum Beispiel Leute ins Krankenhaus zu bringen oder wieder nach Hause. In Wuppertal, da hat aber eine Krankenwagenbesatzung jetzt bei einem Brand geholfen. In einem Wohnhaus, da hat ein Keller gebrannt. Und die Rettungskräfte aus dem Krankenwagen, die waren ganz in der Nähe und wurden ziemlich schnell informiert. Und zwar von der Feuerwehr. Und noch bevor die Feuerwehrleute kamen, konnten sie den Bewohnern aus dem Haus raushelfen. Kurz danach war die Feuerwehr auch dann da und hat den Brand gelöscht. Richtig gut ist, niemand wurde verletzt und

0: Inzwischen sind alle Bewohner wieder zu Hause in ihren Wohnungen. Manchmal sind auch andere schneller als die Feuerwehr.
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2: Hi. Hey ho, ich bin Max. Leute, habt ihr Lust, beim Stadtlandfluss so richtig Punkte zu machen? Dann habe ich jetzt das perfekte Wort für euch, wenn ihr mit der Kategorie Tier spielt. Und wenn der Buchstabe P drankommt. Die anderen, die machen dann Pinguin oder Pelikan oder Panda. Aber ihr macht richtig Punkte. Weil ihr seid ganz bestimmt die Einzigen, die bei P Pinselohrschwein schreiben werden. Was Pinselohrschweine genau für Schweine sind, das erzählt euch jetzt Mausreporterin Christina. So viel sei schon mal gesagt, Pinselohrschwein, der Name ist Programm.
3: Essen! Mir ist aber gerade auch sehr am Joggen. Als sie uns eben gesehen habt, haben sie nach vorne geflitzt.
4: Ja, die ist sehr reaktiv. Das heißt, also hier fährt ein Auto vorbei oder so, dann kann die das schon mal ein bisschen nervös machen. Zum Beispiel, wenn mal einer von der Stadtreinigung kommt mit einem Pustegerät, findet die überhaupt nicht lustig. Und dann flüchtet die sich in den Stall. Öffes!
5: Wir sind hier im Zoo in Krefeld und warten auf Öffes. Tierpflegerin Sabrina Thiele schlägt mit einigen Futterbehältern gegen das Geländer des Geheges, um sie anzulocken. Öffes ist ein Pinselohrschwein, genauer gesagt eine Bache. So heißen die weiblichen Tiere. Mit reichlich Futter lässt sich Öffes schließlich doch anlocken. Und Laura, unsere Kinderreporterin, kann sie ganz aus der Nähe beobachten.
6: Also das sieht eigentlich aus, von der Größe her auch, wie so ein normales Schwein. Aber das ist so beige-braun. Und an den Ohren, die sind auch irgendwie größer. Und da sind so kleine Haarbüschel dran. Und das Gesicht ist so weiß und schwarz.
5: Öffes steht direkt vor uns in ihrem Gehege. Sie ist ungefähr 70 cm groß und geht Laura bis zum Bauch. Die Körperform ist etwas schlanker als bei einem Hausschwein. Aufgrund seiner langen, behaarten Ohren sehen wir sofort, woher die Pinselohrschweine ihren Namen haben.
6: Die Ohren wirken so spitz. Also die wirken ganz anders als bei normalen Schweinen. Irgendwie so ein bisschen, halt einfach so ein bisschen länglicher und spitzer.
3: Die sind ja richtig spitz zulaufen. Und am Ende haben wir noch mal Haare, die fast 20, 25 Zentimeter lang sind.
5: Auffällig sind auch die zauseligen Haare an den Seiten und im Gesicht, das schwarz ist und mit seinen großen weißen Augenrändern aussieht wie eine Maske. Petra Schwinn, Diplombiologin und Pressesprecherin im Krefelder Zoo, kann uns auch erklären, warum die Tiere so auffällige Ohren haben.
3: Die gehen eigentlich, wenn die den Kopf normal hoch hat, bis zur Mitte des Rückens. Und diese Ohren, wenn die drohen wollen, dann klappen die nach vorne. Und das ist dann nochmal so eine Drohgebärde. Eigentlich haben die sehr dünne Haare am Rücken, aber seitlich am Körper haben die Haare, die sind so 20 cm lang. Und die haben ja auch so einen richtig netten Backenbart, ne? Das sieht man auch.
5: Sabrina Thiele hat Öffes einen abwechslungsreichen Speiseplan zusammengestellt.
6: Ich glaube, das sind so Leckerchen, also so ein bisschen Trockenfutter, was sie da gerade frisst. Dann gibt es hier noch so Gemüsereste, also so Salat, Banane, Karotte, Apfel und es gibt Fisch.
5: In der Regel werden Pinselohrschweine 15 oder 16 Jahre alt, manche auch älter. Öffes ist schon 11 und wiegt 90 Kilo. Aber warum heißt Öffes eigentlich Öffes? Das ist doch kein richtiger Name. Stimmt, ihr richtiger Name ist Yves. Sie wurde im Zoo Landau in der Nähe der französischen Grenze geboren. Aber
3: die Krefelder halt oder die Niederrhein haben gesagt, das geht nicht so. So fein können wir uns nicht ausdrücken, bei uns ist es Öffes.
4: Öffes!
6: Mir ist aufgefallen, dass sie sich eigentlich relativ ähnlich wie so ein Wildschwein verhält. Ich weiß nicht, sie schnobert so viel auf dem Boden.
4: Also ein Schweinetypisch ist ja mit dem sogenannten Rüssel, also mit der verlängerten Nase, im Bodengrund zu wühlen und nach Essbarem zu suchen. Und das ist so das, womit die sich hauptsächlich beschäftigen. Die können super gut riechen. Hinzu kommt, die haben ja ein sehr großes Maul und sehr scharfe, spitze Zähne. Und deswegen sollte man sie nicht irgendwie am Rüssel und vorne am Mund oder so anfassen. Das machen wir eigentlich auch nicht. Ich schmeiß ihr was zu fressen hin und gebe ihr nichts aus der Hand. Aber wenn sie am Gitter seitlich steht und stationiert ist, können wir sie auf jeden Fall anfassen und streicheln. Unterm Bauch, an der Seite, hinter den Ohren, das lässt sie sich schon gefallen.
5: Genau wie Hausschweine suhlen sich auch Pinselohrschweine eigentlich gerne im Matsch. Und Öffis?
4: Also mit dem ganzen Körper rein in die Matsche macht die Öffis nicht. Das findet die anscheinend auch nicht nötig.
5: Pinselohrschweine kommen ursprünglich aus Afrika und leben dort in feuchtwarmen Gebieten in Gruppen von 15 bis 20 Tieren zusammen. Dort beobachten sie gerne Affen dabei, wie sie sich im Dschungel von Baum zu Baum schwingen.
3: Weil die Affen dann oben Obst fressen und sie warten dann darauf, dass das runterfällt.
5: Und dann können die Pinselohrschweine wieder ihrer Lieblingsbeschäftigung nachgehen und sich ordentlich den Bauch vollschlagen.
2: Jam, jam, jam. Mir den Bauch vollzuschlagen, das ist auch eine meiner Lieblingsbeschäftigungen. Ich glaube, ich bin Sternzeichen Pinselohrschwein.

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1: Balanciert ja auch so gerne wie ich. Wenn ich an einer Mauer vorbeilaufe, dann muss ich da drauf balancieren. Liegt im Wald irgendwo so ein Baumstamm rum, dann muss ich da drauf balancieren. Aber habt ihr schon mal versucht, auf so einen ganz dünnen, schmalen Balken zu balancieren? Das ist eine ganz andere Nummer. Da plumps ich zum Beispiel immer direkt runter. Marlene? Marlene aber nicht. Sie ist 11 Jahre und kann richtig gut Balance halten. Ihr Hobby ist nämlich Turnen. Mausreporterin Susi, nehmt euch mal mit zu Marlene und ihrem Training.
2: Marlene steht am Ende einer langen Reihe von Turnmatten, wippt auf ihren Zehen auf und ab. Dabei schaut sie ganz konzentriert. Sie ist mitten im Training der Turnerinnen und Turner vom TV Eichen im Siegerland. In der Halle riecht es nach Turnmatten, man hört Stimmgewirr. Jetzt rennt Marlene los, schlägt ein Rad und macht anschließend einen Flickflack. Das geht sekundenschnell und kribbelt sich ein bisschen im Bauch.
3: Ja, das macht einfach Spaß, wenn man da rumfliegen kann und man kann jeden Tag daran weiterarbeiten und man kann das einfach üben.
2: Der Flickflack ist ihre liebste Turnübung. Dabei springt Marlene aus dem Stand rückwärts über die Hände wieder in den Stand. Und das kann sie mindestens zweimal direkt hintereinander. Und irgendwie sieht das beim Zuschauen leicht aus. Dahinter steckt aber jede Menge Training, Kraft, Beweglichkeit, Gleichgewicht und Konzentration. All das braucht man. Und wie viel Mut?
3: Sehr viel tatsächlich, vor allem jetzt bei so riskanteren Sachen wie Flickflack oder Rückwärtssalto. Da brauchst du natürlich den Mut, nach hinten abzuspringen. Das ist schon mal eine sehr große Überwindung. Da habe ich selbst manchmal Angst vor.
2: Dass Marlene manchmal Angst hat, sieht man ihr gar nicht an. Sie holt wieder Anlauf. Dieses Mal springt sie fest vom Boden ab und kommt nach einer schnellen Rolle in der Luft wieder zum Stehen, ohne dass sie die Hände zum Aufstehen benutzt. Das heißt Flugrolle. Die will sie noch ein bisschen mehr üben.
3: Weil da lande ich immer sehr stark tatsächlich am Boden. Oder zum Beispiel Feldrolle in den Handstand, da ich oft manchmal nicht gut den Handstand danach halten kann. Aber sonst klappt das eigentlich ganz gut.
2: Marlene turnt nicht nur auf Matten auf dem Boden. Sie turnt beispielsweise auch am Reck. Das ist eine Stange, die etwas unter Marlenes Schultern hängt. Sie stützt sich darauf und beginnt zu schwingen.
3: Ein Aufschwung, ein Umschwung und ein Unterschwung.
2: Sie schwingt also einmal ihre Beine hoch in die Luft. Dann dreht sie sich komplett um die Reckstange und dann schwingt sie noch einmal unter der Stange lang und landet auf der Matte. All das macht sie direkt hintereinander, ganz locker und fließend. Klar ist, Turnen ist also mehr als ein Purzelbaum. Aber was gehört neben dem Reck noch dazu?
3: Dazu gehören natürlich auch noch die Geräte, wie zum Beispiel der Boden, der Schwebebalken und das Reck und der Sprung. Und von Sprung gibt es zum Beispiel auch verschiedene Varianten, wie der Sprungtisch oder das Pferd. Man kennt ja aus dem Turnhallen diesen Kasten und das ist einfach dieses Kastenoberteil mit langen Stelzen. Das sieht ein bisschen aus wie ein Pferd, nur ohne Kopf und Schwanz.
2: Über das Pferd werden Sprünge trainiert, auf dem Schwebebalken das Balancieren. Mit dem Gerät Boden ist eine große Matte gemeint, auf der man seine Übungen oder Choreografien turnt. Marlene macht das am liebsten. Vieles davon hat sie sich zu Hause ganz allein beigebracht. Im Verein ist sie erst seit einem halben Jahr.
3: Eine Freundin von mir hat auch geturnt und ich fand es einfach interessant, dabei zuzusehen. Und dann habe ich angefangen, selber immer Handstand und Rad zu üben. Und ich brauche schon mal oft die Zeit, um mich sozusagen auszulasten, weil Schule ist halt schon sehr anstrengend und mir macht es auch einfach Spaß und ich mache das auch viel in meiner Freizeit.
2: Nicht ganz so viel Spaß macht ihr das Krafttraining. Das gehört aber auch zum Training dazu. Das sind zum Beispiel Liegestütz oder Übungen mit kleinen Gewichten. So werden die Muskeln trainiert, denn die braucht man auf jeden Fall. Zum Beispiel für den Flickflack, den Marlene so liebt. Den zeigt sie auch auf Wettkämpfen, bei denen sie teilnimmt. Ihr Ziel ist klar.
3: Möglichst eine hohe Punktzahl bekommen und ich mit meinem Team weit nach vorne, also auf einen hohen Platz kommen. Es gibt für jeden Fehler, den man macht, werden immer Abzüge gemacht. Und je nachdem, was für eine Übung das gerade ist, gibt es bestimmte Punkte, die man dafür vergibt.
2: Wettkämpfe sind natürlich besonders spannend. Marlene hat richtig Lust drauf, auf die Aufregung, die Zuschauer und die Wettkampfrichter, die alles genau beobachten. Aber sie versteht auch, dass das vielleicht nicht jedem gefällt. Trotzdem sagt sie, dass Turnen einfach super toll ist.
3: Man muss ja nicht unbedingt im Verein turnen oder so. Man kann ja auch einfach hobbymäßig ein bisschen turnen oder auf der Wiese. Guckt euch Turnen auf jeden Fall mal an und vielleicht begeistert euch das ja.
1: Boah, Marlene kann Flickflack, Purzelbaum, Salto, abrollen, schwingen, springen. Jetzt muss sie nur noch von der Spinne gebissen werden und dann ist sie einfach Spider-Girl. Piu, piu, piu.

0: Leute, denkt mal an euer Bett. Was fühlt ihr dann? Wenn ich an mein Bett denke, dann fühle ich nur Gutes. Dann fühle ich weich, kuschelig, warm, schlafen. Jetzt denkt aber mal an unter dem Bett. Da sind meine Gefühle dann ganz anders. Da denke ich dann an Staub, Spinne, alte Socken, Krimskrams, Dunkelheit, Gruseligkeiten, Monster. Betten sind oben hui, aber unten voll. Und genau darum geht es in dem Buch Moin und das Monster. Emma ist 9 Jahre alt, hat das Buch gelesen und stellt euch das jetzt mal zusammen mit Gabriela vor.
1: Moin, also das ist ein Junge, der hört in einer Nacht, hört er ein irgendwie Geräusch unter seinem Bett. Der Moin ist halt ganz erschrocken sozusagen und fragt dann so, wer bist du? Und das, was da drunter ist, dann sagt es, ich bin Eibonster.
2: Moin ist etwas ängstlich, als er diese fremde Stimme nachts hört. Was genau soll da unter seinem Bett sein? Mutig leuchtet er mit seiner Taschenlampe überall hin, aber sehen kann er gar nichts.
1: Dann sagte die Stimme, du Dummi, ein Monster. Kannst du mich zeichnen? Und Moin so, muss ich das jetzt tun so? Und das Monster dann so, ja, weil sonst wirst du in einen Koffer verwandelt. Und dann Moin ist aber richtig schlecht in Zeichnen.
2: Moin kann das Monster erst sehen, nachdem er es gezeichnet hat. Das ist eine von vielen Monsterregeln, sagt das Monster. Um genau zu sein, ist es die 42. Monsterregel. Also macht Moin das Licht an, sucht seine Buntstifte, holt sich ein großes Blatt Papier und legt los.
1: Und das Monster gibt ihm halt jetzt Anweisungen, singt so einen Text, wo er sich dann beschreibt. Und dann singt er zum Beispiel, ich habe Schia als Füße, robuste Bambusbeine und so.
2: Als Moin das Bild endlich fertig gezeichnet hat und es hochhält, ist das Monster entsetzt. Es sieht nicht wie ein furchterregendes Monster aus, sondern wie eine lächerliche Witzfigur. Denn Moin kann wirklich nicht gut zeichnen. Das Monster schimpft und meckert und Moin ist ziemlich beleidigt. Er schlägt vor, das Monster könnte ja woanders hingehen und sich einen Künstler suchen. Doch Moin kennt die Monsterregel 54 noch nicht. Die besagt, ein Monster bleibt für immer bei dem Menschen, der es gezeichnet hat.
1: Auf verschiedenen Seiten gibt es halt Monsterregeln und die soll das Monster aber auch befolgen. Aber Moin denkt, dass das Monster ihn halt anflunkert und dass die halt gar nicht stimmen, so.
2: Moin ist überhaupt erstmal gestresst, denn seine Eltern dürfen auf keinen Fall mitbekommen, dass jetzt ein Monster in seinem Zimmer wohnt. Weil das hungrig ist, schmuggelt Moin heimlich ganz viele, ja geradezu Unmengen an Bananen in sein Zimmer. Das ist schon sehr auffällig. Noch schlimmer wird es, als das Monster ständig laut und falsch singt und dazu tanzt.
1: Und die Eltern von Moin, die denken natürlich, weil die wissen ja gar nichts vom Monster, und die denken natürlich, das wäre Moin.
2: Moin ist jetzt richtig genervt, denn seine Eltern schicken ihn zum Gesangsunterricht, weil sie glauben, Singen wäre sein neuestes Hobby. Am liebsten möchte er das Monster so schnell wie möglich loswerden. Aber wie? Vielleicht kann er es seiner besten Freundin Parvati zum Geburtstag schenken. Nein, das geht leider auch nicht. Siehe Monsterregel 114. Ein Monster kann nicht verschenkt werden.
1: Das Monster will halt überall mit hin. Und eines Tages möchte das Monster halt auch mit in die Schule so. Und das findet Moin halt gar nicht cool so.
2: Kann Moin das Monster dort wirklich verheimlichen? Vor allem vor seinen besten Freunden Toni und Parvati. Es wird noch ganz schön turbulent. Und man fragt sich oft, was passiert als nächstes, findet Emma. Ihr hat das Buch sehr viel Spaß gemacht.
1: Ich fand's cool, dass es so auch ein Monster gab so. Und es gab halt auch witzige Sachen so. Hat halt einen witzigen Charakter so. Ich will das Ende noch nicht verraten, das müsst ihr ja lesen, wenn ihr das Buch habt. Aber das Ende ist auf jeden Fall sehr schön.
0: Wenn ihr jetzt gespannt seid, was alles noch in dem Buch passiert. Das Buch heißt Moin und das Monster. Das Buch ist von Anushka Ravishankar. Das ist eine indische Autorin. Und es ist so ab ungefähr 9 Jahren empfohlen und kostet 19 €.

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0: Leute, ich glaub's ja gar nicht. Mausexperimentemeister Joachim ist hier gerade ins Mausstudio gekommen mit lauter Luftballons in der Hand.
1: Ja.
0: Joachim, das wäre ja gar nicht nötig gewesen. Woher wusstest du denn, dass ich in genau 300 Tagen Geburtstag habe?
1: Ich hab's irgendwie geschätzt, du.
0: Und ich hab's tatsächlich ausgerechnet. Es sind heute wirklich genau 300 Tage.
1: Glückwunsch, Mensch.
0: Dankeschön.
1: Toll, klasse.
0: Jetzt aber, warum zum Teufel hast du Luftballons
1: dabei? Also es geht ja um die Stimme heute und wir wollen unsere Stimme mal verändern. Und zwar mit Hilfe von Luftballons und dem, was in den Luftballons oft drin ist, nämlich Luftballongas. Und du darfst dir mal einen Luftballon aussuchen.
0: Deswegen auch diese riesige rote.
1: Genau, da ist Luftballongas drin. Das ist nichts anderes als Helium. So, und jetzt nehmen wir, gehen wir mal deinen Luftballon. So.
0: Ja, ich habe mir den rosanen ausgesucht. Der gefällt mir gut.
1: Steck den mal an die Flasche dran und pump mal.
0: Die ist riesengroß wie ein riesiges Zickzack.
1: Etwas Helium rein. So, bitte halt immer fest. Ich mache das auch, denn wir machen das zusammen, würde ich mal sagen. Das macht immer mehr Spaß. So.
0: Oh, reingefüllt. Gefüllt.
1: Ja, voller und Helium.
0: Da ist jetzt keine Luft drin, sondern Helium, nicht wahr?
1: Ja, jetzt folgendes. Das ist ein bisschen, also wir werden dreimal tief einatmen, die normale Luft.
0: Okay.
1: Dann ganz tief ausatmen und dann einen tiefen Zug aus dem Heliumballon nehmen. Und dann sollten wir gemeinsam was singen. Was schlägst du vor? Welches Lied können wir singen?
0: Naja, bei Luftballons passt es ja super. 99 Luftballons,
1: okay.
0: Oder?
1: Ja, ja, gut, cool. Okay.
0: So. Also jetzt erstmal dreimal normal einatmen. So.
1: Können Sie ausatmen, jetzt Helium?
2: Hast du etwas Zeit für mich? Dann singe ich ein Lied für dich. Von 99 Luftballons auf ihren Weg zum Horizont.
1: Oh, so, jetzt haben wir wieder die normale Luft in der Lunge und die Stimme.
0: Hab ich sie schon wieder? Ah, sie ist noch ein Tick höher als vorher, glaube ich.
1: Vielleicht hast du ein bisschen Luft noch, ein bisschen Helium noch drin.
0: Oh. Das war aber irgendwie aufregend und schön. Ich liebe es, Helium einzuatmen.
1: Das ist aber ein bisschen schummrig ist mir geworden.
0: Ja, da wollte ich dich fragen, ist das nicht eigentlich giftig oder irgendwie gefährlich, Helium einzuatmen?
1: Also Helium ist Gott sei Dank überhaupt nicht giftig, aber das ist halt keine Luft, da ist kein Sauerstoff drin, den wir zum Leben brauchen.
0: Ja.
1: Und deswegen darf man das noch kurz machen. Es kann ein bisschen schummrig werden, das ist in Ordnung, aber eben nur einen Atemzug, dann einen tiefen.
0: Mhm. Was ist denn Helium eigentlich ganz genau?
1: Helium ist ein Edelgas, das heißt, das reagiert gar nicht, deswegen ist es ungiftig für uns. Aber es ist eben viel leichter als Luft und deswegen hat es ganz andere Eigenschaften als Luft. Es schwingt viel schneller und deswegen ist unsere Stimme so viel höher geworden.
0: Ja, genau. Was ist da genau passiert? In dem Moment, in dem wir das Helium eingeatmet haben, plötzlich war unsere Stimme hoch.
1: Genau.
0: Was ist da passiert?
1: Weil wir keine Luft mehr in der Lunge haben, die etwas langsamer schwingt, sondern Helium, was viel leichter ist, ist halt das Gas und deswegen schwingt es schneller und macht unsere Stimme höher.
0: Okay.
1: Das ist der Effekt von Helium.
0: Und wenn ich jetzt so ganz normal meine Stimme hochmache, wenn ich jetzt einfach so, du bist gut genug oder so mache, dann ist meine Stimme ja auch hoch, ohne dass ich Helium eingeatmet habe.
1: Ja, aber das kommt durch die Stimmbänder.
0: Ja.
1: Die Stimmbänder werden dann straffer und deswegen machen sie höhere Töne. Und das eben, was wir mit dem Helium gemacht haben, das funktioniert auch ohne unsere Stimmbänder. Das ist das Tolle.
0: Weil das Helium das dann einfach übernimmt für uns, oder wie?
1: Genau, ja. Und das funktioniert vor allen Dingen, also wenn ihr das zu Hause mal nachmachen möchtet, mit den Papas funktioniert das besonders gut, weil die Papas haben ja von Natur aus eine tiefere Stimme. Das heißt, da ist der Effekt größer, der ist viel besser zu hören. Und wenn der Papa dann so eine Mickey-Maus-Stimme hat, das finde ich großartig.
0: Ja, Helium macht ja, dass Luftballons fliegen, ne?
1: Genau, ja, weil es eben leichter ist als Luft, deswegen schweben die Luftballons nach oben.
0: Wenn ich jetzt ganz, ganz viel Helium einatme, Joachim, fliege ich dann auch irgendwann?
1: Dafür bist du immer noch zu schwer. Ja, also auch bei den Luftballons funktioniert das nur, weil die ganz dünn sind und aus ganz dünnem Gummi bestehen. Deswegen klappt das bei denen. Wir Menschen müssten, glaube ich, so viel Helium einatmen, wie im Kölner Dom ist. Aber da würden wir vorher platzen. Ja.
0: Mhm. Okay, schade. Aber könnte ich mich an ganz, ganz vielen Luftballons dranhängen, die alle voller Helium sind? Wir sagen mal 100 Stück und dann kann ich damit hoch in die Luft
1: gehen? Ja, das müsste klappen.
0: Das müsste klappen?
1: Also es gibt ja diese Zeppeline, da ist ja auch zum Beispiel, kann man Helium reintun und deswegen schweben die in der Luft. Also man macht das tatsächlich auch in großem Maßstab.
0: Toll. Danke, Joachim.
1: Das ist ein tolles Gas, das ist klasse.
0: Wirklich, was das alles mit unserer Stimme macht, ist wirklich spannend.
1: Ja.
0: Aber das war es noch lange nicht mehr.
1: Nein, es geht noch weiter.
0: Du hast gleich noch ganz viele andere interessante Sachen
1: zur
0: Stimme zu sagen. Hier geht es also gleich stimmevoll weiter.
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0: 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Ey, und ich bin Celium Max, oder was?
1: Du bist eine Maus gerade, du.
0: Passt ja super in die Sendung auch.
1: Ah, genau.
0: Ja, so langsam werde ich immer wieder ein bisschen mehr zu Max. Mhm. Und die Stimme, die ich hier gerade spreche, Leute, die klingt in meinem Kopf ganz anders, als wie ihr sie gerade hört. Auch unabhängig vom Helium hat es damit gar nichts unbedingt zu tun. Das kennt ihr vielleicht auch, ne? Wenn ihr eine Sprachnachricht von euch selbst abhört, dann merkt ihr, ich habe eine ganz andere Stimme als die, die ich eigentlich sonst habe. Experimentemeister Joachim kennt sich sehr gut mit Stimmung aus. Das haben wir gerade gemerkt, ne? Wegen den ganzen Luftballons. Aber du hast nicht nur gute Stimmung mitgebracht, sondern auch noch ganz viele Stimme-Fakten. Warum ist das denn so? Warum hört sich meine Stimme in meinem Kopf anders an, als dann später auf einer Aufnahme?
2: Weil das Handy zum Beispiel bei der Sprachnachricht nur die halbe Stimme aufnimmt. Nämlich das, was aus dem Mund rauskommt. Aber wir selber, Max, du, ich und auch alle Hörerkinder zu Hause, wir hören noch viel mehr. Wir hören nämlich auch den Teil unserer Stimme, der durch den Kopf geleitet wird. Und das werden wir jetzt mal hörbar machen. Wir werden jetzt hier im Studio live Menschen in den Kopf hineinhören. Und das geht's ja einfach mit dem Stethoskop. Das kennen wir vom Kinderarzt.
0: Ja, genau. Das hatten wir schon öfters beim Arzt gesehen. Dieses metallene Dings, an dem ist ein langes Kabel dran.
2: So ein Schläuchlein,
0: Und normalerweise steckt der Arzt oder die Ärztin, die stecken sich das dann ins Ohr auf der anderen Seite.
2: Ne? Und das andere Teil kommt dann auf das Herz oder auf die Lunge, wenn der Arzt einen abhört oder auf den Rücken. Ja, aber heute tue ich das andere Teil mal auf den Kopf und wir hören mal zu.
0: Hör, Joachim hat das jetzt einfach auf seinen Kopf gelegt.
2: Ja, und jetzt könnt ihr den Teil meiner Stimme hören, den normalerweise nur ich selber hören kann.
0: Und jetzt sprich mal ohne das Teil, das Mikrofon?
2: Ja, und jetzt, das ist der andere Teil meiner Stimme. Und jetzt machen wir beides mal zusammen.
0: Ja.
2: Also das, was durch den Kopf geht und das, was aus dem Mund rauskommt. Und so ungefähr hört sich meine Stimme für mich selber an. Aber normalerweise hören andere nur den Teil hier. Alles andere kann ich nur selber hören.
0: Wow. Was ist da gerade passiert? Also erstmal mit dem Stethoskop. Was hast du da genau gemacht?
2: Also das habe ich auf den Kopf gelegt und dann kann man das hören, was von der Stimme durch den Kopf geleitet wird. Und da konnte man ziemlich deutlich hören, das klingt viel dunkler, viel dumpfer.
0: Ganz viel mehr tiefere Töne, ne?
2: Genau, das sind die tiefen Töne unserer Stimme, die durch den Kopf geleitet werden. Das wird nicht aufgenommen, das können wir ja nur selber hören. Und deswegen klingt die Stimme aufgenommen als Sprachnachricht zum Beispiel viel höher.
0: Ja, wenn du jetzt sagst,
2: Babystimme.
0: Ja, es fühlt sich wirklich immer ein bisschen babyhaft an. Wenn du jetzt sagst, die Stimme wird geleitet, wo wird die denn lang geleitet?
2: Durch den Knochen.
0: Ja?
2: Durch den Schädelknochen wird die geleitet. Das klappt super gut. Das kann man zum Beispiel merken, wenn man sich die Ohren zuhält und mit den Zähnen klappert. Das geht durch den ganzen Kopf, ja. Oder, pass auf, ich leg nochmal das Stethoskop auf den Kopf. Ja, und jetzt...
0: Oh, er haut sich total auf den Kopf. Er hat sich eigentlich nur ganz leise und sachte an die Stirn geklopft.
2: Kopfnuss.
0: Es klang super laut.
2: Ja, genau. Oder wenn ich jetzt mit den Zähnen klappere.
0: Das ist so laut.
2: Ja.
0: Wow.
2: Also das alles geht durch den Kopf, das ist ziemlich laut. Aber pass auf, wir machen nochmal weiter.
0: Ja.
2: Und jetzt gebe ich dir mal ein paar Chips, die ich mitgebracht habe.
0: Danke, es fühlt sich wirklich heute an wie mein Geburtstag. Luftballons, Helium, Chips, ist so toll.
2: Pass auf, und jetzt lege ich dir, wenn du den Chips in den Mund steckst, dabei das Stethoskop auf den Kopf.
0: Ach, Chip ist im Mund. Ich nehme mal drei Chips auf einmal, wie Joachim mir das gesagt hat. Und hört man was? Und Joachim, also
2: man hört was, das ist total laut. Pass mal auf, jetzt mache ich mal mit. Ich habe hier nämlich Zwieback.
0: Auch so.
2: Ja, Zwieback.
0: Du weißt, wie meine Party ist.
2: Jetzt lege ich mir das mal auf den Kopf hier und esse Zwieback dabei.
0: Und ihr müsst wissen, Joachim kaut gerade überhaupt nicht laut. Er beißt da gar nicht laut drauf oder sowas. Er hat den Mund sogar zu. Man hört das hier im Studio gar nicht. Aber weil er es durch das Stethoskop hört, ist es voll laut.
2: Es geht durch den ganzen Kopf. Ja. Mhm. Es ist wirklich auch für mich selber total laut, das Knabbern und Knuspern vom Zwieback. Und das ist übrigens der Grund, warum wir so Knusper- und Knabbersachen so gerne mögen. Wegen der Geräusche, die das dabei macht.
0: Mhm.
2: Die können nämlich sehr gut hören, weil es durch den ganzen Kopf geht. Ja.
0: Das ist wirklich auch ein toller, toller Bonus, dass auch noch
2: und es schmeckt
0: nicht nur
2: sogar,
0: gut schmeckt, sondern sich auch noch toll anhört. Also Chips, wirklich auf jeden Fall eine richtig tolle Sache. Du sagst, man hört dich durch die Knochen. Das heißt, man hat jetzt nicht irgendwie Ohren innen drin, in sich oder sowas.
2: Nee, das sind die normalen Ohren, die das hören. Also wir, die sind ja auch im Kopf angebracht und deswegen könnt ihr auch sehr gut hören, was durch den Schädel geleitet wird.
0: Vielen Dank, lieber Joachim.
2: Sehr, sehr
0: gerne.
2: Komm, wir hören dir noch ein bisschen Chips essen zu.
0: Ich würde sagen, ich esse noch ein paar Chips. Ihr könnt mal hören, wie das klingt. Es klingt so lecker, wie es meint. Guten Appetit auf dir, Joachim. Guten Appetit euch, Leute.

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1: Hallo, ich bin die Jana, ich bin 8 Jahre alt und ich wünsche mir das Lied K-Pop Hunters, Dämonen Hunters, egal welches. Und ich grüße damit meine Familie und alle, die gerade zuhören. Tschüss!

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2: Also, im Wald treffen 4 Hasen auf 2 Igel, die je 5 Kinder dabei haben. 6 Raben sehen zu. Ein Fuchs kommt näher und zählt insgesamt 64 Beine und 12 Flügel. Der Fuchs hat nur seine eigenen 4 Beine vergessen, also sind es doch 68 Beine und 12 Flügel. 7 Rehe schauen vorbei, 3 Raben fliegen davor Schreck davon. Macht also nur noch 6 Flügel, dafür 96 Beine. Checkt das irgendwer noch? Also hat jemand mal mitgezählt? Stimmt das überhaupt noch? Ja, okay, also nochmal von vorne. Im Wald treffen 4 Hasen auf 2 Igel, die je 5 Kinder dabei haben. 6 Raben sehen zu. Davon, ja, nee, aber wie viele Flügel sind denn das jetzt nochmal? Mist.

0: wurde genehmigt.
1: Hallo liebe Leute, schön, dass ihr so zahlreich dabei seid bei einer neuen Folge Checkpot. Aller guten Dinge sind drei, also gibt's wie immer drei Checker-Fragen. Und bevor es 13 schlägt, legen wir lieber in 0, nichts los. Ich sag's euch, das wird heute nicht 0815. Diesmal dreht sich alles um Zahlen. Und ich habe hier in der Checkerbude natürlich auch diesmal wieder Unterstützung an meiner Seite. Mein Gast heute ist Noah! Hallo lieber Noah, ich freue mich, dass du da bist.
2: Hallo.
1: Wie geht's?
2: Gut.
1: Ich bin sehr gespannt auf die Folge heute, weil über Zahlen denkt man gar nicht so oft nach, obwohl sie ja überall auf der Welt um uns rum sind.
2: Ja, stimmt, weil zum Beispiel beim Einkaufen
1: zum Beispiel
2: die Preise stehen in Zahlen.
1: Mhm.
2: Von Harry Potter, die Bücher sind mit Zahlen nummeriert. Bei einer Uhr steht alles in Zahlen.
1: Die Telefonnummern, wenn man Freunde oder die Eltern anruft, das sind Zahlen.
2: Ja.
1: Dein Name zum Beispiel hat 4 Buchstaben, kann man auch zählen, man kann eigentlich alles zählen. Zahlen sind mega wichtig, glaube ich, ordnen so ein bisschen die Welt und auch unseren Alltag. Und das weißt du bestimmt auch, wenn man sich mit Computerprogrammieren beschäftigt, dann muss man auch sehr gut mit Zahlen sein, weil ohne Zahlen würden Computer auch nicht funktionieren. Magst du denn Zahlen?
2: Ja, ich liebe Zahlen. Mathe ist mein Lieblingsfach.
1: Dann bist du mein perfekter Experte hier heute und ich gehe schwer davon aus, dass du jetzt nicht nur eine oder zwei, sondern sogar 3 Checker-Fragen dabei hast.
2: Auf jeden Fall. Meine erste Frage ist, was ist die größte Zahl der Welt? Meine zweite Frage lautet, wer hat die Zahlen erfunden? Und meine dritte Frage ist, warum ist die 13 dann die Unglückszahl?
1: Super Fragen. Ich würde sagen,
3: das checken wir für euch.
2: Kann ich noch einen Witz erzählen, bevor es losgeht?
1: Ja, wenn es was mit Zahlen zu tun hat.
2: Ja, da geht's um Zahlen.
1: Ich liebe Witze.
2: Also, 11 Leute gehen ins Kino, um einen Horrorfilm anzuschauen. Sie haben schon Popcorn und Karten gekauft.
1: Mhm.
2: Doch dann gehen sie nicht in den Saal. Die Verkäuferin fragt, warum geht ihr denn nicht in den Saal? Der Film beginnt gleich. Darauf sagen sie, wir warten noch auf einen. Der Film ist doch erst ab 12.
1: Oh Gott. Oh. Ja, der ist lustig. Ich habe, glaube ich, einen Moment gebraucht, um ihn zu kapieren. Aber gut gelaunt gehen wir damit in die erste Checker-Frage.
2: Meine erste Frage lautet, was ist die größte Zahl der Welt?
1: Okay, was ist denn die größte Zahl, die du kennst? Fangen wir mal so an.
2: Also ich glaube, da geht es ja immer weiter und das hört nie auf. Man kann sich ja auch einfach welche ausdenken.
1: Mhm.
2: Aber ich habe mal einen Sprachcomputer gefragt und der hat dann gesagt, 60.000 Milliarden Quadrilliarden.
1: Warte mal, was hast du gesagt? 60.000 Millionen
2: Quadrilliarden.
1: Quadrilliarden. Also ich kenne natürlich große Zahlen, Millionen, kennt man auch von zum Beispiel Fußballspieler, die werden doch oft für Millionensummen abgelöst. Meistens für meiner Meinung nach ein bisschen zu viel, aber egal. Oder unsere Bevölkerung in Deutschland leben 83 Millionen Menschen und Milliarden kennt man auch als Zahl. Zum Beispiel die Erdbevölkerung. Weißt du, wie viele Leute auf der Erde leben ungefähr?
2: Nee, nicht so.
1: So ungefähr 8 Milliarden Menschen. Und eine Quadrilliarde habe ich, glaube ich, noch nie gehört. Das klingt extrem viel größer als eine Milliarde. Und ich glaube, wir müssen uns Hilfe holen. Willst du mal den gelben Knopf drücken und Jackie fragen?
2: Ja.
4: Eine Milliarde hat 9 Nullen nach der 1. Eine Quadrilliarde hat 27 Nullen nach der 1. Also die Quadrilliarde ist nochmal eine viel, viel größere Zahl. Aber es geht natürlich immer noch größer.
1: Also es ist genauso, wie du vermutet hast, es ist eigentlich unendlich. Es geht immer weiter.
2: Ja, man kann ja auch immer noch eins dazu rechnen.
1: Man hat eine riesenhohe Zahl, rechnet plus 1, dann ist sie halt noch 1 größer. So meinst du, ne?
2: Ja.
1: Ich glaube, das ist das Prinzip der Unendlichkeit. Wirklich egal, ob man Quadrilliarden, Bezillionen, ich weiß auch nicht. Man rechnet 1 dazu und die Zahl ist noch größer, als sie vorher war. Aber ich mag diese Zahlennamen. Du auch?
2: Ja.
1: Leute, die wirklich Mathematiker oder Mathematikerinnen sind, die müssen sich diese Namen ja wirklich irgendwann ausgedacht haben. Also Quadrilliarden hat sich ja irgendwer ausgedacht. Und ich wette, die haben da noch ein paar mehr schöne Namen. Jackie, weißt du da mehr zu?
4: Die Zahl mit einer 1 und 100 Nullen hat tatsächlich einen besonderen Namen. Sie heißt Google. Ein amerikanischer Mathematiker hat sich mit dieser Zahl viel beschäftigt und sein 9 Jahre alter Neffe hat sich dann den Namen für die Zahl ausgedacht.
1: Sehr nett. Also das ist schon mal eine Riesenzahl, die man sich aber auch gut merken kann. Google.
2: Ja.
1: Ich glaube tatsächlich, du kennst diese Internetsuchmaschine, ne? Google?
2: Ja.
1: Ich glaube, der Name kommt tatsächlich sogar daher. Oh, guck mal, Jackie hat noch was.
4: Es gibt natürlich noch viel, viel größere Zahlen als Google. Zum Beispiel Googleplex. Das ist nicht wie Google eine 1 mit 100 Nullen, sondern eine 1 mit Google vielen Nullen. Googleplex ist also unvorstellbar groß. Und nochmal größer ist die Graham-Zahl. Die ist nach dem Mathematiker Graham benannt. Wenn man alle Miniteilchen, aus denen unser Weltall besteht, durchnummerieren würde, wäre die Graham-Zahl noch lange nicht erreicht.
1: Krass. Ich finde, irgendwann wird es super schwer, das überhaupt zu begreifen.
2: Da muss ich auch erstmal lang nachdenken, bis ich was...
1: Ja, aber sag mal, deine Checkerfrage, die erste, ist die damit so langsam geklärt oder wie siehst du das?
2: Auf jeden Fall.
1: Eine größte Zahl der Welt gibt es nicht, weil man zu jeder Zahl ja nochmal eine 1 hinzufügen kann. Aber es gibt unvorstellbar große Zahlen mit besonderen Namen. Zum Beispiel Google, Googleplex oder die Graham-Zahl. Gecheckt!
2: Denk dir doch mal eine Zahl zwischen 1 und 10 aus, aber nicht laut sagen, nur denken.
1: Nur denken, okay, hab ich.
2: Jetzt multiplizierst du die Zahl mit 9.
1: Ich habe sie mit 9 multipliziert.
2: Und von der Zahl, die du jetzt hast, zählst du die Ziffern zusammen. Also wenn du beispielsweise die Zahl 15 hast, dann wäre das 1 plus 5. Oder bei 26 eben 2 plus 6.
1: Okay, warte, das habe ich.
2: Und jetzt nimmst du die neue Zahl und zählst nochmal 4 dazu.
1: Das habe ich auch.
2: Jetzt kann ich dir ein Ergebnis sagen.
1: Wie? Okay, sag mal, was hast du?
2: 13.
1: Ah, krass, das habe ich wirklich auch. Hä, wie geht das denn?
2: Eigentlich verrät man Zauberei ja nicht.
1: Ja, okay, aber wir sind ja Freunde, Noah, und du bist außerdem bei mir in der Checkerbude zu Gast. Also bitte, bitte, bitte mit Sahne obendrauf, verrat mir, wie du das gerade gemacht hast.
2: Also das Entscheidende ist, dass man die Zahl am Anfang mit 9 multipliziert. Wenn du zum Beispiel die 1 gewählt hast, die 9 raus. Oder wenn du die 2 gewählt hast, 18. Mhm. Oder bei der 3 eben 27. Bei der 4 dann 36 und
1: das
2: so
1: habe ich gemacht.
2: Genau. Und das ist eben dann das Gleiche. Da kommt immer 9 raus.
1: Ah.
2: Bei der 18 ist 1 plus 8. Bei der 27 2 plus 7. Bei der 36 ist es 3 plus 6. Also kommt man da immer auf 9. Und den Rest macht man einfach noch zum Verwirren.
1: Der Schluss war einfach nur Show quasi.
2: Ja.
1: Sehr witzig. Noah, du Brain. Richtig coole Sache, muss ich mir unbedingt merken. Sag mal, kommst du denn jetzt dann auch mit der zweiten Checkerfrage um die Ecke?
2: Ja, klar. Meine zweite Frage lautet, wer hat die Zahlen erfunden?
1: Bestimmt gibt es Zahlen bei den Menschen schon echt lange.
2: Also ich weiß, dass die Römer auf jeden Fall schon Zahlen hatten.
1: Genau, lernt man auch in der Schule so römische Zahlen, ne? Also die sehen ja anders aus als bei uns.
2: Also die 5 sieht ja aus wie der Buchstabe V.
1: Genau, die 10 zum Beispiel ist ein X, die 1 ist ein Strich, sieht aus wie ein I, die 2 ist zwei Striche, II und so weiter.
2: Ich kann mir auch gut vorstellen, dass sogar Steinzeitmenschen schon mit Zahlen gerechnet haben.
1: Ja, könnte ich mir auch vorstellen. Vielleicht mussten sie zählen, wie viele Säbelzahntiger sie schon erlegt haben oder so. Wenn du magst, können wir mal jemanden anrufen. Ich bin mir sicher, Nicola Oswald kennt sich mit so einem Thema super aus. Die arbeitet nämlich als Mathematikerin an der Uni in Würzburg.
2: Cool.
1: Soll ich die mal anrufen?
2: Ja, mach mal.
0: Hallo, hier ist Nicola Oswald.
1: Hallo Nicola, hier sind Tobi und Noah.
0: Hi Tobi und Noah.
1: Du, wir sind mitten in der Checkpot-Folge zum Thema Zahlen und Noah hat eine Checkerfrage mitgebracht, bei der dachte ich, dass du uns helfen kannst. Es geht um die Frage, wer die Zahlen wohl erfunden hat.
0: Puh, das wüsste ich auch gerne. Das ist eine ganz schön schwierige Frage, die ihr mir da stellt.
1: Mhm.
0: Also man kann sagen, was ganz Altes, was Wissenschaftlerinnen und Wissenschaftler entdeckt haben, was mit Zahlen zu tun hat, ist tatsächlich ein circa 10 cm langer Pavianknochen.
1: Aha.
0: Der ist so, man denkt heute, so ungefähr 20.000 Jahre alt.
1: Wow, warte mal ganz kurz, Paviane, das sind die Affen mit dem roten Popo, ne?
0: Ja, genau.
1: Okay, und auf so einem Knochen, was haben jetzt die Paviane mit Zahlen zu tun?
0: Also, der wurde in heutiger Demokratischer Republik Kongo gefunden, in Ishango. Und vor 20.000 Jahren kann man sich ja vorstellen, da gab es noch keine Schriftrollen, kein Papier. Aber es gab, wie heute eben, auch Tierknochen. Und auf einem Pavianknochen, den man eben gefunden hat, da sind Einkerbungen drin.
1: Also wie so Striche quasi.
0: Genau, da wurden Striche reingemacht. Und das kann man heute noch nachvollziehen. Man vermutet, dass es da schon mit einer Vorstellung von Zahlen zu tun hat. Dass die Menschen, die diese Eingrabung gemacht haben, damit was zählen wollten. Vielleicht war das auch mit einem Kalender zu tun oder es war eine Rechnungsprache.
1: Okay, aber man weiß wahrscheinlich nicht, was die Leute da gezählt haben, oder? So im Sinne von erste Eingrabung, ein Pavian oder so.
0: Vielleicht war es einfach ein Mathe-Spiel.
1: Nicola, seit wann gibt es denn Zahlen so richtig als Zahl, also so wie wir sie jetzt kennen?
0: Als Schriftzeichen.
1: Genau.
0: Auch da ist es so ganz, ganz, ganz genau, wer als erstes dran war, weiß man nicht, weil nicht alles hat sich ja erhalten. Aber man weiß sicher, so vor 5000 Jahren in Mesopotamien, das ist da, wo heute der Irak liegt, da kann man Tontafeln finden mit Zahlen als richtige Schriftzeichen schon drauf. Die sind so 5000 Jahre alt und die sehen nicht so aus, wie wir sie kennen und auch nicht so, wie man das bei den Römerinnen und Römer vermutet oder kennt, sondern das waren wie so eingedrückte Dreiecke.
1: Aber man weiß, dass das Zahlen sind trotzdem?
0: Ja, das kann man genau zuordnen. Man geht davon aus, dass die ersten, die man da findet, dass das fast sowas war wie eine Supermarktrechnung oder so.
1: Komm, geil.
0: Dass man zum Beispiel sagt, 5 Einkerbungen standen für 5 Schafe und da hat man Tauschhandel festgehalten. Also man hat Essen gegen Schafe zum Beispiel getauscht oder Getreide gegen was zu trinken.
1: Ah, das ist ja spannend. Sag mal, jetzt zum Schluss noch, hast du sowas wie eine persönliche Lieblingszahl oder eine Glückszahl?
0: Eindeutig die 13.
1: Oh, spannend. Das lasse ich mal einfach so stehen, weil darüber reden Noah und ich jetzt gleich direkt im Anschluss. Danke dir. Schön, dass du Zeit hattest für uns.
0: Super, danke.
1: Bis bald. Mach's gut. Tschüss.
0: Tschüss.
1: Verrückt, oder Noah, was wir da jetzt gerade gehört haben?
2: Also mit diesen Pavian-Knochen, das fand ich spannend. Auch, dass die vielleicht mit den Zahlen auf dem Knochen, wie bei uns der Einkaufszettel jetzt.
1: Das fand ich auch total spannend. Wusste ich vorher auch nicht. Ist denn deine Checkerfrage damit geklärt?
2: Auf jeden Fall.
1: Wer die Zahlen erfunden hat, weiß man nicht genau. Sicher ist, dass man auf einem 20.000 Jahre alten Pavianknochen Einkerbungen gefunden hat. Das waren Striche, mit denen die Menschen damals auf jeden Fall schon gezählt haben.
3: Gecheckt!
1: Noah, jetzt hat ja gerade Nicola gesagt, die 13 ist ihre Lieblingszahl. Hast du auch eine Lieblingszahl?
2: Ja, vielleicht die 18, weil ich an einem 18 geboren bin. Oder die 14.
1: Ah, warum die 14?
2: Weil mein Papa hat die beim Fußball immer als Trikotnummer.
1: Ach, ist ja auch schön. Ich mag gerne die 27. Ich kann nur nicht genau erklären, warum. Ich mag die Zahl einfach irgendwie.
2: Komisch.
1: Wieso? Komisch. Hä? Ist eine voll die schöne Zahl. Guck mal, allein stell dir vor, wie sie gemalt aussieht. So eine geschwungene 2 und dann so eine hingekritzelte 7 mit so Kanten und Ecken und einem Strich durch. 27. So irgendwie. Gefällt dir das nicht?
2: Nee.
1: Verstehe, na gut. Jackie, wie ist das eigentlich mit dir? Hast du eine Lieblingszahl? Ach nee, Entschuldigung, ich frag lieber gar nicht. Jetzt komm gleich, ich bin an der Datenbank. Datenbanken haben keine Lieblingszahlen.
4: Ach, Tobi, was du immer denkst, was ich sag. Nein, ich mag Zahlen, die sind klar, logisch, berechenbar. Meine Programmierung besteht aus Zahlencodes. Also Zahlen sind mega.
1: Ah, Jackie, das sind ja ganz neu. Wie toll. Was ist denn dann deine Lieblingszahl?
4: Ich bin eine Datenbank. Datenbanken haben keine Lieblingszahl.
1: Mies, ey. So mies. Und du lachst mich jetzt hier auch noch aus, oder was? Hab ja echt gegen mich verschworen da. Mann, Mann, Mann. Jetzt stell du mal wenigstens deine letzte Checker-Frage da, bitte Noah.
2: Meine dritte Frage lautet, warum ist die 13 eine Unglückszahl?
1: Also für Nicola aus dem Telefonat gerade ist die 13 ja sogar eine Glückszahl, aber es ist natürlich, wie du sagst, und ich kenne das auch, viele, vor allem abergläubische Leute sagen, ey, bleib mir weg mit der 13, das bringt Unglück, obwohl das mit Vernunft natürlich nicht so viel zu tun hat.
2: Also eigentlich ist die 13 ja eine ganz normale Zahl.
1: Aber viele Leute halten die 13 ja irgendwie für eine komische Zahl.
2: Ja.
1: Und ich weiß nicht, ob dir das schon mal aufgefallen ist, es gibt zum Beispiel bei manchen Fluglinien, also bei Airlines, gibt es die 13. Reihe im Flugzeug nicht. Da kommt nach der 12 die 14, damit Leute, die da sitzen und Angst haben vor der 13, keine Angst haben müssen.
2: Und ich weiß nicht, warum das für manche eine Unglückszahl ist. Für mich ist die Zahl 13 ganz normal.
1: Also mir geht's ganz ähnlich, aber ich finde, wir fragen mal Jackie, vielleicht weiß die einfach mehr dazu.
4: Viele Kulturen und Zahlenfolgen sind auf die Zahl 12 ausgerichtet. Die Uhr geht bis zur Zahl 12. Es gibt 12 Monate im Jahr. Es gibt 12 Sternzeichen und. Deswegen ist die Zahl 13 irgendwie eins zu viel und fällt irgendwie unangenehm raus. Und in christlich geprägten Regionen ist die Zahl 13 auch deshalb eine Unglückszahl, weil Jesus beim letzten Abendmahl vom 13. in der Runde verraten wurde.
1: Ja, okay, also dann gibt es ein paar Sachen, warum die Leute sagen, diese 13, aber eigentlich kann man fast Mitleid haben mit der 13. Die hat einfach Pech, dass sie halt nach der 12 kommt und die Leute deshalb sagen, wir mögen dich nicht. Oh, Jackie will noch was sagen.
4: In Deutschland denkt fast jeder bei einer Unglückszahl an die 13. Das ist in anderen Ländern und anderen Kulturen durchaus anders. In Italien sehen viele zum Beispiel die 17 als Unglückszahl. Der Grund, wenn man die 17 in römischen Ziffern schreibt, also mit einem X, einem V und zwei Strichen wie ein großes I, umgestellt auf V-I-X-I, erinnert das in Italien an das lateinische Wort Vixi. Und das heißt, ich habe gelebt. Also denkt man bei der 17 in Italien an den Tod. In China wiederum gilt die 4 als Unglückszahl, weil das Wort für die Zahl 4 auf Chinesisch ähnlich klingt wie das Wort für Tod. Dass sich die Bedeutung von Zahlen jederzeit verändern kann, das sieht man am Beispiel Indien. Dort empfindet man neuerdings die Zahl 26 als Unglück, weil dort zuletzt einige Naturkatastrophen jeweils am 26. eines Monats stattfanden.
1: Und eigentlich auch ganz praktisch, dass sich das von Ort zu Ort unterscheidet, weil wenn Deutsche zum Beispiel die 13 nicht mögen, dann setzen sie sich halt in Reihe 4 und die Chinesinnen und Chinesen mögen die 4 nicht und sitzen in der 13.
2: Ja.
1: Und man muss vielleicht noch einmal dazu sagen, das empfinden viele als Unglückszahl, aber das heißt ja wirklich nicht, dass an einem, weiß nicht, Freitag den 13. zum Beispiel wirklich mehr Unfälle oder sonst was passieren oder Leute mehr Unglück haben. Es gibt sogar Studien, die haben das überprüft und konnten zeigen, hey, da ist nichts, mit der 13 ist nichts Magisches los. Aber ich finde, es war eine sehr spannende Checkerfrage.
2: Ja, weil meine Mama hat ja zum Beispiel auch am 13. Geburtstag.
1: Oh Gott, und deine Mama hat jetzt auch nicht die ganze Zeit Unglück, oder?
2: Nö.
1: Nö, genau. Sag ihr bald liebe Grüße und jetzt drück doch mal bitte auf den grünen Gecheckt-Knopf. Weil vieles in unserem Alltag mit der Zahl 12 zu tun hat, wirkt die 13 manchmal unpassend. So hat sich ein Aberglaube entwickelt, dass die Zahl Unglück bringt. Woanders gibt es andere vermeintliche Unglückszahlen. Zum Beispiel in Italien die 17 und in China die 4.
3: Gecheckt!
1: Lieber Noah, damit haben wir alle Checker-Fragen geklärt.
2: Aber es fehlt doch noch dein Geheimnis.
1: Soll ich heute 13 Geheimnisse verraten?
2: Ja, auf jeden Fall.
1: Nee, kriegst nur eins. Ich habe das noch nicht oft gesagt, aber in Mathe in der 10. Klasse hatte ich auf dem Zeugnis um ein Haar eine 5 und musste aufpassen, dass ich nicht sitzen bleibe, weil ich so schlecht in Mathe war. Dann kam ich in die 11. Klasse, hatte einen neuen Lehrer. Hier liebe Grüße an Herrn Hohwiller, wenn er das hört. Und plötzlich hatte ich in Mathe nur noch Einser. Nur noch. Ich habe gar keine 2 mehr geschrieben. Ich war plötzlich ein Mathe-Profi. Und in meinem Abitur habe ich in der mündlichen Matheprüfung eine 1 plus gemacht.
2: Oh, warum hast du denn dann nur Einser geschrieben? Lag das am Lehrer oder lag das an dir?
1: Also ich würde sagen, es war so 50-50. Es lag halb daran, dass der Lehrer irgendwie echt das drauf hatte, mir das so zu erklären, dass ich es verstehe. Und der zweite Teil der Wahrheit ist schon auch, ich hatte Mathe, man nannte das bei uns Grundkurs, also es waren jetzt eher die nicht so schweren Matheaufgaben. Man musste nur irgendwie durchkommen und das habe ich ganz gut hingekriegt. So, aber damit sind wir jetzt wirklich am Ende unserer Checkpot-Folge. Dann möchte ich euch alle, die ihr zuhört, noch darauf hinweisen, wenn ihr noch nicht genug gehört habt, dann könnt ihr natürlich noch weitere Checkpot-Folgen anklicken. Findet ihr in der ARD-Audiothek oder überall, wo es Podcasts gibt. Hast du zum Beispiel eine Lieblingsfolge, Noah?
2: Ich würde die von den Polizeicheck empfehlen, aber vielleicht auch den vom Jodeln. Der ist auch witzig.
1: Könnt ihr euch alles anhören und wenn ihr alle Checkpots durchgehört habt, spätestens dann hört doch mal ins Lachlabor rein. Da untersuchen Tina und Mischa immer eine verrückt lustige Frage, zum Beispiel, wenn wir bei Zahlen bleiben, wie viele Hamster müssen im Hamsterrad laufen, um ein Elektroauto zu laden? Noah, lieben Dank, dass du heute mit mir den Checkpot durchgezählt hast. Es hat mir große Freude gemacht.
2: Mir auch.
1: Dann mach's gut, liebe Leute. Bis zum nächsten Mal. Tschüss.
2: Tschüss.
1: Und jetzt, wer schneller bis 1000 zählen kann. Los geht's.
5: 1, 2, 3, 4, 5, 6, 7, 8, 10, 11, 12, 13, 14, 15, 16, 17, 18, 19, 20,
1: 1000. Haha, gewonnen.
2: Ich hab dich doch gehört.
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